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1: Ich bin Dirk Justus. Auch nach dem Debakel für die CDU bei den Wahlen in Berlin und MV bleibt der Kanzler bei seiner Linie. Merz will die Koalition mit der SPD fortsetzen und grundsätzlich am Reformkurs festhalten. Er will aber nochmal mit der SPD und den Ministerpräsidenten darüber sprechen. Anders als im Bund hat die heftige Wahlpleite zumindest bei der CDU in Mecklenburg-Vorpommern jetzt auch personelle Konsequenzen. Landeschef Daniel Peters tritt zurück. Übergangsweise wird er von Philipp Amthor ersetzt. Der ist seit Juli auch Staatsminister für Bund-Länder-Zusammenarbeit im Kanzleramt. Fast 300 Protestaktionen, rund 175.000 Teilnehmer. In ganz Deutschland sind Beschäftigte aus der Autobranche auf die Straße gegangen. Es waren nicht nur Mitarbeiter der großen Konzerne, sondern auch viele von Zulieferbetrieben. Die IG Metall hatte wegen der Krise der Autoindustrie dazu aufgerufen. Neuer Trainer für Borussia Mönchengladbach. Medienberichten zufolge soll der frühere St. Pauli-Coach Alexander Blessin das Bundesliga-Schlusslicht übernehmen. Der Gladbacher Sportchef Ruven Schröder hatte bereits durchblicken lassen, dass man sich mit einem Nachfolger für Eugen Polanski einig ist.
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1: Ich bin Dirk Justus.
2: Nach den Wahlen in MV stehen die Zeichen auf Rot-Rot-Grün. Ministerpräsidentin Schwesig von der SPD will mit Grünen und Linken über eine Koalition sprechen. In Berlin strebt Linken-Wahlsiegerin Ehralp eine Koalition mit Grünen und SPD an. Möglich wäre aber auch eine Zusammenarbeit von CDU, Grünen und SPD. In ganz Deutschland haben Beschäftigte aus der Autobranche Alarm geschlagen. Es gab fast 300 Protestaktionen. Die IG Metall spricht von rund 175.000 Teilnehmern von großen Konzernen oder Zulieferbetrieben. Die IG Metall sieht viele Jobs in Gefahr und hatte deshalb zu den Protesten aufgerufen. Die Bundesregierung gibt Gas. Der angekündigte Tankrabatt soll noch diese Woche von Bundestag und Bundesrat beschlossen werden. Ab Oktober sollen Benzin und Diesel dann 17 Cent pro Liter billiger werden. Auch einen Spritpreisdeckel will die Bundesregierung einführen. Wann ist aber noch offen. Google soll in der EU eine weitere Millionenstrafe zahlen, wegen Verstößen gegen den Datenschutz. Die zuständige Behörde verhängt ein Bußgeld von mehr als 400 Millionen Euro. Google hatte vor Jahren Standortdaten seiner Nutzer für Werbezwecke genutzt und damit gegen EU-Vorgaben verstoßen.
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1: Ich bin Dirk Justus. Der Kanzler gibt sich kämpferisch. Nach dem Wahldebakel in Berlin und MV bleibt Merz bei seiner Linie. Er setzt weiterhin auf die Koalition mit der SPD und hält grundsätzlich am Reformkurs fest. Merz will aber nochmal mit der SPD und den Ministerpräsidenten darüber sprechen. Anders als im Bund hat die heftige Wahlpleite zumindest bei der CDU in Mecklenburg-Vorpommern jetzt auch personelle Konsequenzen. Landeschef Daniel Peters tritt zurück. Übergangsweise wird er von Philipp Amthor ersetzt. Der ist seit Juli auch Staatsminister für Bund-Länder-Zusammenarbeit im Kanzleramt. Ex-Verkehrsminister Scheuer steht jetzt in Berlin vor Gericht wegen der vor Jahren gescheiterten Pkw-Maut. Der Vorwurf: Falschaussage. Scheuer und ein früherer Staatssekretär sollen in einem Untersuchungsausschuss zur Maut gelogen haben. Sie beteuern aber beide, dass das nicht stimmt. Der angekündigte Tankrabatt soll noch diese Woche durch Bundestag und Bundesrat gebracht werden. Die Bundesregierung will damit dafür sorgen, dass Benzin und Diesel ab Oktober 17 Cent pro Liter billiger werden. Auf lange Sicht soll ein Spritpreisdeckel entlasten. Wann der kommt, ist aber noch offen.
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2: Heute in 100 Tagen ist Silvester und da bin ich ein bisschen irritiert,
3: ja,
2: Julia.
3: Was denn?
2: Weil also dein Freund hat gesagt, dass ihr schon Silvester Leute eingeladen habt.
3: Ja, das kam so letztens, als wir mit Freunden zusammen waren, da habe ich gesagt, ja, können wir einfach dieses Jahr bei uns machen. Was?
2: Jetzt wäre die Stelle, um zu fragen, ob ich auch
3: Wollt ihr auch kommen?
2: Ah, leider gar keine Zeit.
3: Oh.

0: FFN am frühen Dienstagmorgen. Das war Habits von der schwedischen Sängerin Tove Lo, die gerade erst am Freitag ihr inzwischen sechstes Album rausgebracht hat. Das ist mehr Musik und mehr Abwechslung hier bei FFN.
1: Bei ihm warten wir immer noch auf sein erstes Musikalbum. Hier ist Günther der Treckerfahrer.
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3: Hey, Günther! Moin. Flughafen BER und Stuttgart 21 sind die beiden Symbole, dass in Deutschland nichts klappt. In Niedersachsen gibt's auch viel, was nicht geklappt hat. Gorleben, Asse, Konrad, Lingen 1:2, Transrapid und Jade-Weserhafen. Das reicht aber noch nicht, um bei den ganz großen Pleiteprojekten mitzuspielen. Deshalb gibt's seit Jahrzehnten den Plan für eine Bahnneubaustrecke zwischen Hamburg und Hannover. Die Hamburger waren schon immer dafür, weil denen ist es scheißegal, was dafür in Niedersachsen platt gemacht werden muss. In Niedersachsen waren viele dagegen, besonders die, wo der Teil durchgefräst wird. Denen ist aber scheißegal, wie schnell der Hamburger mit der Bahn aus Hamburg wegkommt. Er kann doch mit seinem Arsch da bleiben. Ist doch angeblich so eine Perle, dieses Hamburg. Es war, wie gesagt, jahrelang ein Hin und Her. Nur ist in der letzten Woche das Urteil gefallen. Die Neubaustrecke wird nichts, denn Union und SPD sind beide dafür. Alles, wofür die beiden für sind, scheitert. Wie jetzt auch gerade die große Rentenreform, wie die Steuerreform, egal was. Wenn man sich auf etwas verlassen kann in Deutschland heute, dann dies. Sobald SPD und CDU sich darauf einigen, ist das Projekt mausetot. Der Anfang vom Ende kam gestern, der Beschluss über die Neubaustrecke wurde von der Tagesordnung genommen. Ja, geht doch. Munter bleiben.

0: gut von der Nachtschicht nach Hause. Hier ist FFN. 5000 bis 7000 Stacheln. So viel hat ein Igel auf dem Rücken. Oh. Damit haben Igel lichtere Haare als manch ein Mann. Wir bekommen so auf 150.000 Haare auf den Kopf.
1: Morgen ist offizieller Herbstanfang. Passend dazu laufen gerade wieder viele Igel durch unsere Gärten und fressen sich Winterspeck an. Mhm. Wir haben bei Lamin Nefati vom NABU Niedersachsen nachgefragt, wie wir unsere Igel unterstützen können.
2: Also die Igel finden grundsätzlich aktuell bei uns in der Fläche nicht immer unbedingt, was sie brauchen. Also die leiden natürlich unter den negativen Effekten, die der Klimawandel mit sich bringt. So trockene Böden führen natürlich auch dazu, dass Regenwürmer und andere Nahrungselemente vom Igel nicht leicht zu finden sind. Also da haben sie definitiv Probleme. Wir als Menschen haben dann letztlich die Möglichkeit, das einmal so ein bisschen zu unterstützen, indem wir sagen, wir stellen beispielsweise Wasser raus, Laubhaufen, die wir liegen lassen oder auch zusammen färchen und dann im Garten lassen. Das ist dann so ein guter Rückzugsraum. Und wenn wir das Ganze noch unterstützen wollen, dann gibt es auch mal die Möglichkeit, dass wir beispielsweise so ein hochwertiges Katzenfutter mit dazustellen.
0: So, nur ganz wichtig, keine Milch hinstellen.
1: Ja.
0: Davon bekommen die Igel Bauchweh.
1: Und das wollen wir nicht.
0: Nee, und dann müssen sie pupsen und dann ist ihnen das unangenehm von den anderen Igeln und das wollen wir alles nicht. Wir hoffen, eure Igel fressen sich dickbäuchig durch den Herbst mit FFN. Wir sind Niedersachsen.

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2: Halb sechs ist es am Dienstagmorgen. Heute jährt sich das Transrapid-Unglück bei uns im Emsland zum 20. Mal, Thomas Menzel.
3: Ja, schönen guten Morgen. Erstmal 23 Menschen sind damals ums Leben gekommen, als ein Transrapid auf der Magnetschwebeteststrecke im emsländischen Lahrten in einen Werkstattwagen auf der Strecke gefahren ist. Heute am Jahrestag soll es natürlich eine große Gedenkfeier vor Ort geben. In New York startet heute das wichtigste UN-Treffen des Jahres. US-Präsident Donald Trump eröffnet die Generaldebatte der Vereinten Nationen. Unter anderem sprechen dann auch noch die Präsidenten aus Frankreich, Brasilien oder der Türkei. Der türkische Präsident Erdogan, der Bundeskanzler allerdings nicht, Friedrich Merz, hat abgesagt. Merz hat zumindest mal erkannt, dass es Redebedarf gibt bei uns in der CDU und heute auch in der Unionsfraktion. Nach den Wahlniederlagen seiner CDU bei den drei Landtagswahlen zuletzt kommt die Bundestagsfraktion heute Nachmittag zusammen, um mit Merz eben über Folgen zu sprechen. Und über Erinnerungslücken und sonst eigentlich gar nichts hat der frühere Verkehrsminister Andreas Scheuer von der CSU gestern bei seinem Gerichtstermin gesprochen. Den Vorwurf einer Falschaussage zur gescheiterten Pkw-Maut hat er jedenfalls zurückgewiesen.
2: Dankeschön, Thomas, für den Überblick. Und damit gucken wir aufs Niedersachsenwetter. Da dürfen wir uns heute am letzten offiziellen Sommertag nochmal auf viel Sonne freuen. Westlich der Weser sind zwar auch ein paar hartnäckige Wolken dabei, ansonsten aber wirklich freundlich. Und es sollte auch überall trocken bleiben. Bis zu 19 Grad sind heute drin. Aktuell in Langenhagen am Silbersee sind es 12. 13 Grad in Boomte an der Erich-Kästner-Schule. Der FFN-3-Tage-Trend. Morgen ein bisschen wechselhafter mit kleineren Schauern zwischendurch. Danach, also ab Donnerstag und auch fürs Wochenende, sieht es aber schon wieder sonniger aus.
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5: Vorsicht, ein LKW hat seine Ladung verloren auf der A1 Bremen Richtung Hamburg. Zwischen Uphusen, Bremen-Mahndorf und dem Bremer Kreuz. Hier liegen jetzt mehrere Plastikteile auf der Straße.
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5: Da habt ihr uns heute Morgen noch kein gemeldet. Habt ihr schon einen Blitzer gesehen oder einen Stau? Dann ruf gerne an. Kostenlos 0800 529 und 4x5. Euch allen eine gute Tag.
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0: Morgen, 5.38 Uhr. Stärkt euch mit dem allerersten Kaffee des Tages und rätselt dann zusammen mit ganz Niedersachsen.
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0: euch in diesen Dienstag, 5.46 Uhr hier bei FFN. Atmet die Landluft auf dem Weg zur Arbeit nochmal schön ein. Vielleicht geht's für euch gerade Richtung Stadt. Da kommen dann nochmal ganz andere Gerüche auf euch zu.
1: Umso schöner ist es dann, zum Feierabend wieder raus aufs Dorf zu fahren. Ja. So ein richtiges Dorfkind ist auch Sänger Michael Schulte.
0: Mit seiner Familie bei uns im schönen Buxtehude im Landkreis Stade und er liebt das Dorfleben.
2: Man hat hier halt echt frische Luft und es ist so schön ruhig und trotzdem ist man irgendwie gut angebunden und also insbesondere halt mit der Familie, einfach auch für die Kids dann mit Garten so, das ist, finde ich einfach, ist so, das muss halt so sein, so bin ich halt auch aufgewachsen, das hatte ich in meiner Kindheit und das finde ich halt einfach mega wichtig.
1: Der Michi, das ist einfach einer von uns, ne?
0: Ist so,
1: ja. Dass der einfach ja über Jahrzehnte jetzt schon erfolgreich ist und trotzdem ist er halt einfach sagt, ja, so ein Garten ist so ganz nett, so auf dem Dorf.
0: Ich bleib hier im Buxtehude.
1: Und genauso schön wie seine Locken und das Dorfleben ist auch sein neuer Song. Den spielen wir jetzt für euch. Lovesick von Michael Schulte. Es ist mehr Musik und mehr Abwechslung hier bei FFN.

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2: 6 Uhr am Dienstagmorgen. Ihr merkt das vielleicht nicht sofort, aber Nachrichten werden jetzt ein bisschen, ich sag mal vorsichtig, erträglicher und zwar durch Unterlassen, Thomas Menzel.
3: Ja, schönen guten Morgen. In europäischen Medien dürfte weniger Bewegtbildmaterial von Donald Trump auftauchen. In nächster Zeit kann man im Hörfunk ja mal drüber sprechen.
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3: Mehrere große US-TV-Sender wollen bis auf Weiteres nicht mehr über Auftritte des Präsidenten berichten und die versorgen normalerweise auch europäische Medien mit Bewegtbildern. FFN-Reporterin Julia Zauns, mit dem Trump-Boykott protestieren sie dagegen, dass einige Sender nicht mehr ins Weiße Haus dürfen.
5: Trump hatte Hausverbote verhängt für CNN, Politico und MS Now. Er stellt die Medien als Müll- oder Krebsgeschwür dar. Aber der Ausschluss stößt auf Widerstand. Die TV-Begleitung zu Trumps Terminen und Reisen, die über ein Rotationsprinzip der großen Sender geregelt ist, wurde gestoppt. Und auch Trumps bisheriger Lieblingssender Fox News zieht beim Protest mit. CNN hätte Trump jetzt eigentlich nach New York zu den Vereinten Nationen begleiten sollen. Aber ohne das Pool-Netzwerk haben auch andere Medien kein Videomaterial bekommen. Stattdessen zeigt das Weiße Haus auf dem eigenen YouTube-Kanal, wie Trumps Hubschrauber abhebt.
3: In Mecklenburg-Vorpommern hat sich der SPD-Vorstand wie erwartet für Gespräche mit Linken und Grünen über eine Regierungsbildung ausgesprochen. Einen Termin, ab wann über Rot-Rot-Grün fürs Land verhandelt werden soll, gibt es aber noch nicht. Die AfD hat als Partei am Sonntag zwar den größten Stimmenanteil, aber mit ihr wollen die drei anderen Fraktionen, die es noch in den Schweriner Landtag geschafft haben, nichts zu tun haben. Und nach dem Aus für die CDU in Meck-Pomm hat Parteilandeschef Daniel Peters seinen Rücktritt erklärt. Vorübergehend übernimmt Philipp Amthor das Amt. Der ist seit Juli Staatsminister im Kanzleramt in Berlin. Rund 800 Stimmen haben der CDU am Sonntag für den Wiedereinzug in den Landtag gefehlt. Am bundesweiten Automobilaktionstag gegen einen Stellenabbau und Werkschließungen haben sich sehr viele Menschen beteiligt. Gestern nach Angaben der IG Metall bundesweit rund 175.000 Beschäftigte. Die Gewerkschaftschefin Christiane Benner hat gesagt, die Beschäftigten seien nicht länger bereit, für eine Krise zu zahlen, die sie nicht verschuldet hätten. Kundgebungen gab es unter anderem an den VW-Standorten Wolfsburg, Hannover oder Emden. Auf dem Oktoberfest in München hat es am Abend einen tödlichen Unfall gegeben. Ein Mitarbeiter eines Fahrgeschäftes ist ums Leben gekommen im Gefahrenbereich eines Freefall Towers. Augenzeugen mussten vom Kriseninterventionsteam betreut werden.
6: Das Niedersachsenwetter ist heute relativ entspannt unterwegs. Wir kriegen viel Sonne, vor allem so von der Heide übers Wendland bis nach Braunschweig. Ansonsten mogeln sich auch mal ein paar Wolken davor, aber es sollte heute überall trocken bleiben. Bis zu 19 Grad sind drin. Aktuell in Süpplingen an der Nord-Elm-Sporthalle 11 Grad, Bad Zwischenahn im Kurpark haben wir 12. Der FFN-3-Tage-Trend. Morgen, pünktlich zum Herbstanfang, gibt es öfter mal Schauer. Donnerstag, Freitag und auch zum Wochenende wird es aber schon wieder freundlicher.
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2: Vorsicht, Spanngurte auf der A2 Braunschweig Richtung Dortmund zwischen Hannover-Lahr und dem Rastplatz Farelheide. Vorsicht, es gab einen Unfall auf der A27 Bremen-Bremerhaven zwischen Hagen und Stotel. Vorsicht bitte in beiden Richtungen. Die Polizei ist hier allerdings schon vor Ort. Und Vorsicht, ein Auto brennt auf der B6 Nienburg Richtung Hannover zwischen Linzburg-Meinkingsburg und der Einfahrt Schneerinder Krug. Die Polizei empfiehlt euch hier, das Gebiet weiträumig zu umfahren.
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2: Es blitzt und zwar zweimal in Friseute heute Morgen. Und zwar einmal auf der Schwaneburger Straße und dann auch noch auf der Böseler Straße. Vielen Dank an Martina und Kai fürs Bescheid sagen. Wenn ihr auch noch einen Blitzer oder einen Stau gesehen habt, ruf gerne an. Kostenlos 0800 529 und 4x die 5. Euch allen eine gute Fahrt.
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6: Na, wem kommt das hier bekannt vor?
7: Wir trainieren dreimal die Woche, 1,5 Stunden und am Wochenende haben wir dann entweder ein Turnier oder ein Spiel. Manchmal ist es herausfordernd, aber ich weiß, wofür ich es mache, für den Erfolg der Kinder und dass sie Spaß haben und sich als Mannschaft weiterentwickeln.
6: Das ist Michael Meyer, ehrenamtlicher Fußballtrainer beim SC Heimberg in Göttingen. Er liebt seinen Job, genauso wie alle anderen Trainerinnen und Trainer bei uns in Niedersachsen.
2: Wir lassen euch hochleben und widmen euch ein Ehrenamt-Hit. 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

0: Schönen Dienstag, kommt gut aus dem Bett, es ist 9 nach 6, hier ist FFN. Mit den ersten Kastanien, die eure Kids schon gesammelt haben, schließen wir endgültig mit dem Sommer ab. Ja. Endlich Herbst, endlich wieder Schiedwetter, endlich wieder auf dem Sofa eingekuschelt, Filme gucken ohne schlechtes Gewissen haben.
1: Ja.
0: Julia, du willst jetzt auch im Herbst noch raus.
1: Ja, Herbstspaziergänge. Ich hoffe auf so viele sonnige Tage jetzt erstmal noch und nicht auf so einen Schmuddelherbst, wie du den liebst.
0: Das ist doch Quatsch.
1: Und die einen oder anderen denken jetzt sogar schon an Weihnachten.
2: Was? Ja. 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
3: Es ist doch viel zu früh, jetzt schon mit der Vorweihnachtszeit anzufangen. Obwohl, manchmal kommt kurz irgendwoher dieses... Wenn da im Supermarkt die Lebkuchen liegen, dann fühlen manche schon ein kleines... Ja, oder wir hören eine Fahrradklingel, dann klingelt das im Kopf so weiter. Und echte Weihnachtsfans fangen jetzt heimlich an, Geschenkpapier zu kaufen und wickeln ums Deko-Heidekraut schon mal so eine kleine Lichterkette. Und während die beim Kürbisfest sitzen, sind die im Kopf schon längst... Es ist doch alles erlaubt, was Spaß macht. Schmeißen wir also heute Abend einfach spätsommerlich den Grill an und dazu gibt's Glühwein und Marzipankartoffelsalat.

0: Frühstück schmecken. 17 nach 6 hier ist FFN.
1: Ich find's total lustig. Hab den Ohrwurm jetzt im Kopf und wahrscheinlich renne ich heute den ganzen Tag mit diesem Song im Kopf rum. Die Jungs haben ihre eigene Playlist. Wir brauchen Mucke dabei. Den werde ich zwangsläufig einbauen. Ich werde den Jungs das auf jeden Fall vorspielen. Macht riesig viel Spaß.
0: So, das hat uns Trainer Robert vom TVDH Oldenburg geschickt. Danke für eure vielen Nachrichten, das freut uns wirklich mega.
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3: Wir feiern euch und euer ehrenamtliches Engagement. Nach der Freiwilligen Feuerwehr, den Tier- und Naturschützern, sind in dieser Woche alle Trainerinnen und Trainer bei uns in Niedersachsen dran. Ihr seid mit so viel Herzblut, Einsatz oder auch immer mit einem guten Spruch dabei. Das verdient den größten Respekt. Bekommt ihr von uns? Hier ist er nochmal, euer ganz persönlicher FFN-Ehrenamt-Hit.

0: Trainer.
1: Das Video zum Song findet ihr wie immer bei uns im Netz. Klickt ffn.de. Julia und ich durften mit der ersten Herren vom TSV Bordenau in der Region Hannover kicken. Julia hat überrascht mit ihrer Leistung. Ich nicht,
2: du
1: weil man
2: auch.
1: Weiß, dass ich ein überragender Linksfuß bin. Ja, das hat ja aber keinen überrascht.
2: Ach so, aber
1: das
2: dafür lagst du ziemlich viel am Boden rum.
1: Das ist ja eine ganz andere Geschichte. Das hat unfassbar viel Spaß gemacht. Euch einen schönen Dienstag mit FFN.

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6: 6:30 am Dienstag. Papa was a Rolling Stone. Der Bundespräsident zieht um. Schon wieder Thomas Menzel.
7: Ja, schönen guten Morgen. Fast schon ein Vagabundenleben, das Frank-Walter Steinmeier da gerade führt. Jetzt verlegt der Bundespräsident seinen Amtssitz für 3 Tage nach Hattingen, eine 50.000 Menschenstadt im südlichen Ruhrgebiet. Bis Donnerstag bleiben Staatsoberhaupt und ein kleiner Mitarbeiterstab da. Also so Schloss Bellevue, das muss eh gerade grundsaniert werden. Läuft schon seit 3 Wochen, dauert aber noch ungefähr 8 Jahre. Darum wohnt das deutsche Staatsoberhaupt in Berlin gerade sowieso in einem Modulbau, man könnte auch sagen in einem kleinen Containerdorf. Nach der Niederlagenserie der CDU bei den 3 jüngsten Landtagswahlen kommt die Bundestagsfraktion der Union heute Nachmittag zusammen, um mit Bundeskanzler Friedrich Merz mal über die möglichen Folgen zu sprechen. Und in Österreich wird heute der erste Prozess gegen Ex-Milliardär René Benko teilweise neu aufgerollt. Der Gründer vom Immobilien- und Handelsimperium Signa soll Gläubiger, belogen und betrogen haben und muss sich deshalb vorm Landgericht Innsbruck verantworten. Benko bestreitet alle Vorwürfe, sitzt aber schon seit Anfang 2025 in U-Haft. Und ein Ergebnis aus der Frauenfußball-Bundesliga vom Abend: Werder Bremen gegen Stuttgart 1:1.
6: Danke Thomas für den Überblick.
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8: Ich bin Julia Zions, schönen guten Morgen. In der MHH-Kinderklinik in Hannover hilft ein neues Telemedizin-Netzwerk bei komplizierten Fällen kranker Kinder. Und heute schaut sich unser Gesundheitsminister Andreas Philippi das Projekt an. Über das System können Kinderkliniken in Echtzeit Daten, Bilder und Videos austauschen. So kann ein kleines Krankenhaus sofort Fachleute aus einem größeren Zentrum dazuholen. In Hannover starten heute die Hannah-Arendt-Tage. FFN-Reporter Marc-André Kort, das Motto ist Stop and Think.
9: Dieses Jahr wäre die gebürtige Lindnerin 120 Jahre alt geworden. Aber ihre Werke sind aktueller denn je, sagt die Stadt Hannover. Insbesondere ihre Aufforderung zu unabhängigem Denken, ihre Appelle für Freiheit und das gemeinsame Handeln seien gerade in Zeiten des Erstarkens autoritärer Systeme wegweisend. Die Hannah-Arendt-Tage in Hannover gehen bis Samstag.
10: Im Niedersachsenwetter ist das heute offiziell noch Spätsommer. Passend dazu können wir uns auf relativ viel Sonne freuen, vor allem so vom Wendland bis in den Harz. Ansonsten sind mal ein paar Wolken dabei, aber sollte auch funktionieren, wenn ihr euch heute für eine Jacke ohne Kapuze entschieden habt, sollte trocken bleiben. Bis zu 19 Grad sind drin, aktuell haben wir 11 in Rauderfehn am Windpark, 12 Grad jetzt in Verden am Dom. Der FFN-3-Tage-Trend, morgen gibt es dann hin und wieder mal Regen, bevor ab Donnerstag schon wieder mehr Sonne dabei ist und das sieht dann auch für die nächsten Tage und fürs Wochenende wieder ganz schön aus.
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6: Vorsicht, es gab einen Unfall auf der A27 Bremen-Bremerhaven zwischen Hagen und Stotel. Vorsicht bitte in beiden Richtungen. Und ein Auto brennt auf der B6 Nienburg Richtung Hannover zwischen Linzburg, Meinkingsburg und der Einfahrt Schnehrener Krug. Die Polizei empfiehlt euch, das Gebiet weiträumig zu umfahren.
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6: Es blitzt im Landkreis Kloppenburg, Friseute Richtung Bösel, genau zwischen den beiden Kreiseln. Und noch einer in Friseute auf der Schwaneburger Straße. Außerdem blitzt es noch im Landkreis Uelzen, Uelzen Richtung Dannenberg zwischen Rehstedt und Stöcken. Danke David, Martina und Kai. Wenn ihr auch noch einen Stau oder Blitzer gesehen habt, ruft gerne an. Kostenlos 0800 529 und 4x die 5. Euch allen eine gute Fahrt.
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0: Kommt gut in diesen Dienstag mit uns hier bei FFN. Es ist 20 vor 7.
1: In der ambulanten Pflege, da gibt es kein Homeoffice. Wir müssen jeden Tag auf die Straße. Und diese extremen Kosten, die ruinieren nicht nur uns als Pflegedienste, sondern treffen am Ende die Pflegebedürftigen, die auf uns angewiesen sind und auf unsere Hilfe.
0: So, das hat Jessica sehr gut auf den Punkt gebracht. Ganz Niedersachsen kämpft gerade mit den hohen Spritpreisen. Nicht nur die Unternehmen, natürlich auch die vielen Pendlerinnen und Pendler. In knapp über einer Woche gibt es endlich Entlastungen. Die Bundesregierung hat einen Steuerrabatt von 17 Cent pro Liter angekündigt.
2: So, aber wie viel sparen wir damit wirklich? Moin Paulina aus dem Guten Morgen Niedersachsen-Team.
3: Hallo zusammen, moin Julia, moin Axel.
2: Du hast für alle Pendler bei uns in Niedersachsen mal nachgerechnet.
3: Wenn ihr zum Beispiel in Celle wohnt und in Hannover arbeitet, fahrt ihr um die 45 Kilometer zur Arbeit. Mhm. Mit einem mittelgroßen Auto kommt ihr bei den aktuellen Spritpreisen mit Benzin insgesamt auf ca. 11 Euro pro Tag.
2: Wow.
3: Diese ist bei gleicher Strecke aktuell um die 50 Cent günstiger, also liegt ihr bei 10,50 Euro. Mhm. Mit dem Tankrabatt kommen wir mit Diesel dann immerhin auf unter 10 Euro fürs Pendeln und mit Benzin sind es so 10,15 Euro statt 11 Euro. Auf eine Woche Pendeln gerechnet spart ihr also insgesamt um die 5 Euro.
0: Ja, immerhin. Und wie viel sparen wir auf lange Sicht?
3: Da wird es ein bisschen interessanter. Auf ein Jahr gerechnet wären das bei Benzin ungefähr 185 Euro Ersparnis. Bei Diesel sind es 170 Euro. Eins ist aber auch klar, noch ist der Tankrabatt nur bis Ende des Jahres beschlossen. Wie es dann weitergeht, steht noch nicht fest. Aktuell wird ein Spritpreisdeckel diskutiert.
0: Okay, danke schön, Pauli. Um die 13 Tankfüllungen gehen auf uns.
2: Wow.
0: 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Gleich um kurz nach 7 habt ihr die Chance hier bei uns in der Show. Und dann gibt's auch den ersten.

0: Ab unter die Dusche, 6.49 Uhr am Dienstagmorgen hier ist FFN.
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0: Ja, die einen von euch wissen noch nicht, was es heute Abend zu essen gibt. Die anderen wissen schon ganz genau, wie sie ins neue Jahr starten. Heute in genau 100 Tagen ist Silvester. Julia, du hast deine Einladung für die Silvesterparty auch schon rausgeschickt?
2: Nee, also das stimmt jetzt so auch nicht ganz.
0: Hab ich doch
2: das
0: in der Konferenz schon gehört.
2: Das hat sich ein wenig verselbstständigt. Wir saßen letztens mit Freunden zusammen und dann kamen wir auf das Thema und habe ich gesagt, ja, wir könnten ja einfach mal bei uns feiern vielleicht. Und hier steht das irgendwie fest. Ja. Es wissen aber auch noch nicht alle. Also ich glaube, jetzt gleich werden Nachrichten kommen in der WhatsApp-Gruppe. Hör, wir feiern bei euch. Aber gut.
0: Moment, wir feiern bei euch.
2: Schreibst du mir jetzt eine Nachricht?
0: Ja, ich schreibe jetzt eine Nachricht.
2: Freddy aus dem Guten Morgen Niedersachsen-Team hat euch mal gefragt, was ihr denn vorhabt.
3: Ist noch gar nichts geplant. Das wird immer spontan geregelt.
4: Aber du hast ja nur noch 100 Tage Zeit.
3: Ja, das stimmt allerdings.
5: Ich glaube, relativ ruhig, weil unser Hund ist mit Silvester ist nicht so. Das heißt, also eigentlich verkrümeln wir uns meistens irgendwie so in die Wohnung, machen es ruhig.
6: Wissen wir noch nicht. Vielleicht fahren wir weg.
4: Okay, und wo soll es dieses Jahr vielleicht hingehen?
7: Dubai.
4: Warum? Gerade da?
7: Ja, bei Burj Khalifa da die ganzen Feuerwerke.
4: In 100 Tagen ist Silvester. Was macht ihr denn dieses Jahr an Silvester überhaupt?
8: Bisher nicht viel geplant.
4: Oh, dann kriegst du jetzt aber langsam Stress, oder? Ich meine, es sind nur noch 100 Tage.
8: Stress kriege ich vielleicht 3 Tage vorher.
0: So sieht's doch aus.
2: Axel hat mir wirklich gerade eine Nachricht geschrieben. Herr, wir feiern bei euch.
0: Ich warte immer noch. Also du hast die Möglichkeit, es hören gerade 100.000 Leute zu.
2: Das weiß ich noch nicht. Ich weiß noch nicht, ob ich arbeiten muss vielleicht.
0: Na gut, kein Grund, sie stressen zu lassen. Jetzt starten wir erstmal entspannt in den Dienstag mit FFN.

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10: 7 Uhr ist es am Dienstagmorgen. In New York startet heute das wichtigste UN-Treffen des Jahres. Und auf eine Rede gucken alle ganz besonders, Thomas Menzel.
11: Ja, schönen guten Morgen. Der US-Präsident eröffnet die große Generaldebatte. Der Bundeskanzler ist nicht dabei. Der hat hier zu tun und den Vereinten Nationen lieber abgesagt.
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11: In New York kommen ab heute viele Staats- und Regierungschefs zur UN-Generaldebatte zusammen. Neben Donald Trump sprechen unter anderem auch die Präsidenten aus Frankreich, Brasilien oder der Türkei. Und Trump will Vertreter aus den Golfstaaten treffen. FFN-Reporter Christoph Knicke.
13: Der Krieg mit dem Iran dauert inzwischen seit fast 7 Monaten und die Lage hat sich zuletzt auch in Richtung Golfregion ausgeweitet. Angriffe und die Eskalation mit der Houthi-Miliz bedrohen dort Städte, US-Stützpunkte und wichtige Öl- und Schifffahrtswege. Außerdem sind bilaterale Treffen geplant zwischen Trump und dem britischen Premier Burnham. Und Trump will sich auch mit Venezuelas geschäftsführender Präsidentin Rodriguez treffen. Es wäre das erste persönliche Treffen der beiden.
11: Am bundesweiten Automobilaktionstag gegen einen Stellenabbau und Werksschließungen haben sich sehr viele Menschen beteiligt. Gestern nach Angaben der IG Metall bundesweit rund 175.000 Kundgebungen gab es unter anderem an den VW-Standorten in Niedersachsen, in Wolfsburg, Hannover oder auch in Emden zum Beispiel. Die CSU verlangt wegen des Wahlsiegs der Linken in Berlin, dass der Bund Immobilienenteignungen per Gesetz verbietet. Ihr Generalsekretär hat den Funke-Zeitungen gesagt, die Enteignungspläne trieben den Wohnungsmarkt in den Ruin und seien mit horrenden Kosten verbunden. Martin Huber spricht von einem sozialistischen Himmelfahrtskommando. Die linke Politikerin Elif Eralp hat nach ihrem Wahlsieg im Berliner Abgeordnetenhaus bekräftigt, eine Enteignung von Wohnungskonzernen in den Mittelpunkt von Koalitionsverhandlungen stellen zu wollen. Die AfD-Bundestagsfraktion bereitet sich angeblich auf eine mögliche Minderheitsregierung mit der Union vor im Bund. Das berichtet die Bild unter Berufung auf die Fraktion. Demnach werden in einem internen Papier mögliche Szenarien für die Zusammenarbeit mit CDU und CSU skizziert, zum Beispiel eine punktuelle Kooperation bis zur nächsten Bundestagswahl. Inhaltliche Schnittmengen mit der Union sieht die AfD laut Bild unter anderem beim Staatsangehörigkeitsrecht oder auch der Rückkehr zur Atomkraft. Ein Ergebnis aus der Frauenfußball-Bundesliga von gestern Abend: Werder Bremen gegen den VfB Stuttgart 1:1.
10: Heute, am letzten offiziellen Sommertag, können wir uns auf viel Sonne freuen im Niedersachsen-Wetter. Wie passend. Von Ostfriesland bis nach Osnabrück sind zwar auch ein paar hartnäckige Wolken dabei, ansonsten aber wirklich freundlich und es sollte auch überall trocken bleiben heute. Bis zu 19 Grad sind drin. In Lindern am Regenrückhaltebecken sind es aktuell 11 Grad. In Schöppenstedt am Sportplatz sind wir bei 12. Der FFN-3-Tage-Trend morgen dann ein bisschen wechselhafter, mit kleineren Schauern zwischendurch. Danach, also ab Donnerstag und auch fürs Wochenende, sieht es aber schon wieder sonniger aus.
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14: Vorsicht, Fahrzeugteile auf der A27 Cuxhaven Richtung Bremerhaven zwischen Altenwalde und Nordholz. Ein Unfall auf der A27 Bremen-Bremerhaven zwischen Hagen und Stotel in beiden Richtungen. Vorsicht, ein Liegenbleiber auf der A27 Bremen Richtung Walsrode zwischen Langwedel und Verden Nord. Vorsicht, eine ungesicherte Unfallstelle auf der B3 Celle Richtung Soltau zwischen Celle und Großhehlen. Und Vorsicht, eine Autobrände auf der B6 Nienburg Richtung Hannover zwischen Linzburg, Mainkingsburg und der Einfahrt zum Schnierener Krug. Die Polizei empfiehlt euch, das Gebiet weiträumig zu umfahren.
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14: Es blitzt im Landkreis Kloppenburg in Friseute Richtung Böse, genau zwischen den zwei Kreiseln. Und noch einer in Friseute auf der Schwanenburger Straße. Danke, David und Martina. Wir wünschen euch allen eine gute Fahrt.
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10: Tja, er kennt unseren Promi und schon braucht er euch keine Sorgen mehr um die hohen Spritpreise machen, weil mit 1400 Euro geht das Tanken aber mal mindestens bis Ende des Jahres auf uns. Ganz Niedersachsen ist im Rätselfieber. Hört wieder ganz genau hin.
15: Take me to the magic of a moment on a glory night.
10: Da war's.
14: Da am Ende, die letzten zwei Sekunden. Ich finde, da kann man schon eine Ahnung bekommen. Wenn nicht, haben wir jetzt für euch den ersten Hinweis.
10: Aha.
14: Sieht man auch im TV. Na los, macht euch den Jackpot klar.
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0: Kommt gut zur Arbeit mit uns an diesem Dienstagmorgen. Euch, die viel mit dem Zug fahren, vor allem auf der Strecke zwischen Hamburg und Hannover pendeln, kennen das? Mal wieder Verspätung.
1: Grund dafür sind Bauarbeiten. Grund dafür ist eine Oberleitungsstörung. Grund dafür ist eine Signalstörung. Grund dafür ist eine Stellwerkstörung.
2: Das ist wie immer bei der Bahn. Wenn man denkt, man hat alles erlebt, dann kommt noch eine Verspätung. Ne? Seit Jahren wird über einen Aus- oder Neubau der wichtigen Strecke diskutiert. Jetzt sogar in Plattengülle.
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4: Moin. Flughafen BER und Stuttgart 21 sind die beiden Symbole, dass in Deutschland nichts klappt. In Niedersachsen gibt's auch viel, was nicht geklappt hat. Gorleben, Asse, Konrad, Lingen 1:2, Transrapid und Jade-Weserhafen. Das reicht aber noch nicht, um bei den ganz großen Pleiteprojekten mitzuspielen. Deshalb gibt's seit Jahrzehnten den Plan für eine Bahn-Neubaustrecke zwischen Hamburg und Hannover. Die Hamburger waren schon immer dafür, weil denen ist es scheißegal, was dafür in Niedersachsen platt gemacht werden muss. In Niedersachsen waren viele dagegen, besonders die, wo der Teil durchgefräst wird. Denen ist aber scheißegal, wie schnell der Hamburger mit der Bahn aus Hamburg wegkommt. Er kann doch mit seinem Arsch da bleiben. Ist doch angeblich so eine Perle, dieses Hamburg. Es war, wie gesagt, jahrelang ein Hin und Her. Nun ist in der letzten Woche das Urteil gefallen. Die Neubaustrecke wird nichts, denn Union und SPD sind beide dafür. Alles, wofür die beiden für sind, scheitert. Wie jetzt auch gerade die große Rentenreform, wie die Steuerreform, egal was. Wenn man sich auf etwas verlassen kann in Deutschland heute, dann dies. Sobald SPD und CDU sich darauf einigen, ist das Projekt mausetot. Der Anfang vom Ende kam gestern, der Beschluss über die Neubaustrecke wurde von der Tagesordnung genommen. Ja, geht doch. Munter bleiben.

0: ist dieser Song für den Herbst. Wake Me Up When September Ends. Green Day, das ist mehr Musik und mehr Abwechslung. Bevor es gleich erst zur Kita und dann zur Arbeit geht, rätselt bei uns die ganze Familie am Frühstückstisch mit. Es geht um 1400 Euro.
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0: Schönen guten Morgen, Philipp aus Erzen im Landkreis Hameln in Pyrmont.
3: Hallo Julia, hallo Axel.
2: Hi, wo warst du gerade, als dir die zündende Idee kam?
3: Unterwegs, im Auto.
0: Wo geht's gerade hin für dich?
3: Zum ersten Kunden. Ich bin Auslieferer für Kfz-Teile.
0: Ja, musst du selber den Sprit bezahlen?
3: Nein, zum Glück nicht. Ja. Aber die Spritpreise sind ja extrem hoch, ne?
0: Philipp, dann geht dein Privatsprit vielleicht auf uns. 1400 Euro da. Darum geht's. Wir hören uns den Promi nochmal an.
3: Ja.
4: Take me to the magic of a moment on a glory night.
2: Wer singt denn da, Philipp?
3: Ich würde sagen, es ist Matthias Schweighöfer.
2: Matthias Schweighöfer, gut. Okay, wir haben ja gerade den Hinweis gegeben. Sieht man auch im TV, das passt ja ganz gut zu einem Schauspieler. Wie bist du drauf gekommen?
3: Also am Ende, da hört man so ein bisschen raus, würde ich sagen, seine Stimme. Die kennt man natürlich auch aus dem Fernsehen.
2: Das ist ein wirklich guter Tipp, aber es ist nicht der richtige Philipp.
3: Ah, schade.
0: Philipp, aber danke, dass du mitgequizt hast. Na denn?
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2: Eure nächste Chance noch später hier bei uns in der Show. Und dann, ihr kennt das Spiel, geht es um 1500 Euro. Wir legen immer mehr Kohle für euch obendrauf.
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11: Halb acht am Dienstagmorgen, das hat er jetzt davon. Mehrere große US-Sender schränken ihre Berichterstattung über Donald Trump ein, Thomas Menzel.
12: Ja, schönen guten Morgen. Das ist nämlich eine Retourkutsche, könnte man sagen, darauf, dass der US-Präsident Hausverbote verhängt hat, unter anderem gegen CNN. Gemeinsam mit diesem Sender haben ABC, CBS, NBC und auch Fox News entschieden, jetzt erstmal nicht mehr über Trump-Auftritte zu berichten. Die Sender wechseln sich sonst nämlich ab, arbeiten da zusammen und versorgen auch europäische Medien sehr oft mit Bildern von Trump-Auftritten. Das dürfte jetzt erstmal ein bisschen weniger werden. CNN hätte Trump jetzt eigentlich nach New York zu den Vereinten Nationen begleiten sollen, aber das Weiße Haus musste auf dem eigenen YouTube-Kanal zeigen, wie Trumps Helikopter abgehoben ist. Trump eröffnet die UN-Generaldebatte dann heute. Der Bundeskanzler ist nicht dabei in New York. Friedrich Merz hat abgesagt. Der bleibt lieber in Berlin in der Unionsfraktion. Da geht es nämlich darum, was wohl die Folgen aus den letzten Wahlergebnissen sein könnten. Und heute jährt sich das Transrapid-Unglück im Emsland zum 20. Mal am Jahrestag wird an die 23 Menschen erinnert, die bei diesem Unglück ums Leben gekommen sind.
11: Danke, Thomas, für den Überblick.
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13: Ich bin Julia Zajons. Schönen guten Morgen. Hannover Messe, Infa, Domotex, Interschutz. Auf dem Messegelände in Hannover ist zwar noch einiges los, aber nicht mehr so viel wie früher. Also wie viel bringen Messen der Region und der Stadt? FFN-Reporter Marc-André Kort, dazu wird heute eine neue Studie vorgestellt.
14: Und die hat sich zum Beispiel mit der Frage beschäftigt, wie viele Arbeitsplätze sichert die Deutsche Messe in Hannover und der Region? Oder auch, wie viel Geld geben Aussteller und Besucher jedes Jahr am Messestandort aus, also unter anderem für Hotels oder Gastro? Messechef Jochen Köckler wird nach der Vorstellung der Studie die Ergebnisse aus Sicht der Deutschen Messe einordnen.
13: Die Polizei Hildesheim musste zu einem ungewöhnlichen Einsatz ausrücken. Auf der A7 ist ein Bagger unterwegs gewesen. Also nicht wegen Bauarbeiten, er ist einfach so auf dem Standstreifen gefahren mit gut 20 km/h. Auf den Fahrer kommt jetzt ein Bußgeld zu.
2: Das Niedersachsenwetter ist heute richtig entspannt unterwegs. Wir kriegen relativ viel Sonne, vor allem so von der Heide übers Wendland bis nach Braunschweig. Ansonsten auch mal ein paar Wolken, aber es sollte überall trocken bleiben. Heute bei bis zu 19 Grad. Aktuell in Egestorf am Barfußpark 9 Grad und 10 sind es in Bückeburg auf dem Marktplatz am Schlosstor, wo gerade der Wochenmarkt aufgebaut wird. Das sehen wir hier über unsere FFN-Wettercam.
11: Schön.
2: 8 Uhr gleich geht's los. Liebe Grüße an alle, die da gerade am Aufbauen sind.
11: Yes.
2: Und der FFN-3-Tage-Trend morgen dann pünktlich zum Herbstanfang. Gibt's öfter mal Schauer. Donnerstag, Freitag und auch zum Wochenende wird's wieder freundlicher.
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11: A1 Osnabrück Richtung Bremen zwischen dem Dreieck Stur und Bremen-Maßen. 3 Kilometer stocken vor der Baustelle. Ihr braucht 15 Minuten mehr. Und es gab einen Unfall auf der B3 Celle Richtung Soltau zwischen Celle und Großhehlen.
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11: Es blitzt auf der B437 zwischen Bockhorn und Seekorn beidseitig. Im Landkreis Kloppenburg Friseute Richtung Böse genau zwischen den zwei Kreiseln. Und noch einer in Friseute auf der Schwanenburger Straße. Danke David, Martina und Stefan, wenn ihr auch noch einen Stau oder Blitzer gesehen habt, ruft gerne an. Kostenlos 0800 529 und 4x5. Euch allen eine gute Fahrt.
2: Habt einen schönen Start in den Dienstag mit uns hier bei FFN. Wir sind's, Julia und Axel.
11: Moin.

0: 1500, das ist eine wichtige Zahl. 7.37 Uhr, das ist auch eine wichtige Zahl. Um 1500 Euro geht es bei Wer singt denn da? Heute bei uns in der Show habt ihr auf jeden Fall nochmal die Chance. Wichtige Zahlen sind auch 5000 bis 7000. So viele Stacheln hat ein Igel auf dem Rücken. Damit haben Igel lichtere Haare als so manch einer Mann. Wir kommen auf 150.000 Haare. Nicht auf dem Rücken, aber auf dem Kopf.
1: Spannende Denkweise. Ja. Morgen ist offizieller Herbstanfang. Ja. Passend dazu laufen ja gerade viele Igel durch unsere Gärten und fressen sich Winterspeck an. Mhm. Wir haben bei Lamine Fati vom NABU Niedersachsen nachgefragt, wie wir unsere Igel jetzt unterstützen können.
2: Also die Igel finden grundsätzlich aktuell bei uns in der Fläche nicht immer unbedingt, was sie brauchen. Mhm. Also die leiden natürlich unter den negativen Effekten, die der Klimawandel mit sich bringt. So trockene Böden führen natürlich auch dazu, dass Regenwürmer und andere Nahrungselemente vom Igel nicht leicht zu finden sind. Also da haben sie definitiv Probleme. Wir als Menschen haben dann letztlich die Möglichkeit, das einmal so ein bisschen zu unterstützen, indem wir sagen, wir stellen beispielsweise Wasser raus, Laubhaufen, die wir liegen lassen oder auch zusammen färchen und dann im Garten lassen. Das ist dann so ein guter Rückzugsraum. Mhm. Und wenn wir das Ganze noch unterstützen wollen, dann gibt es auch mal die Möglichkeit, dass wir beispielsweise so ein hochwertiges Katzenfutter mit dazustellen.
0: So, ganz wichtig, nur keine Milch hinstellen, davon kriegen sie Bauchweh.
1: Oh, das ist eine richtig süße Vorstellung, so ein Igel, der so Bauchweh hat.
0: Findest du? Aber
1: also nicht schön, aber
0: ja, genau,
1: süß.
0: Wenn er flatulieren muss, also von so einem Igelpups nachts geweckt werden, ist auch nicht so schön. Ne? Also wir hoffen, eure Igel fressen sich dickbäuchig durch den Herbst mit FFN. Wir sind Niedersachsen.

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0: FFN am Dienstagmorgen. Es ist 7:45, schön, dass ihr mit uns aufsteht. Und wer hat alle schon seine Sporttasche gepackt und mit bei der Arbeit? Für viele geht's direkt nach Feierabend zum Training. Julia, bei dir ja häufig auch.
1: Mhm. Donnerstag wieder mit der zweiten Handball-Damen von Vater Jan Peine. Oh, Donnerstag machen wir Testspiel gegen die erste.
0: Ja. Ich habe aufgepasst, ich habe dir tatsächlich mal zugehört. Ja, ohne unsere ehrenamtlichen Trainerinnen und Trainer in Niedersachsen hätte sich's ausgetestspielt. Wir feiern euren Einsatz mit unserem FFN-Ehrenamt-Hit.
2: Der schlauste Fußballtrainer.
1: Aha. So, und was wären unsere Trainerinnen und Trainer in allen Sportarten ohne ihre legendären Sprüche am Spielfeldrand? Ja. Hier kommen mal unsere Top 3 der Trainersprüche.
0: So, wir sind ja alle auf dem Dorf groß geworden, ja, ne? Deswegen auf Platz 3. Ey, wo kein Schnee liegt, kann gelaufen werden!
1: Oh ja, das hab ich auch schon mal gehört.
0: Dann Platz 2. Sag mal, braucht ihr eine extra Einladung?
1: Ja.
0: Aber auf Platz 1. Sag mal, seid ihr auf dem Schützenfest versagt oder wieso laufe ich auf gerader Strecke Slalom? Oh, das macht mir mehr Spaß,
1: als
0: ich gedacht habe.
1: Guter Trainer, wirklich.
0: Ey, wenn ihr noch einen Trainer braucht, ne, sagt Bescheid. Ich habe aber keine Ahnung.
1: Wir lieben unsere Trainerinnen und Trainer. Ihr findet den ganzen Ehrenamt-Hit auch bei uns im Netz. Viel Spaß damit.

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9: 8 Uhr ist es am Dienstagmorgen. Ein trauriger Tag im Emsland, zumindest im Gedenken, Thomas Menzel.
10: Ja, schönen guten Morgen. Heute hat sich nämlich das Transrapid-Unglück zum genau 20. Mal. Daran wird heute natürlich erinnert.
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10: Vor genau 20 Jahren sind auf der Teststrecke im emsländischen Laten 23 Menschen ums Leben gekommen. Ein Transrapid war auf der Strecke in einen Werkstattwagen gerast. FFN-Reporterin Nele Oetken, heute soll es eine Gedenkfeier vor Ort geben.
11: Seit 1984 hatte die Magnetschwebebahn Transrapid auf der Versuchsstrecke ihre Runden gedreht. Mehr als 500.000 Besucher waren schon mitgefahren, ohne einen einzigen Unfall. Bis zum 22. September 2006. Da war der Transrapid mit 170 km/h in einen Werkstattwagen geprallt. Gutachten hatten gezeigt, menschliches Versagen war schuld am Unfall. Der Fahrdienstleiter hatte das Wartungsfahrzeug auf der Strecke vergessen.
10: Mehrere große US-TV-Sender wollen bis auf Weiteres nicht mehr über Auftritte des US-Präsidenten berichten. Und die versorgen normalerweise auch europäische Medien mit Bildern von Donald Trump. FFN-Reporterin Julia Zorns, mit dem Trump-Boykott protestieren die Sender dagegen, dass einige Sender nicht mehr ins Weiße Haus dürfen.
12: Trump hatte Hausverbote verhängt für CNN, Politico und MS Now. Er stellt die Medien als Müll- oder Krebsgeschwür dar. Aber der Ausschluss stößt auf Widerstand. Die TV-Begleitung zu Trumps Terminen und Reisen, die über ein Rotationsprinzip der großen Sender geregelt ist, wurde gestoppt. Und auch Trumps bisheriger Lieblingssender Fox News zieht beim Protest mit. CNN hätte Trump jetzt eigentlich nach New York zu den Vereinten Nationen begleiten sollen. Aber ohne das Pool-Netzwerk haben auch andere Medien kein Videomaterial bekommen. Stattdessen zeigt das Weiße Haus auf dem eigenen YouTube-Kanal, wie Trumps Hubschrauber abhebt.
10: Taifunzeit noch immer in Japan. Seit Tagen Regen im Großraum Tokio. Vor allem mindestens 4 Menschen sind dort im Zusammenhang mit dem Wetter ums Leben gekommen. 6 Menschen werden noch vermisst. Viele Böden sind durch die starken Regenfälle aufgeweicht, sodass noch Erdrutsche drohen. Der aktuelle Taifun ist schon der 25. dieser Sturmsaison. Auf dem Oktoberfest in München hat es am Abend einen tödlichen Unfall gegeben. Ein Mitarbeiter eines Fahrgeschäftes ist ums Leben gekommen im Gefahrenbereich eines Freefall Towers. Augenzeugen mussten vom Kriseninterventionsteam betreut werden. Und noch ein Ergebnis aus der Frauenfußball-Bundesliga vom Abend. Werder Bremen gegen den VfB Stuttgart 1:1.
9: Im Niedersachsenwetter ist das heute nochmal offiziell Spätsommer. Passend dazu können wir relativ viel Sonne tanken, vor allem so vom Wendland bis in den Harz. Ansonsten sind auch mal ein paar Wolken dabei, aber wir sollten trocken durchkommen soweit. Bis zu 19 Grad sind drin. Wir sind jetzt erst bei 9 in Bad Harzburg am Jungenbrunnen, in Peheim an der Grundschule schon 12 Grad. Der FFN-3-Tage-Trend morgen am offiziellen Herbstanfang gibt es hier und da mal Regen, bevor dann ab Donnerstag aber schon wieder mehr Sonne dabei ist. Und auch fürs Wochenende sieht es ganz schön aus, bei weiterhin um die 20 Grad.
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13: A1 Osnabrück Richtung Bremen zwischen dem Dreieckstor und Bremen-Arsen. 3 Kilometer stocken vor der Baustelle, die braucht 20 Minuten mehr. A27 Bremen Richtung Bremerhaven zwischen Bremerhaven Süd und Bremerhaven Geestemünde. 3 Kilometer stockend, 15 Minuten mehr. Und es gab einen Unfall auf der B3 Celle Richtung Soltau zwischen Celle und Großheel.
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13: Es blitzt auf der B437 zwischen Bockhorn und Seekhorn beidseitig. Im Landkreis Kloppenburg Friseute Richtung Böse, genau zwischen den zwei Kreiseln. Und noch einer in Friseute auf der Schwaneburger Straße. Danke David, Martina und Stefan. Wenn ihr auch noch einen Stau oder Blitzer gesehen habt, ruft gerne an. Kostenlos 0800 529 und 4x5. Euch allen eine gute Fahrt.
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9: Hat jetzt bei Instagram ihr Eheaus bekannt gegeben. Nach 13 Jahren hat sie sich von ihrem Mann Florian Fischer getrennt. Die beiden leben aber noch zusammen in einem Haus, kümmern sich beide um die Kinder und Zitat, wenn wir Lust haben, schlafen wir auch noch miteinander.
13: So, also die leben noch zusammen.
9: Ja.
13: Die kümmern sich noch um die Kinder.
9: Ja.
13: Und wenn sie Bock haben, dann machen sie Knickknack.
9: Ja.
13: Ich schau noch mal schnell im Handbuch der Beziehung nach. Ja, das ist ziemlich genau die Definition einer Ehe.

0: einer meiner All-Time-Lieblingslieder, No Doubt, Don't Speak, wirklich ganz, ganz fantastisch. Dazu gleich was Neues von Miles Smith, Stay. Das ist mehr Musik und mehr Abwechslung hier bei FFN. Und draußen seht ihr sie schon, die ersten bunten Blätter auf den Gehwegen. Es ist endlich Herbst.
1: Morgen dann ja auch offiziell. Mhm. Und so langsam schließen wir alle immer mehr dann auch mit dem Sommer ab. Statt Trockenblumen sind so die ersten Kürbisse zur Deko zu Hause eingezogen. Aber die ersten machen sich jetzt auch schon Gedanken über Weihnachten.
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3: Es ist doch viel zu früh, jetzt schon mit der Vorweihnachtszeit anzufangen. Obwohl, manchmal kommt kurz irgendwoher dieses... Wenn da im Supermarkt die Lebkuchen liegen, dann fühlen manche schon ein kleines... Ja, oder wir hören eine Fahrradklingel, dann klingelt das im Kopf so weiter. Und echte Weihnachtsfans fangen jetzt heimlich an, Geschenkpapier zu kaufen und wickeln ums Deko-Heidekraut schon mal so eine kleine Lichterkette. Und während die beim Kürbisfest sitzen, sind die im Kopf schon längst...
4: In der Weihnachtsbäckerei.
3: Es ist doch alles erlaubt, was Spaß macht. Schmeißen wir also heute Abend einfach spätsommerlich den Grill an und dazu gibt's Glühwein und Marzipankartoffelsalat.

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3: 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Ich habe mittlerweile unzähligen Kindern den Handballsport beigebracht, verfolge jetzt auch teilweise deren Entwicklung weiter, wo die weiter spielen, bin immer gerne in der Halle. Ist eine tolle Gemeinschaft. 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
12: 9 am Dienstagmorgen, Donald Trumps Streit mit den Medien, seine Rede vor den Vereinten Nationen und die Sorgen des Kanzlers, das alles hängt heute so ein bisschen zusammen, Thomas Menzel.
13: Ja, schönen guten Morgen. In New York startet das wichtigste UN-Treffen des Jahres, den Abflug des US-Präsidenten aus Washington. Den konnte man diesmal allerdings nur auf dem Online-Kanal vom Weißen Haus sehen, denn mehrere große US-Sender haben ihre Trump-Berichterstattung jetzt eingeschränkt und zwar als Reaktion darauf, dass zum Beispiel CNN nicht mehr ins Weiße Haus darf. CNN hätte Trump jetzt eigentlich nach New York begleiten sollen. Ja, Trump eröffnet heute die Generaldebatte der Vereinten Nationen, schon erwähnt, unter anderem sprechen da auch noch die Präsidenten aus Frankreich, Brasilien oder der Türkei. Der Bundeskanzler allerdings nicht, Friedrich Merz, hat seine New York-Reise abgesagt. Er will heute in der Unionsfraktion bleiben, wenn die am Nachmittag über die jüngsten Wahlniederlagen der CDU bei den Landtagswahlen spricht und über mögliche Konsequenzen. Und der Bundespräsident zieht um. Frank-Walter Steinmeiers Amtssitz liegt jetzt für 3 Tage in Hattingen, eine 50.000 Menschenstadt im südlichen Ruhrgebiet. Schloss Bellevue wird gerade grundsaniert, seit 3 Wochen ungefähr, dauert aber noch ungefähr 8 Jahre. Darum wohnt das deutsche Staatsoberhaupt in Berlin gerade sowieso in einem Modulbau, ein etwas schickeres Containerdorf.
12: Danke, Thomas, für den Überblick.
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14: Ich bin Julia Zions. Schönen guten Morgen. In der MHH Kinderklinik in Hannover hilft ein neues Telemedizin-Netzwerk bei komplizierten Fällen kranker Kinder. Und heute schaut sich unser Gesundheitsminister Andreas Philippi das Projekt an. Über das System können Kinderkliniken in Echtzeit Daten, Bilder und Videos austauschen. So kann ein kleines Krankenhaus sofort Fachleute aus einem größeren Zentrum dazuholen. In Hannover starten heute die Hannah-Arendt-Tage. FFN-Reporter Marc-André Kort, das Motto ist Stop and Think.
15: Dieses Jahr wäre die gebürtige Lindnerin 120 Jahre alt geworden. Aber ihre Werke sind aktueller denn je, sagt die Stadt Hannover. Insbesondere ihre Aufforderung zu unabhängigem Denken, ihre Appelle für Freiheit und das gemeinsame Handeln seien gerade in Zeiten des Erstarkens autoritärer Systeme wegweisend. Die Hannah-Arendt-Tage in Hannover gehen bis Samstag.
16: Am offiziell letzten Sommertag können wir uns mal auf viel Sonne freuen im Niedersachsenwetter. Von Ostfriesland bis nach Osnabrück sind zwar auch ein paar hartnäckige Wolken dabei, ansonsten aber wirklich freundlich und es sollte auch überall trocken bleiben. Bis zu 19 Grad sind heute drin. Aktuell sind es 11 Grad in Helmstedt am Bahnhof, 12 sind es jetzt in Otterndorf am Stadtpark. Der FFN3-Tage-Trend, morgen ein bisschen wechselhafter, mit kleineren Schauern immer mal zwischendurch. Danach, also ab Donnerstag und auch fürs Wochenende, sieht es schon wieder sonniger aus.
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12: A1 Osnabrück Richtung Bremen zwischen dem Dreieck Stur und Bremen-Arsen. 3 Kilometer stocken vor der Baustelle, 20 Minuten mehr. Und A27 Bremen Richtung Bremerhaven zwischen Bremerhaven Süd, Bremerhaven Geestemünde. 3 Kilometer stocken, hier sind es 15 Minuten mehr.
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12: Es blitzt auf der B191 Dannenberg Richtung Uelzen in Stöcken. Auf der B437 zwischen Bockhorn und Seekorn beidseitig. Und in Osnabrück auf der Bursche Straße Ecke Ortmannsweg stadteinwärts. Danke Stefan, Patrick und David. Wenn ihr auch noch einen Stau oder Blitzer gesehen habt, ruft gerne an. Kostenlose 0800 529 und 4x5. Gute Fahrt.
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0: Wann kommt trotz allem gut in den Dienstag?
1: In der ambulanten Pflege, da gibt es kein Homeoffice. Wir müssen jeden Tag auf die Straße. Und diese extremen Kosten, die ruinieren nicht nur uns als Pflegedienste, sondern treffen am Ende die Pflegebedürftigen, die auf uns angewiesen sind und auf unsere Hilfe.
0: So, wie Jessica geht es ganz vielen bei uns in Niedersachsen. Wir kämpfen alle gerade mit den hohen Spritpreisen. Ja. Nicht nur die Unternehmen, auch die vielen Pendlerinnen und Pendler merken es an den Tankstellen.
2: Ende nächster Woche gibt es endlich Entlastungen. Die Bundesregierung hat einen Steuerrabatt von 17 Cent pro Liter angekündigt. Aber wie viel sparen wir damit ab Oktober wirklich? Moin Paulina aus dem Guten Morgen Niedersachsen-Team.
3: Hallo zusammen, moin Julia, moin Axel.
0: Du hast für alle Pendler bei uns in Niedersachsen mal nachgerechnet.
2: Wenn ihr zum Beispiel in Celle wohnt und in Hannover arbeitet, fahrt ihr um die 45 Kilometer zur Arbeit. Mhm. Mit einem mittelgroßen Auto kommt ihr bei den aktuellen Spritpreisen mit Benzin insgesamt auf ca. 11 Euro pro Tag.
0: Wow.
2: Diese ist bei gleicher Strecke aktuell um die 50 Cent günstiger, also liegt ihr bei 10,50 Euro. Mhm. Mit dem Tankrabatt kommen wir mit Diesel dann immerhin auf unter 10 Euro fürs Pendeln und mit Benzin sind es so 10,15 Euro statt 11 Euro. Auf eine Woche Pendeln gerechnet spart ihr also insgesamt um die 5 Euro.
3: Ja, immerhin. Und wie viel sparen wir auf lange Sicht?
2: Da wird es ein bisschen interessanter. Auf ein Jahr gerechnet wären das bei Benzin ungefähr 185 Euro Ersparnis. Bei Diesel sind es 170 Euro. Eins ist aber auch klar, noch ist der Tankrabatt nur bis Ende des Jahres beschlossen. Wie es dann weitergeht, steht noch nicht fest. Aktuell wird ein Spritpreisdeckel diskutiert.
0: Dankeschön, Pauli. Um die 13 Tankfüllungen geht es bei uns. Erratet einfach, welcher Promi bei uns singt und knackt unseren fetten Jackpot von 1500 Euro. Die nächste Spielrunde ist gar nicht mehr so weit weg. Wenn ihr 100 km/h fahrt, schafft ihr bis dahin keine 50 Kilometer mehr.
3: Oha!
0: Na, schönen Dienstag euch.

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1: Guten Morgen, Niedersachsen.
0: Heute sind es noch genau 100 Tage bis Silvester. Da sind die Tanlines vom Sommerurlaub noch nicht verblasst. Schon wird wieder über Silvester gesprochen.
2: Ja.
0: Julia, du bist schon verplant,
2: ja,
0: wie ich erfahren habe, von deinem Freund.
2: Das hat sich so ein bisschen so ergeben. Als wir letztens mit Freunden zusammensaßen, kamen wir auf das Thema und habe ich einfach so gesagt, wir können ja bei uns feiern. Und ich glaube, jetzt steht das. Ist ja auch gut, wenn man das jetzt schon. Und ich habe dich auch noch herzlich eingeladen heute Morgen.
0: Das hättest du
2: doch
0: nicht
2: drauf bestanden.
0: Müssen.
2: Dann habe ich es natürlich gemacht.
0: Ich habe leider gar keine Zeit.
2: Ah, schade. Freddy aus dem Guten Morgen Niedersachsen-Team hat euch gefragt, ob ihr schon Pläne habt.
3: An Silvester an einem Lauf teilnehmen und dann ins neue Jahr starten.
4: Okay, und dann läuft man durch die Nacht und guckt sich das Feuerwerk währenddessen an oder vorher?
3: Vorher, also am Nachmittag.
4: Und danach wird gefeiert oder auf der Couch der Muskelkater genossen?
3: Eher gefeiert mit gutem Essen. Mal schauen, was der Abend dann noch bringt.
4: 100 Tage hast du noch Zeit. Ich meine, so langsam müsste der Stress zunehmen, oder?
5: Ist aber alles geplant. Ich bin am Schiff vor Madeira.
4: Was macht ihr denn dieses Jahr an Silvester überhaupt?
6: Gar nichts, nee.
4: 100 Tage?
6: 100 Tage, ja. Aber ich denke mal, entweder wird sich da kurzfristig was ergeben oder es wird wieder zu Hause gefeiert.
0: So, oder wir gehen einfach alle zu Julia. Also 50% der Show finden das sehr gut. Lasst euch nicht stressen und genießt jetzt erstmal den Herbst und den Dienstag mit uns hier.

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9: Es ist am Dienstagmorgen. Man kann das auch mal positiv sehen. Die CDU ist ja nicht bei allen Landtagswahlen an der 5%-Hürde gescheitert, Thomas Menzel.
10: Also, dass du nicht in der Politik gelandet bist, das wird in der Unionsfraktion vermutlich jetzt niemand als wirklich gute Nachricht verkaufen wollen, wenn es heute um mögliche Konsequenzen geht.
9: Na gut.
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10: Die drei jüngsten Landtagswahlen sind für die CDU, sagen wir mal, nicht so gut bis maximal bescheiden gelaufen. Der CDU-Chef und Kanzler Friedrich Merz will aber weitermachen und auch an seinem Reformkurs hält er fest. FFN-Reporter Christoph Knigge, heute muss er sich der Unionsfraktion im Bundestag erklären.
12: Merz war schon nach dem Wahldebakel in Sachsen-Anhalt Anfang des Monats in der eigenen Partei massiv unter Druck geraten. Die 8 CDU-Ministerpräsidenten hatten ihm allerdings Rückendeckung gegeben. Die braucht er aber auch in der Bundestagsfraktion. Merz will sowohl Kanzler als auch Parteichef bleiben und den Reformkurs fortsetzen. Die CDU-Spitzengremien haben gestern schon darüber gesprochen. Danach hieß es, es gebe keine Personaldebatte.
10: In Mecklenburg-Vorpommern hat sich der SPD-Vorstand, wie erwartet, für Gespräche mit Linken und Grünen über eine Regierungsbildung ausgesprochen. Einen Termin, ab wann gesprochen werden soll, gibt es aber noch nicht. Die AfD hatte als Partei am Sonntag in Mecklenburg-Vorpommern zwar den größten Stimmenanteil geholt, aber mit ihr wollen die drei anderen Fraktionen, die es noch in den Schweriner Landtag geschafft haben, nichts zu tun haben. Und nach dem Aus für die CDU in MacPom hat Parteilandeschef Daniel Peters seinen Rücktritt erklärt. Vorübergehend übernimmt Philipp Amthor das Amt für ihn. Die AfD-Bundestagsfraktion bereitet sich angeblich auf eine mögliche Minderheitsregierung mit der Union vor. Das berichtet die Bild unter Berufung auf die Fraktion. Demnach werden in einem internen Papier schon mögliche Szenarien für eine Zusammenarbeit mit CDU und CSU skizziert. Zum Beispiel eine punktuelle Kooperation bis zur nächsten Bundestagswahl. Taifunzeit in Japan. Seit Tagen Regen im Großraum Tokio. Mindestens 4 Menschen sind dort im Zusammenhang mit dem Wetter schon ums Leben gekommen. 6 Menschen werden noch vermisst. Viele Böden sind durch die starken Regenfälle aufgeweicht, sodass noch Erdrutsche drohen. Der aktuelle Taifun ist schon der 25. in dieser Sturmsaison. In Göttingen mussten in der Nacht mehrere Menschen aus ihren Wohnungen im Stadtteil Wehende. 2 Mehrfamilienhäuser sind wegen eines Brandes evakuiert worden. Das Feuer in einer unterirdischen Halle neben den Häusern. Der dichte Rauch war dann aber teilweise bis in die Häuser hineingezogen.
9: Ach, das Niedersachsen-Wetter ist heute richtig entspannt unterwegs. Wir kriegen viel Sonne, vor allem so von der Heide übers Wendland bis nach Braunschweig. Ansonsten sind dann auch mal ein paar Wolken dabei, aber es sollte überall trocken bleiben. Bis zu 19 Grad sind drin. Was denn?
13: Ich versuche mich gerade auf deine Stimme zu konzentrieren. Schon mal als Vorbereitung gleich. Wir
9: singen dann noch. Ist das gleich so weit?
13: Ja, so ein bisschen. Also wenn man die Augen zumacht, dann fallen einem tatsächlich noch so ein paar Sachen mehr auf.
9: Oh, sehr guter Tipp für gleich. 12 Grad aktuell in Großlafferde bei der Grundschule. In Lingen an der Emsland Arena auch 12 Grad. Der FFN-3-Tage-Trend. Morgen, pünktlich zum Herbstanfang.
13: Sexy.
9: Kann man ja auch ein bisschen mitspielen mit der Stimme, ne? Da gibt es öfter mal Schauer. Donnerstag, Freitag und auch zum Wochenende wird es dann wieder freundlicher.
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13: A1 Osnabrück Richtung Bremen zwischen dem Dreieck Stur und Bremerhaven. 5 Kilometer stocken vor der Baustelle, 20 Minuten mehr. A27 Walsrode Richtung Bremerhaven zwischen Achim Nord und Bremen. 4 Kilometer Stau, 20 Minuten mehr. In der Gegenrichtung sind 3 Kilometer Stau und 15 Minuten mehr. Und weiter auf der A27 Bremen Richtung Bremerhaven zwischen Bremerhaven Süd und Bremerhaven Geestemünde. 3 Kilometer stockend, 15 Minuten mehr auch hier.
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13: Es blitzte auf der B191 Dannenberg Richtung Uelzen in Stöcken, auf der B437 zwischen Bockhorn und Seekorn beidseitig, im Landkreis Osnabrück Bad Essen Richtung Melle auf der Meller Straße und in Osnabrück selber auf der Bursche Straße Ecke Ortmannweg stadteinwärts. Danke Stefan, Patrick, David und Henning. Wir wünschen euch allen eine gute Fahrt.
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13: So trommelt alle Kolleginnen und Kollegen zusammen. Wir wollen, dass ihr mit einem Lächeln dann später zur Tankstelle fahrt und von da am besten direkt ins Reisebüro. 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Das Rätseln, das macht so einen Spaß.
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9: Einen ersten Hinweis gibt's ja auch für euch.
13: Ja.
9: Sieht man auch im TV.
13: Mhm.
9: Also überleg mal, ne? TV, was könnte mit der Stimme, wer könnte das sein? 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
1: 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Kommt gut zum nächsten Kundentermin. Viele von uns versuchen ja gerade in diesen Zeiten etwas spritsparender zu fahren. Keine schlechte Idee. 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
1: Hallo, liebe Anja aus Neustadt am Rübenberg in der Region Hannover.
4: Hallo Julia, hallo Axel.
3: Hallo Anja, ich habe mir was ganz Besonderes für dich überlegt. Und zwar können wir eine kleine Proberunde machen, weil es gibt genau ein Promi, dessen Stimme ich nachmachen kann. Mal gucken, ob du den erkennst.
5: Ist wieder alles klar. Ob's der Andrea Doria.
3: Wer war das?
4: Ich wollte gerade Udo Jürgens sagen, aber Udo Lindenberg.
3: Udo Lindenberg, guck mal, die Proberunde hast du schon mal geschafft.
1: Dann Anja, hören wir jetzt nochmal in unseren echten geheimen Promi rein.
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1: Was tippst du, Anja?
4: Ich hoffe, es ist Matthias Schweighöfer.
3: Matthias Schweighöfer. Anja, den Tipp hatten wir heute Morgen schon mal.
4: Oh.
3: Der ist es leider nicht.
4: Nee.
3: Aber mach nichts. Danke, dass du mitgequizt hast. Trotz allem, damit steigt der Jackpot nämlich für alle anderen.
4: Okay, super.
3: Auf
4: vielen Dank.
3: 1600 Euro. Danke dir. Na denn.
4: Okay, FFN.
1: 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Und ihr habt heute bei uns auch noch mehrmals die Chance zu lösen.
3: Yes.
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12: Ich bin Julia Zajons. Schönen guten Morgen. Hannover Messe, Infa, Domotex, Interschutz. Auf dem Messegelände in Hannover ist zwar noch einiges los, aber nicht mehr so viel wie früher. Also wie viel bringen Messen der Region und der Stadt? FFN-Reporter Marc-André Kort, dazu wird heute eine neue Studie vorgestellt.
13: Und die hat sich zum Beispiel mit der Frage beschäftigt, wie viele Arbeitsplätze sichert die Deutsche Messe in Hannover und der Region? Oder auch, wie viel Geld geben Aussteller und Besucher jedes Jahr am Messestandort aus, also unter anderem für Hotels oder Gastro? Messechef Jochen Köckler wird nach der Vorstellung der Studie die Ergebnisse aus Sicht der Deutschen Messe einordnen.
12: Die Polizei Hildesheim musste zu einem ungewöhnlichen Einsatz ausrücken. Auf der A7 ist ein Bagger unterwegs gewesen. Also nicht wegen Bauarbeiten, er ist einfach so auf dem Standstreifen gefahren mit gut 20 km/h. Auf den Fahrer kommt jetzt ein Bußgeld zu.
14: Im Niedersachsenwetter ist das heute offiziell noch Sommer. Passend dazu können wir noch mal relativ viel Sonne tanken. Vor allem so vom Wendland bis in den Harz. Ansonsten sind dann auch mal ein paar Wolken dabei, aber es sollte trocken bleiben. Bis zu 19 Grad sind heute drin. Aktuell sind wir bei 12 in Hameln am Rattenfängerhaus, in Goslar am Marktplatz jetzt 11 Grad. Der FFN-Tagetrend. Morgen, pünktlich zum Herbstanfang, gibt's dann hier und da mal Regen. Bevor dann ab Donnerstag aber auch schon wieder mehr Sonne dabei ist und auch fürs Wochenende sieht es schon wieder besser aus.
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16: A1 Osnabrück Richtung Bremen zwischen dem Dreieck Stur und Bremen-Arsen. 5 Kilometer stocken vor der Baustelle. 15 Minuten braucht ihr mehr. Ein Liegenbleiber auf der A7 Hannover Richtung Hamburg im Kreuz Hannover-Kirchhorst, der Überleitung zur A37 Richtung Messe. Und A27 Walsrode Richtung Bremerhaven zwischen Achim Nord und Bremen 4 Kilometer Stau. 20 Minuten mehr. In der Gegenrichtung sind es 3 Kilometer Stau und 10 Minuten mehr.
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16: Es blitzt auf der B191 Dannenberg Richtung Uelzen in Stöcken, auf der B437 zwischen Bockhorn und Seekorn beidseitig, im Landkreis Osnabrück Bad Essen Richtung Melle auf der Meller Straße und in Osnabrück auf der Bursche Straße Ecke Ortmannsweg stadteinwärts. Danke Stefan, Patrick, David und Henning. Wenn ihr auch noch einen Stau oder Blitzer gesehen habt, ruft gerne an, kostenlos 0800 529 und 4x5. Euch allen eine gute Fahrt.

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0: Schönen Dienstag euch, hier ist FFN. Ich habe das Bedürfnis, das richtig stellen zu müssen. Matthias Schweighöfer moderiert heute nicht bei FFN am Vormittag. Rufen ist da, hallo Rufen.
1: Hallo, und wir machen weiter damit. Also bei Wer singt denn
2: ja,
1: da?
2: Ja.
1: Wir gehen zwei sehr wichtigen Fragen auf dem Grund. Erstmal, wer hat die Schule erfunden? Das ist eine neue Kinderfrage, die wir reinbekommen haben.
0: Wirklich?
1: Kann ich so pauschal nicht beantworten. Ja. Ich recherchiere es aber.
0: Ja.
1: Um die zweite Frage, wer singt denn
2: ja,
1: da?
2: Ja, und das ist nicht Matthias Schweighöfer.
1: Nein.
2: Das hatten wir nun mal zweimal heute Morgen schon gehört.
1: Genau. Und was ich euch auch noch als Tipp geben darf, Matthias Schweighöfer ist es nicht.
0: Wahnsinn. Bin ich ja gespannt, ob es diesmal Matthias Schweighöfer ist.
2: Aber vielleicht ist es Kamrat. Und den hört ihr jetzt auch schon. Vielleicht jetzt in seiner echten Stimme, vielleicht ein bisschen verstellt bei uns.
1: Oh, Julia, Mensch.
2: Love, sober für mehr Musik und mehr Abwechslung jetzt hier bei FFN. Und gleich dann Rufen für euch mit FFN am Vormittag.
0: Vielleicht ist das gar nicht Kamrat, sondern Matthias Schweighöfer.

0: euch, liebe Textverdreherinnen, Falschversteher und Songverhörer.
1: Ich verhöre mich immer bei dem Song Santa Maria von Roland Kaiser.
2: Santa Maria,
3: ja.
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1: Und da verstehe ich immer den Schnitzelwagen.
2: Den Schnitzelwagen.
4: Ein echter Klassiker.
3: Ja.
2: Den

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7: Wir haben es kurz vor 10. Es gibt weniger Arbeitsunfälle, aber auf dem Weg passieren mehr Unfälle, Thomas Menzel.
8: Ja, schönen guten Morgen, fast am Mikro gestoßen. Arbeitsplätze sind insgesamt sicherer, aber Arbeits- und auch Schulwege nicht. Ganz im Gegenteil sogar, diese Zahlen steigen.
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8: Auf Schulwegen hat es im vergangenen Jahr in Deutschland rund 90.000 Unfälle gegeben. Die Zahl der Schulwegunfälle ist um fast 4% gestiegen innerhalb von 12 Monaten. FFN-Reporter Jonas Pape.
10: 25 Schulwegunfälle endeten tödlich. Das geht laut dpa aus der neuen Statistik der deutschen gesetzlichen Unfallversicherung hervor. Ein Jahr zuvor waren es bundesweit 15 tödliche Schulwegunfälle. Und auch Beschäftigte hatten auf ihren Arbeitswegen mehr Unfälle, auch mehr tödliche. Gut 170.000 mit 231 Toten stehen in der Statistik. Das Unfallrisiko bei der Arbeit ist laut Unfallversicherung aber gesunken. 299 Menschen haben ihre Leben im Job verloren, nach 307 im Vorjahr.
8: Der Chemiekonzern Evonik will tausende Stellen streichen. Das Unternehmen mit Sitz in Essen hat angekündigt, insgesamt 3.200 Jobs abbauen zu wollen. Den Großteil davon, etwa 2.150 in Deutschland. In Mecklenburg-Vorpommern hat sich der SPD-Vorstand, wie erwartet, für Gespräche mit Linken und Grünen über eine Regierungsbildung ausgesprochen. Einen Termin, ab wann gesprochen werden soll, gibt es aber noch nicht. Die AfD hatte als Partei am Sonntag in Mecklenburg-Vorpommern zwar den größten Stimmenanteil geholt, aber mit ihr wollen die drei anderen Fraktionen, die es noch in den Schweriner Landtag geschafft haben, nichts zu tun haben. Und nach dem Aus für die CDU in MecPom hat Parteilandeschef Daniel Peters seinen Rücktritt erklärt. Vorübergehend übernimmt Philipp Amthor das Amt für ihn. Ein trauriger Tag im Emsland. Vor genau 20 Jahren sind auf der Teststrecke im emsländischen Laatten 23 Menschen gestorben. Ein Transrapid war auf der Strecke in einen Werkstattwagen gerast. Heute wird an die Opfer erinnert. FFN-Reporterin Nele Oetken.
11: Seit 1984 hatte die Magnetschwebebahn Transrapid auf der Versuchsstrecke ihre Runden gedreht. Mehr als eine 500.000 Besucher waren schon mitgefahren. Ohne einen einzigen Unfall. Bis zum 22. September 2006. Da war der Transrapid mit 170 km/h in einen Werkstattwagen geprallt. Gutachten hatten gezeigt, menschliches Versagen war schuld am Unfall. Der Fahrdienstleiter hatte das Wartungsfahrzeug auf der Strecke vergessen.
7: Das Niedersachsenwetter macht heute nochmal einen auf schön. Viel Sonne ist mit am Start, trocken und der goldene Herbst lässt ein bisschen grüßen mit bis zu 20 Grad. In Owe Gönne am Puppenmuseum haben wir 14, auch in Ringe am alten Landhaus Buddenberg und in Feldheim am Rittergut 13 Grad. Der FFN 3-Tage-Trend noch fix, ab morgen wieder wechselhafter. Es bleibt auch sonnig, aber Schauer und Wolken sind dann wieder ein Thema bei uns. Bleibt so wie heute mit bis zu 20 Grad.
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7: A1 Osnabrück in Richtung Bremen zwischen dem Dreieck Stur und Bremen-Arsten. 5 Kilometer stockt es vor der Baustelle. Ihr braucht hier eine Viertelstunde länger. Und die A2 Dortmund Richtung Hannover zwischen Wunstorf-Lute und Hannover-Herrenhausen. 6 Kilometer Stau. Hier steht ihr eine halbe Stunde mehr.
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7: Auf der B4 Jelmsdorf Richtung Bienenbüttel im Waldstück. Im Landkreis Lüchow-Dannenberg in Dannenberg. Auf der Gartower Straße in Höhe des Schwimmbads. Dann im Landkreis Osnabrück, Bad Essen Richtung Melle auf der Mellerstraße und in Osnabrück auf der Bürsche Straße, Ecke Ortmannweg, stadteinwärts. Patrick, Henning, Jan und Vanessa, nochmal danke an euch. Und wenn ihr jetzt auch noch einen Stau oder einen Blitzer für uns habt, dann ruft gern kostenlos durch. 0800 529 und viermal die 5. Gute und sichere Fahrt wünschen wir euch.
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7: Moin zusammen und ich habe es eben gerade ja schon mal kurz bei Julia und Axel erzählt. Wir haben eine neue Kinderfrage bekommen, die viel grundlegender nicht sein könnte. Denn jetzt so, also wo wir in Richtung Herbstferien da langsam drauf zukommen, kann man sich ruhig mal als Kind in der Schule die Frage stellen, wer hat eigentlich diese Schule erfunden? Habe ich mich früher auch oft gefragt. Gleich gibt es die Antwort hier nur bei uns.

0: so schöne Nummer. Mehr Musik und mehr Abwechslung für euren Dienstag. Gleich die neue von Mark Amber, The Proof. Aber vorher...
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0: Haben wir eine Mail bekommen, das könnt ihr übrigens auch, klickt ffn.de, da steht, wie es geht. Da ist natürlich auch Platz für eure Kinderfrage von Nina aus Walsrode im Heidekreis. Und ihre kleine Tochter Charlotte möchte ganz gerne wissen, berechtigterweise, ich kann es verstehen, ich fühle es, wer hat eigentlich um Himmels Willen Schulen erfunden? Liebe Charlotte und liebes Niedersachsen, hier kommt die Antwort. Also, die Schule hat nicht eine einzelne Person erfunden, denn schon vor etwa 4000 Jahren gab es im Gebiet des heutigen Irak Schulen. Dort lernten Kinder und Jugendliche zum Beispiel Schreiben und Rechnen und übten das Schreiben auf Tontafeln, ganz ohne Hefte und Bleistifte. Diese Schulen waren vor allem dafür da, zukünftige Schreiber, also die wirklich kommunizieren und schreiben konnten, auszubilden. Unsere Schule, wie wir sie heute kennen, hier bei uns, in die alle Kinder gehen können, entstand aber erst viel später. Bleibt neugierig mit FFN.

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1: Ich bin Julia Zajons. Schönen guten Tag. Telemedizin aus Hannover kann schwerkranken Kindern das Leben retten. An der Medizinischen Hochschule kommt seit kurzem ein System zum Einsatz, das Kliniken vernetzt und Unterstützung aus der Ferne ermöglicht. Nicht überall können schwerkranke Kinder so behandelt werden wie hier. Von den landesweit 29 Kinderkliniken haben im Moment nur 4 eine spezielle Station dafür. Und die können nicht mal voll ausgelastet werden, weil Personal fehlt. Da kommt die Telemedizin der MHH ins Spiel. Über das System tauschen Kliniken in Echtzeit Daten, Bilder und Videos aus. So kann ein kleines Krankenhaus sofort Fachleute aus der MHH dazu holen, um die Kinder bestmöglich zu behandeln. Und heute schaut sich unser Gesundheitsminister Andreas Philippi das Projekt in Hannover an.
2: Das Niedersachsenwetter macht heute nochmal einen auf schön. Viel Sonne ist mit dabei, es bleibt trocken und der goldene Herbst, den spüren wir richtig schön mit bis zu 20 Grad. In Emden am Ottohus haben wir 17, Esterwegen am Moor-Infofahrt haben wir 14 Grad und Celle am Landgestüt auch 14. Der FFN-3-Tage-Trend. Ab morgen wird's wieder wechselhafter. Die Sonne bleibt zwar dabei, aber auch Wolken und Schauer mischen wieder mit. Temperaturenmäßig ändert sich jetzt nicht viel. Wir bleiben bei um die 20 Grad.
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2: Mit der A2 Dortmund in Richtung Hannover zwischen Wunstorf-Lute und Hannover-Herrenhausen. 6 Kilometer Stau, eine halbe Stunde Wartezeit. Vorsichtig eine Ölspur. A7 Hamburg Richtung Hannover zwischen dem Horster Dreieck und Ramelsloh. Und ein letztes Mal Vorsicht, ein Liegenbleiber. Steht auf der B3 Hannover Richtung Ilze in Höhe Pattensen.
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2: B4 Jelmsdorf Richtung Bienenbüttel im Waldstück. Im Landkreis Lüchow-Dannenberg in Dannenberg auf der Gartower Straße in Höhe des Schwimmbads. Dann im Landkreis Osnabrück, Bad Essen Richtung Melle auf der Meller Straße und in Osnabrück auf der Bürsche Straße, Ecke Ortmannweg, stadteinwärts aufgebaut. Patrick, Henning, Jan und Vanessa, nochmal danke an euch und wenn ihr auch noch einen Stau oder einen Blitzer für uns habt, dann meldet euch kostenlos 0800 529 und 4x die 5. Gute Fahrt und hoffentlich ganz stressfreien Dienstagvormittag hier mit uns zusammen. Ich bin Rufen Rintelmann. Grüßt euch, moin!
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0: mit ordentlich Energie hoffentlich durch euren Dienstagvormittag hier bei uns und einem kleinen Gedanken zwischendurch.
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11: Kurz nach 11 in New York startet heute das wichtigste UN-Treffen des Jahres und auf eine Rede gucken alle ganz besonders, Thomas Menzel.
12: Ja, schönen Morgen. Der US-Präsident eröffnet die Generaldebatte heute. Der Bundeskanzler ist allerdings nicht dabei. Der hat hier zu tun und den Vereinten Nationen lieber abgesagt.
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12: In New York kommen heute viele Staats- und Regierungschefs zur UN-Generaldebatte zusammen. Neben Donald Trump sprechen unter anderem auch die Präsidenten von Frankreich, Brasilien oder auch aus der Türkei. Und Trump will noch Vertreter aus den Golfstaaten persönlich treffen. FFN-Reporter Christoph Knicke.
13: Der Krieg mit dem Iran dauert inzwischen seit fast 7 Monaten und die Lage hat sich zuletzt auch in Richtung Golfregion ausgeweitet. Angriffe und die Eskalation mit der Houthi-Miliz bedrohen dort Städte, US-Stützpunkte und wichtige Öl- und Schifffahrtswege. Außerdem sind bilaterale Treffen geplant zwischen Trump und dem britischen Premier Burnham. Und Trump will sich auch mit Venezuelas geschäftsführender Präsidentin Rodriguez treffen. Es wäre das erste persönliche Treffen der beiden.
12: Österreichs Investor und früherer Milliardär René Benko steht jetzt wieder vor Gericht. Er muss sich im Landgericht in Innsbruck verantworten, weil er Gläubiger geschädigt haben soll. In dem Prozess sollen 7 Zeugen aussagen. Benko droht einen Strafrahmen zwischen 1 und 10 Jahren Haft. Ein Urteil könnte noch heute fallen. Die CSU verlangt wegen des Wahlsiegs der Linken in Berlin, dass der Bund Immobilienenteignungen per Gesetz verbietet. Ihr Generalsekretär hat den Funke-Zeitungen gesagt, die Enteignungspläne trieben den Wohnungsmarkt in den Ruin. Die linke Politikerin Elif Erhalb hat nach ihrem Sieg bei der Wahl zum Berliner Abgeordnetenhaus bekräftigt, eine Enteignung von Wohnungskonzernen in den Mittelpunkt von Koalitionsverhandlungen stellen zu wollen. Immer öfter fällt die Entscheidung zugunsten eines E-Autos. Vergangenes Jahr wurden in der EU so viele Elektromodelle neu zugelassen wie noch nie. Deutschland liegt zwar über dem EU-Schnitt, aber die europäischen Spitzenreiter in Sachen E-Mobilität sind die Niederlande und Dänemark. Dänemark kommt auf einen Anteil von fast 68%. Die Niederlande stehen bei gut 40%. In Deutschland lag der Anteil reiner E-Autos an Neuzulassungen 2025 bei 19%.
11: Heute zeigt sich das Niedersachsenwetter nochmal von seiner richtig schönen Seite. Wir haben viel Sonne, keinen Regen und dazu bis zu 20 Grad. Da sind wir doch schon mal ziemlich nah dran am goldenen Herbst, würde ich sagen. In Lehrte im Himmelreich haben wir 14, Schöningen am Geschichtsbrunnen sogar 15 Grad und in Schwarmstedt am Bahnhof auch 15. Der FFN 3-Tage-Trend, morgen wird es dann wieder ein bisschen ungemütlicher. Sonne gibt es weiterhin, aber auch mehr Wolken und immer wieder Schauer. Die Temperaturen bleiben dabei ganz entspannt, so wie heute die nächsten Tage. Ungefähr 20 Grad.
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11: A1 Osnabrück in Richtung Bremen. Zwischen dem Dreieck Stur und Asten. 5 Kilometer stockend. 10 Minuten plus. Die A2 Magdeburg-Hannover im Kreuz Braunschweig-Nord. Da ist die Ausfahrt zur A391 wegen Bauarbeiten bis ca. 16 Uhr heute Nachmittag gesperrt. Und die B445 echte Bad Gandersheim zwischen Bentierode und der B64 Bad Gandersheim. Auch hier die Vollsperrung jetzt in beiden Richtungen. Da hat es einen Unfall gegeben.
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11: B4, das ist Jemsdorf Richtung Bienenbüttel im Waldstück. Im Landkreis Lüchow-Dannenberg in Dannenberg auf der Gartower Straße in Höhe des Schwimmbads. Dann im Landkreis Osnabrück, Bad Essen Richtung Melle auf der Meller Straße. Und in Osnabrück auf der Bürsche Straße, Ecke Ortmannweg stadteinwärts. Patrick, Henning, Jan und Vanessa, nochmal danke an euch. Wenn ihr auch noch einen Stau oder einen Blitzer habt, dann meldet euch jederzeit gerne kostenlos bei uns. Das geht unter der 0800 529 und 4x die 5. Euch eine gute und natürlich sichere Fahrt.
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11: Es wird mal wieder spannend, liebe Leute, denn ihr sagt uns jetzt am besten, wer bei uns singt. Und schon winken euch 1.600 Euro. Wir haben einen Hinweis von heute Morgen. Sieht man auch im TV. Das ist vielleicht der entscheidende Hinweis, denn auf unserer Website klickt.ffn.de findet ihr auch schon ganz viele falsche Antworten. Und jetzt ist die Frage, wer singt bitte hier?
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11: Wer ist das? Habt ihr's? Dann sind die Telefonleitungen genau jetzt für euch geöffnet.
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0: ehrlich mit euch, es ist auch für uns hier im Studio ein bisschen jedes Mal Nervenkitzel mit dabei.
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0: Unserem Jackpot befinden sich 1600 Euro und die holt ihr euch, wenn ihr uns sagt, wer hier bei uns singt. Also welcher Promi, den wir so ein bisschen verfremdet haben, singt hier ganz einfach. So funktioniert es. Alle Infos im Netz, klickt ffn.de auch schon mal, die Telefonnummer zum Abspeichern und natürlich auch alle bisherigen falschen Antworten plus die Hinweise. Und jetzt spiele ich mit Anna aus Bergen im Landkreis Celle. Hallo Anna.
2: Hallo Ruben, hi.
0: Hi, wo erwische ich dich gerade?
2: Ich habe gerade meinen Sub sauber gemacht.
0: Dein Sub?
2: Ja, mein Hund Mio und ich waren heute Morgen Sub fahren zum Sonnenaufgang und das habe ich jetzt sauber gemacht.
0: Wie romantisch ist das denn bitte? Und das machst du mit deinem Hund?
2: Ja, na klar.
0: Anna, 1600 Euro hätte ich anzubieten.
2: Nehme ich gerne.
0: Was würdest du damit machen?
2: Tatsächlich habe ich gerade Urlaub und ich würde damit für ein paar Tage nach Italien runterfahren.
0: Lass mich raten, mit dem Hund.
2: Selbstverständlich.
0: So. Anna, dann würde ich vorschlagen, wir horchen nochmal beide zusammen rein, okay?
2: Sehr gerne.
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0: Es ist knifflig, der Hinweis von heute Morgen sieht man auch im TV und du hast dich hoffentlich schon mit unseren falschen Antworten beschäftigt.
2: Unbedingt.
0: Dann sag mal deinen Tipp.
2: Glashäufer Umlauf.
0: Glashäufer Umlauf. Gut, wer das ist, den brauchen wir jetzt im Keim erklären. Es ist. Ich erkenne eine Ähnlichkeit. Wie bist du drauf gekommen?
2: Es kam einfach in den Sinn.
0: Manchmal ist es ja auch einfach, also, wenn es so einem im Kopf kommt, dann ist es ja auch manchmal gut, wie Bauchgefühl.
2: Genau, und dann dachte ich, komm, rufst du einfach an, mehr als verlieren kannst du eh nicht.
0: Anna, Glashäufer Umlauf ist es nicht.
2: Oh, schade.
0: Aber jetzt hast du was gemacht, nämlich unser Jackpot, der steigt somit nochmal auf 1700 Euro jetzt.
2: Ja, cool. Also ruf ich nochmal an.
0: So ist die Abmachung, das machen wir so.
2: Alles klar, prima.
0: Vielen Dank fürs Mitmachen.
2: Ja, vielen Dank.
0: Na denn.
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0: Und die nächste Spielrunde wartet schon auf euch heute Nachmittag beim neuen Nachmittag bei Malte und Jan.
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0: Ich bin Julia Zajons. Schönen guten Tag. Telemedizin aus Hannover kann schwerkranken Kindern das Leben retten. An der Medizinischen Hochschule kommt seit kurzem ein System zum Einsatz, das Kliniken vernetzt und Unterstützung aus der Ferne ermöglicht. Nicht überall können schwerkranke Kinder so behandelt werden wie hier. Von den landesweit 29 Kinderkliniken haben im Moment nur 4 eine spezielle Station dafür. Und die können nicht mal voll ausgelastet werden, weil Personal fehlt. Da kommt die Telemedizin der MHH ins Spiel. Über das System tauschen Kliniken in Echtzeit Daten, Bilder und Videos aus. So kann ein kleines Krankenhaus sofort Fachleute aus der MHH dazu holen, um die Kinder bestmöglich zu behandeln. Und heute schaut sich unser Gesundheitsminister Andreas Philippi das Projekt in Hannover an.
1: Das Niedersachsenwetter macht heute nochmal einen auf schön. Also viel Sonne ist mit dabei, trocken und der goldene Herbst lässt so ein bisschen grüßen mit bis zu 20 Grad. In Ovelgönne am Puppenmuseum, da haben wir 14. Ringer am alten Landhaus Buddenberg auch und Feldheim am Rittergut 13 Grad. Der FFN3-Tage-Trend ab morgen wieder wechselhafter. Es bleibt auch sonnig, aber Schauer und Wolken sind dann auch wieder mit ein Thema bei uns. Bleibt so wie heute von den Temperaturen her die nächsten Tage bis zu 20 Grad.
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1: Vorsichtig, ein Unfall. A1 Bremen Richtung Hamburg zwischen Heidenau und Hollenstedt. Dann die A1 Osnabrück Richtung Bremen zwischen dem Dreieck Stur und Aßen. 5 Kilometer stockend, 10 Minuten plus. Die A2 Magdeburg-Hannover im Kreuz Braunschweig-Nord. Da ist die Ausfahrt zur A391 wegen Bauarbeiten bis heute Nachmittag 16 Uhr gesperrt. A7 Kassel Richtung Hannover zwischen dem Dreieck Salzgitter und Derneburg. 3 Kilometer Stau, eine Viertelstunde plus. A27 Bremen Richtung Walsrode vom Bremer Kreuz. 3 Kilometer Stau. Hier braucht ihr eine Viertelstunde länger. Die B437 ist in Varrel zwischen der Weisenhausenstraße und dem Ortsausgang wegen Bergungsarbeiten in beiden Richtungen gesperrt. Und B445 noch, echte Bad Gandersheim zwischen Bentherode und der B64 Bad Gandersheim. Auch die Vollsperrung hier in beiden Richtungen. Da hat es nämlich einen Unfall gegeben.
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1: Auf der A2 Hannover in Richtung Dortmund vor Feldheim im Landkreis Lüchow-Dannenberg zwischen Gartow und Dannenberg in Gusborn am Denkmal und im Emsland in Klein-Hesepe. Nina, Jan und Matthias, nochmal danke an euch fürs Bescheid sagen. Und wenn ihr jetzt auch noch unterwegs einen Stau oder einen Blitzer für uns habt, dann meldet euch gerne kostenlos 0800 529 und 4x5. Gute Fahrt wünschen wir euch durch den Dienstag noch Vormittag, denn wir steuern geradewegs wieder auf die Mittagspause oder die Mittagszeit zu. Wir sind gerne mit dabei. Ihr hört FFN. Ich bin Rufen Rintelmann. Moin zusammen.

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Mit mehr Musik und mehr Abwechslung in Richtung Mittagspause hier bei Neue Musik, und es könnte eigentlich gar nicht viel passender jetzt zum Herbst oder zum goldenen Herbst sein. Loy und David Puentes haben da etwas gebastelt. Es klingt nach so den letzten Ausläufern vom Sommer und macht unfassbar gute Laune. Golden Summer hören wir jetzt natürlich, wie ihr das von uns gewohnt seid, in voller Länge neu für euch bei FFN.

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7: Kurz nach 12 und man kann das auch mal positiv sehen. Die CDU ist ja nicht bei allen Landtagswahlen an der 5%-Hürde gescheitert, Thomas Menzel.
8: So spricht der Marketing-Experte. In der Politik geht es dann vielleicht doch ein bisschen anders und vor allem wird es heute vielleicht auch um Konsequenzen gehen.
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8: Die drei jüngsten Landtagswahlen sind für die CDU überhaupt nicht gut gelaufen. Der CDU-Chef und Kanzler Friedrich Merz will aber weitermachen, hat das so schon gesagt. Und auch an seinem Reformkurs hält Merz fest, FFN-Reporter Christoph Knigge. Heute muss er sich der Unionsfraktion im Bundestag aber nochmal erklären.
9: Merz war schon nach dem Wahldebakel in Sachsen-Anhalt Anfang des Monats in der eigenen Partei massiv unter Druck geraten. Die 8 CDU-Ministerpräsidenten hatten ihm allerdings Rückendeckung gegeben. Die brauche er aber auch in der Bundestagsfraktion. Merz will sowohl Kanzler als auch Parteichef bleiben und den Reformkurs fortsetzen. Die CDU-Spitzengremien haben gestern schon darüber gesprochen. Danach hieß es gebe keine Personaldebatte.
8: Das Bundeskabinett hat den Tankrabatt auf den Weg gebracht bzw. den Gesetzentwurf dazu beschlossen. In den letzten 3 Monaten des Jahres, also ab Oktober, sollen die Steuern auf Benzin und Diesel in Deutschland um 17 Cent je Liter gesenkt werden. Das Bundesfinanzministerium hat berechnet, dass der Bund damit auf rund 2,5 Milliarden Euro in etwa verzichtet. Den Tankrabatt hatte es im selben Umfang auch schon im Mai und Juni gegeben. Da haben Mineralölkonzerne die Steuersenkung aber nicht in vollem Umfang an die Kunden weitergegeben. Der Chemiekonzern Evonik will tausende Stellen streichen. Das Unternehmen mit Sitz in Essen will insgesamt 3.200 Jobs abbauen. Den Großteil davon, etwa 2.150 in Deutschland. Der Zoll hat eine illegale Zigarettenfabrik stillgelegt in Nordrhein-Westfalen und im Zusammenhang damit 21 Verdächtige festgenommen. Außerdem wurden viele Beweise gesichert. Die Ermittlungen liefen schon seit Mai in etwa. Viel mehr haben die Behörden aber noch nicht zu diesem Fall gesagt. Weder wo sich die illegale Zigarettenfabrik genau befindet in Nordrhein-Westfalen, noch wie viel Geld damit schätzungsweise gemacht wurde.
7: Das Niedersachsenwetter macht heute nochmal einen auf schön. Viel Sonne ist mit dabei, es bleibt trocken und der goldene Herbst lässt so ein bisschen grüßen. Bei bis zu 20 Grad, da können wir den Tag heute nochmal richtig irgendwie genießen. In Emden am Ottohus haben wir mittlerweile 15, Esterwegen am Moor Infofahrt 16 und Celle am Landgestüt auch 15 Grad. Der FFN 3-Tage-Trend ab morgen dann wieder wechselhafter. Die Sonne bleibt zwar mit dabei, aber auch Wolken und Schauer mischen wieder mit. Temperaturenmäßig ändert sich jetzt erstmal nicht so viel. Wir bleiben bei um die 20 Grad.
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7: Vorsichtig, ein Unfall. A1 Bremen Richtung Hamburg zwischen Heidenau und Hollenstedt. A1 Osnabrück Richtung Bremen zwischen dem Dreieck Stur und Asten. 5 Kilometer stockend, 10 Minuten Wartezeit. Die A2 Hannover Richtung Dortmund zwischen Hannover West und Wunstorf-Lute. 5 Kilometer stockend, hier eine Viertelstunde plus. A2 Magdeburg-Hannover im Kreuz Braunschweig-Nord. Da ist die Ausfahrt zur A391 wegen Bauarbeiten bis heute Nachmittag ca. 16 Uhr gesperrt. Dann sind wir auf der A27 Bremen-Wald. Karlsruhe zwischen Fahr und dem Bremer Kreuz in beiden Richtungen 3 Kilometer Stau, eine Viertelstunde plus. B68 Osnabrück-Kloppenburg zwischen Lobeck und Talge, die Vollsperrung in beiden Richtungen, da hat es einen Unfall gegeben. Auch nochmal in beiden Richtungen gesperrt ist die B437 in Varel zwischen der Waisenhausstraße und dem Ortsausgang wegen Bergungsarbeiten, die da gerade stattfinden. Und nächste Vollsperrung bzw. auch letzte B445 echte Bad Gandersheim zwischen Bentheorode und der B64 Bad Gandersheim. Die Vollsperrung in beiden Richtungen immer noch nach dem Unfall.
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7: Auf der A2 Hannover Richtung Dortmund vor Veltheim im Landkreis Lüchow-Dannenberg zwischen Gartow und Dannenberg in Gusborn am Denkmal und im Emsland in Klein-Hesepe. Nina, Jan und Matthias, nochmal danke an euch. Wenn ihr auch noch einen Stau oder einen Blitzer für uns habt, dann rüber damit. Es kostet nichts. 0800 529 und viermal die 5. Euch eine gute und sichere Fahrt.
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7: Guck mal, heute Morgen noch für undenkbar gehalten, jetzt schon wieder voll drin. Wir gehen rein in die Mittagspause bzw. in die Mittagszeit. Hälfte des Tages haben wir im Sack. Wir sind gerne mit dabei. Ich grüße euch, moin. Mehr Musik.

0: Funk und mehr Abwechslung. Von Bruno Mars. Am Dienstagmittag. Gleich neue Mucke. Michael Schulte dürfte jedem ein Begriff sein. Love Sick, richtig gut geworden. Vorher aber das hier noch.
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0: Ihr seid so unfassbar gut engagiert. Ihr seid da und genau dafür feiern wir euch in diesen Wochen mit unseren FFN Ehrenamt-Hits. Training vorbereiten, Spiele organisieren, Kinder und Jugendliche irgendwie motivieren und bei Stange halten, am Wochenende an der Seitenlinie stehen und wahrscheinlich mehr Zeit auf dem Fußballplatz verbringen als auf der eigenen Couch. Das ist eventuell so eine kleine Jobbeschreibung für alle Fußballtrainerinnen und Trainer hier bei uns im schönsten Bundesland der Welt. Und liebe Leute, das hier ist nur für euch.

0: Trainer.
1: Großartig, die Jobhits bzw. die Ehrenamthits, die könnt ihr euch bei uns natürlich auch nochmal anhören in voller Länge und weitererzählen. Wir haben schon einen zur Feuerwehr gemacht, zum NABU. Jetzt kommen die Fußballtrainer an die Reihe. Alle Infos bei uns natürlich im Netz. Klickt ffn.de.

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18: Ich bin Julia Zajons. Schönen guten Tag. Am Sonntag stehen in vielen Städten und Landkreisen bei uns ja Stichwahlen zur Kommunalwahl an. Und alle, die sich den Weg an die Urne sparen wollen, können auch dieses Mal per Briefwahl abstimmen. Aber wer die Unterlagen noch nicht beantragt hat und nach Hause bekommen möchte, sollte das möglichst noch heute machen. Stadt und Region Hannover zum Beispiel raten, die Unterlagen ab morgen nur noch persönlich im Briefwahlbüro zu beantragen. Da kann man, wenn man möchte, auch gleich direkt vor Ort wählen. Das geht in allen Kommunen bis Freitag um 13 Uhr. Einige wie Hameln empfehlen generell lieber vorbeizukommen, weil nicht so viel Zeit bleibt. Neben Stadt und Region Hannover und dem Kreis Hameln-Pyrmont wird bei uns unter anderem auch noch in den Kreisen Hildesheim, Holzminden, Nienburg, Peine und dem Heidekreis gewählt.
19: Heute zeigt sich das Niedersachsenwetter von seiner richtig schönen Seite, zumindest soweit das Auge jetzt erstmal blicken kann. Viel Sonne, kein Regen haben wir, das ist schon mal gut und dazu bis zu 20 Grad. Und das ist auch schon ziemlich nah dran am goldenen Herbst oder letzten Sommertage. In Lehrte im Himmelreich haben wir 16, Schöningen am Geschichtsbrunnen 15 Grad und Schwarmstedt am Bahnhof auch 16 Grad. Der FFN-3-Tage-Trend, morgen wird es dann wieder ein bisschen ungemütlicher. Sonne gibt es weiterhin, aber auch mehr Wolken und immer wieder Schauer. Die Temperaturen bleiben ganz entspannt, nämlich so wie heute bei ungefähr 20 Grad.
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19: Vorsichtig, ein Unfall. A1 Bremen Richtung Hamburg. Das ist zwischen Heidenau und Höllenstedt. A1 Osnabrück Richtung Bremen. Zwischen dem Dreieck Stur und Asten. 5 Kilometer stockend. Hier braucht ihr 10 Minuten länger. Die A2 Hannover Richtung Dortmund. Zwischen Hannover West und Wunstorf-Lute. 5 Kilometer stockend. Eine Viertelstunde plus. A2 Magdeburg Hannover. Im Kreuz Braunschweig Nord ist die Ausfahrt zur A391 wegen Bauarbeiten bis 16 Uhr heute Nachmittag gesperrt. A27 Bremen-Walsrode zwischen Fahr und dem Bremer Kreuz in beiden Richtungen 3 Kilometer Stau, auch hier 15 Minuten obendrauf. B68 Osnabrück-Kloppenburg zwischen Lobeck und Talge, die Vollsperrung in beiden Richtungen, da hat es einen Unfall gegeben. Nochmal die Vollsperrung B437 in Varel zwischen Weisenhause Straße und dem Ortsausgang wegen Bergungsarbeiten und B445 echte Bad Gandersheim zwischen Bentierode und der B64 Bad Gandersheim auch immer noch vollgesperrt in beiden Richtungen nach dem Unfall.
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19: Auf der A2 Hannover in Richtung Dortmund vor Feldheim im Landkreis Lüchow-Dannenberg zwischen Gartow und Dannenberg in Gußborn am Denkmal und im Emsland immer noch in Klein-Hesippe. Nina, Jan und Matthias, nochmal danke an euch und wenn ihr jetzt auch noch einen Stau oder einen Blitzer habt, dann meldet euch jederzeit kostenlos. Wir sagen es weiter. 0800 529 und 4x5. Gute Fahrt wünschen wir euch. Schöne Mittagspause. Hoffentlich sonnig mit uns zusammen. Ich bin Rufen Rintelmann. Ich grüße euch. Moin.
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0: Schon wieder Mittagszeit am Dienstag hier bei FFN. Besuch ist immer schön, wenn er es ist, doppelt so schön. Hier ist Axel von Guten Morgen Niedersachsen nochmal.
1: Hallihallo, stinksauer bin ich. Ich bin also ich bin enttäuscht, gefrustet, stinksauer.
0: Aber nicht von mir.
1: Ich war unterwegs gestern Nachmittag und Abend für euch. Und zwar habe ich den Ü90 Tischtennis-Weltmeister besucht. Hans Nolte.
0: Oh, wieso weiß ich, was passiert ist?
1: Vom SV Kirchweihe. Und also ich habe ja früher auch mal Tischtennis gespielt.
0: Ich hörte davon.
1: Ey, Hans ist so ein geiler Typ, wirklich. Das hat so viel Spaß gemacht. Wir haben uns super unterhalten. Hört ihr morgen früh alles, wie das war, mit Ü90 noch Weltmeister in Südkorea zu werden. Das musst du auch erstmal schaffen. So, und dann wollten wir natürlich auch noch einen ausspielen.
0: Sicherlich.
1: Weil ich ja damals auch Doppelvereinsmeister beim TSV Bütte Neuenlande geworden bin. Da habe ich gedacht, da fordere ich den Weltmeister mal, Ü90-Weltmeister mal raus.
0: Und? Wie
1: dann
0: hoch?
1: Ich möchte noch nichts verraten. Aber ich war vorher stinksauer auf Hans. Hätte ich das gewusst, was er mir vor dem Spiel erzählt hat, wäre ich gar nicht hingefahren. Den größten Skandal. Vergesst Infantino und die FIFA.
0: Ja.
1: Ich sag nur Hans Nolte und die Noppe. Das ist der große Skandal, über den Niedersachsen morgen sprechen wird. Hört ihr um 6:45.
0: Die Noppe. Morgen früh. Hier bei uns. Ganz viel Spaß euch jetzt schon mal. Und guten Hunger, falls ihr gerade irgendwie was zu essen habt.
1: Ich hab nicht zu null voll.
0: Ruhig jetzt.

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0: Kurz vor eins haben wir es. Christoph Knigge ist da und er ist heile hier angekommen. Und das freut uns natürlich alle, denn es gibt immer mehr Unfälle auf dem Weg zur Arbeit.
1: Ja, jetzt bin ich erstmal sicher. Bei der Arbeit gibt es weniger Unfälle. Arbeitsplätze sind insgesamt sicherer geworden. Aber Arbeits- und auch Schulwege nicht. Ganz im Gegenteil sogar, die Zahlen steigen da.
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1: Auf Schulwegen hat es im vergangenen Jahr in Deutschland rund 90.000 Unfälle gegeben. Die Zahl der Schulwegunfälle ist um fast 4% gestiegen, FFN-Reporter Jonas Pappe.
3: 25 Schulwegunfälle endeten tödlich. Das geht laut dpa aus der neuen Statistik der deutschen gesetzlichen Unfallversicherung hervor. Ein Jahr zuvor waren es bundesweit 15 tödliche Schulwegunfälle. Und auch Beschäftigte hatten auf ihren Arbeitswegen mehr Unfälle, auch

0: Der Tödliche. Gut 170.000 mit 231 Toten stehen in der Statistik. Das Unfallrisiko bei der Arbeit ist laut Unfallversicherung aber gesunken. 299 Menschen haben ihre Leben im Job verloren, nach 307 im Vorjahr.
1: Friedrich Merz will seinen Reformkurs auch nach den Wahlpleiten der CDU fortsetzen. Als Kanzler und Parteichef nach den Spitzengremien der Partei stellt er sich am Nachmittag der Unionsfraktion, also den über 200 Bundestagsabgeordneten von CDU und CSU. Und dort dürfte es einiges zu klären geben. Die 8 CDU-Ministerpräsidenten, die hatten Merz ja vor den Wahlen in Mecklenburg-Vorpommern und Berlin Rückendeckung gegeben. Nach dem Wahlausgang in beiden Bundesländern hat sich die Lage für den Kanzler aber nun nochmals verschärft. TUI hat den Iran-Krieg und den Trend zum Last-Minute-Urlaub im Sommer deutlich zu spüren bekommen. Der gebuchte Umsatz lag im Pauschalreisegeschäft 5% niedriger als im Sommer zuvor. Das hat das Unternehmen heute auf Basis der vorläufigen Zahlen in Hannover mitgeteilt. Für das bis Ende des Monats laufende Geschäftsjahr rechnet Vorstandschef Ebel nun mit einem Rückgang des bereinigten operativen Gewinns auf währungsbereinigt 1,2 bis 1,3 Milliarden Euro. Ein Ende der Entwicklung ist bisher nicht in Sicht. Und die Investitionen in künstliche Intelligenz ziehen in Deutschland rasant an. Nach Berechnung des Digitalverbands Bitkom steigen die Gesamtausgaben für KI-Software, Dienstleistungen und Hardware im laufenden Jahr um fast die Hälfte auf rund 29 Milliarden Euro. Im Vorjahr hatte das Marktvolumen noch bei rund 19 Milliarden gelegen.
2: Das Niedersachsenwetter versorgt uns heute erstmal noch mit ordentlich Sonne. Es ist herbstlich bunt und immer noch irgendwie schön. Bis zu 20 Grad. Die meiste Zeit bleibt es heute trocken. Kurzer Blick auf die Temperaturen. Aktuell in Hannover am Maschsee gemessen. Da sind wir bei 16 Grad. Uwe Gönne am Puppenmuseum 15. Und in Feldheim am Rittergut auch 16 Grad. Der FFN 3-Tage-Trend. Ab morgen wieder ein bisschen wechselhafter. Es bleibt auch sonnig, aber Schauer und vor allem Wolken sind dann wieder öfter ein Thema bei uns, bleibt von den Temperaturen her aber so wie heute oder geht auch so weiter, besser gesagt, bis zu 20 Grad sind drin.
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2: A1 Osnabrück-Bremen zwischen dem Dreieck Stur und dem Bremer Kreuz in beiden Richtungen 5 Kilometer stockend. Ihr braucht eine Viertelstunde länger. A2 Hannover Richtung Dortmund zwischen Hannover West und Wunstorf-Lute 5 Kilometer Stau. Hier braucht ihr 25 Minuten länger. Wir sind auf der A2 Magdeburg-Hannover im Kreuz Braunschweig-Nord. Da ist die Ausfahrt zur A391 wegen Bauarbeiten bis heute Nachmittag ca. 16 Uhr gesperrt. A27 Bremen-Walsrode zwischen Fahr und dem Bremer Kreuz in beiden Richtungen 4 Kilometer Stau, 20 Minuten plus. Vorsichtigen Unfall. A31 Lingen Richtung Gronau zwischen Lingen und Emsbüren. Dann die B68 Osnabrück-Kloppenburg zwischen Lobeck und Talge, auch immer noch in beiden Richtungen vollgesperrt nach dem Unfall. B437 ist in Varel zwischen der Weisenhauser Straße und dem Ortsausgang wegen Bergungsarbeiten in beiden Richtungen noch gesperrt. Die B445 echte Bad Gandersheim zwischen Bentierode und B64 Bad Gandersheim. Auch hier die Vollsperrung in beiden Richtungen nach dem Unfall. Und wir haben eine Wartezeit an der Elbfähre Wischhafen Richtung Glückstadt, nämlich von einer Stunde.
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2: Auf der A2 Hannover in Richtung Dortmund vor Feldheim im Landkreis Lüchow-Dannenberg zwischen Gartow und Dannenberg in Gusborn am Denkmal und im Emsland in Klein-Hesippe. Da stehen sie auch immer noch. Nina, Jan und Matthias, herzlichen Dank. Wenn ihr auch noch einen Stau oder einen Blitzer für uns habt, meldet euch. Ist kostenlos. 0800 529 und 4x5. Euch eine gute und sichere Fahrt.
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2: Liebe Leute, 1.700 Euro liegen bei uns im Jackpot, hätten wir anzubieten. Und ich weiß nicht, wie es euch geht, aber ich wüsste sofort, was ich damit mache. Heute ist zum Beispiel bei uns eine Heizung kaputt gegangen. Also es wäre gut angelegtes Geld, glaube ich. Wie ihr rankommt, also kann ich euch jetzt schon mal so ein bisschen verraten. Denn ihr sagt uns einfach, welcher Promi bei uns singt. Wir gehen gleich nochmal alles im Detail durch.

0: Till Schweiger, die Scorpions, Nico Santos, Daniel Boschmann, Matthias Schweighöfer und Klaas Häufer Umlauf sind es nicht.
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0: Jetzt kommt ihr, denn wenn ihr uns sagen könnt, wer hier bei uns singt, welcher Promi, dann winken euch 1.700 Euro. Da steht im Moment unser Jackpot. Ein Hinweis von heute Morgen, also den ersten, den wir gegeben haben, sieht man auch im TV. Also, wer ist das hier?
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0: Es ist knifflig, ja, okay, aber es ist auch viel Geld, das muss man dazu sagen. Eure nächste Chance, heute beim neuen Nachmittag bei Malte und Jan, die Daumen sind gedrückt.
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2: Moin, 5 ist Trünf. Galt in den 90ern für die neuen Postleitzahlen, in den 2020ern. Also jetzt gilt es für, wer singt denn da?
3: Unser 5. Promi ist für euch noch ein Rätsel. Gut, jeder falsche Tipp treibt den Jackpot hoch. Hört aufmerksam zu und lest euch alle abgegebenen Tipps durch. 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
4: Ich bin Julia Zajons. Schönen guten Tag. Am Sonntag stehen in vielen Städten und Landkreisen bei uns ja Stichwahlen zur Kommunalwahl an. Und alle, die sich den Weg an die Urne sparen wollen, können auch dieses Mal per Briefwahl abstimmen. Aber wer die Unterlagen noch nicht beantragt hat und nach Hause bekommen möchte, sollte das möglichst noch heute machen. Stadt und Region Hannover zum Beispiel raten, die Unterlagen ab morgen nur noch persönlich im Briefwahlbüro zu beantragen. Da kann man, wenn man möchte, auch gleich direkt vor Ort wählen. Das geht in allen Kommunen bis Freitag um 13 Uhr. Einige wie Hameln empfehlen generell lieber vorbeizukommen, weil nicht so viel Zeit bleibt. Neben Stadt und Region Hannover und dem Kreis Hameln-Pyrmont wird bei uns unter anderem auch noch in den Kreisen Hildesheim, Holzminden, Nienburg, Peine und dem Heidekreis gewählt.
2: Das Niedersachsenwetter macht heute nochmal einen auf schön. Viel Sonne ist mit dabei, trocken bleibt es auch und der goldene Herbst, der grüßt so ein bisschen um die Ecke. Bei bis zu 20 Grad können wir den Tag heute nämlich nochmal richtig genießen. In Emden am Ottohus haben wir gerade 15, Esterwegen am Moor-Infofahrt 16 und Celle am Landgestüt auch 16 Grad. Der FFN 3-Tage-Trend noch fix, ab morgen wieder wechselhafter. Die Sonne bleibt zwar bei uns, aber auch Wolken und Schauer, die dann wieder mitmischen. Temperatur mäßig ändert sich wirklich nicht viel. Wir bleiben bei um die 20 Grad.
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2: Geht los mit der A1 Osnabrück-Bremen zwischen dem Dreieck Stur und dem Bremer Kreuz in beiden Richtungen. 5 Kilometer stockend, ihr braucht eine Viertelstunde länger. A2 Hannover Richtung Dortmund zwischen Hannover West und Wunstorf-Lute. 5 Kilometer Stau, hier steht ihr 25 Minuten. Die A2 Magdeburg-Hannover. Im Kreuz Braunschweig-Nord ist die Ausfahrt zur A391 wegen Bauarbeiten bis heute Nachmittag 16 Uhr gesperrt. A7 Kassel Richtung Hannover zwischen dem Dreieck Salzgitter und Derneburg-Salzgitter. Auch hier die Vollsperrung wegen Bauarbeiten. Die Umleitung geht für euch hier über die U23. A27 Bremen-Walsrode zwischen Fahr und dem Bremer Kreuz in beiden Richtungen. 4 Kilometer Stau, 20 Minuten plus. A28 Oldenburg Richtung Bremen zwischen Oldenburg-Eversten und Kreinbrück. Nach einem Unfall 2 Kilometer Stau, 10 Minuten. A31 Lingen Richtung Gronau zwischen Lingen und Emsbüren. Auch hier ein Unfall, 4 Kilometer Stau, eine halbe Stunde Wartezeit. B68 Osnabrück-Kloppenburg zwischen Lobeck und Talge. Die Vollsperrung in beiden Richtungen nach dem Unfall. Ebenfalls die Vollsperrung B437 in Varel zwischen Weißenhausstraße und dem Ortsausgang. Immer noch wegen der Bergungsarbeiten. B445 Echte-Bad Gandersheim zwischen Bentherode und der B64 Bad Gandersheim. Vollgesperrt in beiden Richtungen. Immer noch nach dem Unfall. Und an der Elbfähre Wischhafen Richtung Glückstadt. Eine Stunde Wartezeit. Zeit.
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2: Auf der A2 Hannover in Richtung Dortmund, vor Veldheim und in der Gegenrichtung kurz vor Bad Oeynhausen. A29 habt ihr einen. Oldenburg Richtung Wilhelmshaven zwischen Oldenburg Nord und Rastede und in Friseute vor der Zulassungsstelle jetzt gerade frisch aufgebaut. Nina, Marc und Lena, nochmal danke an euch, wenn ihr auch noch einen Stau oder einen Blitzer habt, dann ruft gern kostenlos durch. 0800 529 und 4 mal die 5. Gute Fahrt, eine schöne Mittagszeit mit FFN. Ich bin Rufen

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0: Das klingt noch gut und auch nach Sommer. Hier mit mehr Musik und mehr Abwechslung am Dienstag bei FFN. Gleich der neue Nachmittag. Jan und Malte sind da.
1: Ja, hi zusammen und
0: Hallo.
1: Wir bleiben beim Thema Sommer, denn morgen ist ja kalendarischer Herbstanfang. Also heute müssen wir nochmal alles geben, um den Sommer auszunutzen. Wetter spielt ja auch mit. Ich habe draußen auf der Straße mal rumgefragt. Zum einen, was Dinge sind, die wir heute eben auf jeden Fall noch machen sollten. Und zum anderen lassen wir den Sommer auch Revue passieren und fragen mal nach, was waren denn so eure Highlights?
2: Vielleicht wird ja euer Sommer-Highlight noch 1.700 Euro auf dem Konto.
0: Jo.
2: Wer singt denn da? Fragen wir auch heute Nachmittag und spielen auch die nächste Runde mit euch. Geht mal ins Netz, klickt ffn.de. Da gibt's alle Infos, falsche Antworten, Hinweise. Vielleicht wird der Jackpot ja heute Nachmittag von euch geknackt.
0: Die Daumen sind gedrückt dafür. Die nächste Spielrunde dann gleich beim neuen Nachmittag hier bei uns. Vorher noch neue Musik von Isaac. We Had It All. Neu für euch bei FFN.

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14: 14 Uhr, Zeit für das Neueste aus Niedersachsen, Deutschland und der Welt. Christoph Knigge, es gibt was Neues von der Papenburger Meierwerft.
15: Ja, das Ringen um die Werft geht offenbar in die nächste Runde und es könnte eine unerwartete Wendung nehmen.
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15: Die Schweizer Reederei MSC will offenbar bei der Meierwerft einsteigen. FFN Niedersachsen-Reporterin Nele Oetken, es sollen laut Medienberichten wohl schon Gespräche dazu laufen, auch mit Familie Meier.
16: Ja, und dabei soll es um genau die 80% gehen, die der Bund und das Land Niedersachsen seit der Rettung

0: der Werft vor 2 Jahren übernommen hatten. Offiziell bestätigt sind diese Sondierungsgespräche zwischen MSC und der Meyer Werft bislang aber nicht. Sollte MSC Mehrheitseigentümer werden, würde sich die Reederei Zugriff auf Kapazitäten für den Bau neuer Kreuzfahrtschiffe sichern. Und die krisengeplagte Meyer Werft, zu der außer der Werft in Papenburg auch die Neptun Werft in Rostock gehört, wäre damit wieder in privater Hand.
1: Der Weg zur Schule wird offenbar gefährlicher. In Deutschland haben Schülerinnen und Schüler im vergangenen Jahr rund 90.700 Schulwegunfälle gehabt. Fast 4% mehr als im Jahr davor. 25 Kinder und Jugendliche sind dabei gestorben. Im Jahr zuvor waren es 15. Auch auf dem Arbeitsweg passieren etwas mehr Unfälle. Die Unfallversicherung zählt gut 170.000 Wegeunfälle. 231 davon endeten tödlich. Am Arbeitsplatz selbst, da sieht es besser aus. Die Zahl der meldepflichtigen Arbeitsunfälle ist auf knapp 690.000 gesunken. Oft passieren Unfälle, weil jemand die Kontrolle über ein Werkzeug verliert oder stürzt. 22 Staats- und Regierungschefs drängen bei der UN in New York auf strengere internationale Regeln für besonders leistungsfähige KI. Auch Kanzler Merz und EU-Kommissionspräsidentin von der Leyen haben unterschrieben. Entwickler sollen Systeme vor der Freigabe unabhängig prüfen lassen. Staaten sollen schwere Vorfälle melden und gemeinsam Standards festlegen. Langfristig steht sogar eine weitere Kontrollbehörde im Raum. Kritiker sagen, das alles geht zu langsam und die USA und China fehlen bisher. Der Zoll hat eine illegale Zigarettenfabrik in Nordrhein-Westfalen stillgelegt und im Zusammenhang damit 21 Verdächtige festgenommen. Außerdem wurden Beweise gesichert. Die Ermittlungen laufen schon seit Mai. Viel mehr haben die Behörden aber noch nicht dazu gesagt, weder wo sich die illegale Zigarettenfabrik befindet, noch wie viel Geld damit schätzungsweise gemacht wurde.
2: Hey, ihr da draußen, es ist noch Sommer. Ich möchte euch das den ganzen Tag heute gerne mit ans Herz legen. Es ist noch Sommer.
3: Ja.
2: Auch im Niedersachsen-Wetter, Jan.
3: Ja. Schmiert euch eure wunderschöne Nase ein und setzt die Sonnenbrille auf. Das müssen wir heute nochmal genießen. 17 Grad in Jever an der Stadtkirche, 17 auch in Steimke am Rathausplatz, 15 Grad in Langelsheim am Heimatmuseum. Aber weil es heute nicht so windig ist wie gestern, fühlt sich das auch wirklich sehr, sehr angenehm an heute Nachmittag. Der FFN-3-Tage-Trend an den Temperaturen ändert sich auch morgen und in den nächsten Tagen nicht so viel. Also wenn dann offiziell Herbst ist. Aber neben Sonne gibt es auch Schauer und zwischendurch auch Gewitter.
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5: A1 Osnabrück-Bremen zwischen dem Dreieck Stur und dem Bremer Kreuz in beiden Richtungen 5 Kilometer stockend und eine Viertelstunde mehr. Dann A2 Hannover Richtung Dortmund zwischen Hannover West und Wunstorf-Lute 5 Kilometer Stau, 25 Minuten mehr. A2 Magdeburg-Hannover im Kreuz Braunschweig Nord ist die Ausfahrt zur A391 wegen Bauarbeiten gesperrt, dauert bis ca. 16 Uhr. A7 Kassel Richtung Hannover zwischen dem Dreieck Salzgitter und Derneburg Salzgitter, eine Vollsperrung wegen der Bauarbeiten da, die Umleitung geht über die U23. Dann sind wir bei der A27 Bremen-Walsrode zwischen Fahr und dem Bremer Kreuz in beiden Richtungen 4 Kilometer Stau und 20 Minuten mehr. A31 Lingen Richtung Gronau zwischen Lingen und Emsbüren nach einem Unfall 4 Kilometer Stau. Eine halbe Stunde müsst ihr mehr einplanen. Dann haben wir die B68 Osnabrück-Kloppenburg zwischen Lobeck und Talge. Eine Vollsperrung in beiden Richtungen, hat es einen Unfall gegeben. Und an der Elbfähre Wischhafen Richtung Glückstadt eine Stunde Wartezeit gerade.
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5: Stehen auf der A2 Hannover Richtung Dortmund vor Veltheim und in der Gegenrichtung kurz vor Bad Oeynhausen. Auf der A29 Oldenburg Richtung Wilhelmshaven zwischen Oldenburg Nord und Rastede und in Frieseute vor der Zulassungsstelle. Danke an Nina, Marc und Lena fürs Bescheid geben. Und wenn ihr noch einen Stau oder Blitzer gesehen habt, dann ruft uns immer gern kostenlos an. 0800 529 und 4x5. Dankeschön, euch eine gute und sichere Fahrt.
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2: Mit Absolutely Everybody hat Vanessa Amorosi in ihrer Heimat Australien einen Rekord aufgestellt damals. 47 Wochen am Stück in den Charts. Das hat so lange bis dahin noch nie eine Solokünstlerin mit einer Single geschafft.
3: Ist ja auch wirklich ein richtig cooler Song. Ich weiß noch, wie ich den als Kind immer im Radio gehört habe, als ich mit meinen Eltern unterwegs war. Ja. Und dann wollte ich den haben, diesen Song. Aber ich wusste nicht, wie er heißt. Ich finde, man versteht dieses Absolutely Everybody auch nicht so gut, wie sie das singt. Und es gab ja damals auch noch kein Shazam und noch keine Seite von von Radiosender, wo man das nachgucken kann. Und dann habe ich mir das ganze Album von Vanessa Amorosi gekauft. Und dann wusste ich endlich, welcher Song das ist.
2: Jetzt weißt du es, wie er heißt.
3: Ja!
2: Und du hast es damals schon hingekriegt. Viel Spaß, wie bei euch jetzt zum Start in die 2002.

0: so ganz einig, da sieht man vielleicht irgendwie unsere Altersgeschichte. Das ist das Original von Nick Kershaw.
1: Nee,
0: die späten 80er in den späten 90ern geklungen. Gigi D'Agostino war das mit The Riddle. Ja, wir müssen uns ja auch nicht einig werden. Also die Eurodance, Italo-Dance-Version hat natürlich auch was.
1: Ja, ich kannte die zuerst, deswegen ist das Original. So, wir haben noch einen 2000er vor uns und das war der große Durchbruch von One Republic, kann man sagen. Das haben sie auch so ein bisschen Produzent Timbaland zu verdanken. Der hatte in den Nullerjahren ja wirklich so viele Hits, beziehungsweise bei so vielen Hits seine Finger im Spiel. Und auch diese Nummer hat er zu einem legendären Song veredelt. Hier ist Apologize bei FFL. 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

0: FFN, der neue Nachmittag, Alex Warren mit Fever Dream für euch. Wir haben es 14.18 Uhr, wünschen euch einen schönen Dienstagnachmittag.
1: Ich glaube, wir müssen gleich unser Sendesystem hier nochmal kurz neu starten, denn die Musik
0: aufregend.
1: Ist auch ausgegangen, das gibt es auch mal, aber das haben wir so jetzt auch nicht so häufig gehabt. Aber hin und wieder ist ein Neustart das Beste, was man tun kann. Also nicht nur im Leben, sondern auch in der Technik, ne? Wir haben, sprechen mit euch jetzt gleich über Igel. Ne? Machen wir das jetzt schon oder machen wir erst noch einen Song?
0: Also wir wollten mit euch über Igel sprechen, aber wir müssen einen Ton abspielen, damit diese ganze Moderation überhaupt Sinn ergibt. Und ich glaube, das klappt jetzt auch nicht. Von daher...
1: Zum Glück haben wir unseren Kollegen Julian aus der Technik immer da.
2: Und ein, zwei Songs erstmal jetzt, würde ich sagen.
1: Ja. Wir spielen ein, zwei Songs und dann sprechen wir über Igel. Das ist nämlich auch wichtig. Habt einen schönen Nachmittag.

0: So, reden wir jetzt über Igel. Ja! Kurzes Quiz für dich, Jan. Ich wollte eigentlich ein Quiz machen, aber es macht jetzt gar keinen Sinn mehr. Ich hatte so einen schönen kleinen Gag überlegt. Jetzt habe ich dir gerade schon gesagt, dass wir über Igel reden wollen. Ich wollte dich nämlich fragen, wer ist nachts unterwegs und bei wem tut es aber weh, wenn man ihn umarmt?
1: Ein Igel.
0: Ja. Wie bist du nur darauf gekommen?
1: Tja. Ja.
0: 5.000 bis 7.000 Stück Stacheln hat so ein Igel übrigens auf dem Rücken. Passend zum Herbstanfang morgen laufen ja gerade viele von denen bei uns durch die Gärten, ne, und fressen sich so ein bisschen Winterspeck an. Und wir haben uns mal beim NABU, bei Lamin Nefati, nachgefragt, wie wir unsere Igel eigentlich so am besten unterstützen können gerade.
2: Also die Igel finden grundsätzlich aktuell bei uns in der Fläche nicht immer unbedingt, was sie brauchen. Also die leiden natürlich unter den negativen Effekten, die der Klimawandel mit sich bringt. So trockene Böden führen natürlich auch dazu, dass Regenwürmer und andere, ja, Nahrungselemente vom Igel nicht leicht zu finden sind. Also da haben sie definitiv Probleme. Wir als Menschen haben dann letztlich die Möglichkeit, das einmal so ein bisschen zu unterstützen, indem wir sagen, wir stellen beispielsweise Wasser raus, Laubhaufen, die wir liegen lassen oder auch zusammen färchen und dann im Garten lassen. Das ist dann so ein guter Rückzugsraum. Und wenn wir das Ganze noch unterstützen wollen, dann gibt es auch mal die Möglichkeit, dass wir beispielsweise so ein hochwertiges Katzenfutter mit dazustellen.
1: Oder man kauft sich ein richtiges Igelhaus.
0: Meine Frau hat jetzt eins bestellt. Das ist wirklich ganz cool. Da ist dann auch so eine Tür, dass da keine Ratten reinlaufen können. Und es ist auch übrigens immer ein super Grund zu sagen, nee, ich will keinen Rasenmähen, hab keine Lust gerade. Ich esse gut für die Igel, alles ein bisschen wilder zu lassen und so.
1: Das ist wirklich so. Habt ihr schon welche gesehen? Also sind da schon welche eingezogen?
0: Das muss ja noch aufgebaut werden. Das ist jetzt gerade erst bestellt. Aber du merkst, da sind immer so Kratzspuren. Du merkst, der ist schon richtig aktiv da bei uns im Garten.
1: Wichtig ist auf jeden Fall, keine Milch hinstellen, weil davon kriegen die Kleinen Bauchweh. Ist wie bei mir. Ja. Ich bin auch ein Igel. Wir hoffen auf jeden Fall, eure Igel fühlen sich richtig wohl bei euch und schlagen sich den Bauch voll. Hier ist FFN. Schönen Dienstagnachmittag.

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1: Ich bin Jonas Pape, schönen guten Tag. Wenn in Hannover eine Messe stattfindet, dann sorgt das in der Stadt für volle Hotels, Restaurants und Straßen. FFN-Reporter Maxi Wilsmann, heute ist eine Studie zu den wirtschaftlichen Effekten durch die Messe vorgestellt worden.
2: Und diese Studie stellt dem Messestandort Hannover ein ordentliches Zeugnis aus. In einem durchschnittlichen Jahr lösen die verschiedenen Messen einen Gesamtumsatz von 1,4 Milliarden Euro aus. Dazu gehören Hotelbuchungen oder Restaurantbesuche direkt in Hannover, aber auch überregionale Effekte wie zum Beispiel gebuchte Zugfahrkarten. Auch auf den Arbeitsmarkt hat die Messe positive Auswirkungen. Mehr als 13.000 Arbeitsplätze gibt es laut der Studie, weil in Hannover das ganze Jahr über Messen stattfinden. Hier profitiert, ähnlich wie schon beim Umsatz, etwa zur Hälfte die Stadt Hannover selbst und zur anderen Hälfte das Land Niedersachsen sowie das restliche Bundesgebiet.
1: Einige Pendler aus Nienburg, die nach Hannover wollten, sind heute Morgen wegen eines brennenden Autos zu spät gekommen. Gegen 5:30 war ein Auto in Vollbrand auf der B6 gemeldet worden. Die Straße musste wegen der Löscharbeiten in Richtung Hannover zwischenzeitlich voll gesperrt werden. In der Folge hatte sich ein mehrere Kilometer langer Stau gebildet. Warum das Auto angefangen hatte zu brennen, ist laut der Polizei noch unklar. Die beiden Insassen sind dabei aber unverletzt geblieben. Und in der Region Hannover kommt es am Freitag wieder zu Ausfällen auf einigen Buslinien. Die Beschäftigten der Regiobus sind zum Streik aufgerufen. Das hat die Gewerkschaft Verdi heute mitgeteilt. In Burgdorf, Neustadt, Eldachsen und Hannover sind deswegen auch Streikaktionen geplant. Die Linien 122, 133 und 470 fallen am Freitag komplett aus. Auf weiteren gibt es Teilausfälle.
3: Möchte sich im Niedersachsenwetter nochmal mit schönen Sonne verabschieden. Nicht überall, aber ein bisschen ist sie schon immer wieder da.
4: Ja, und es bleibt trocken heute Nachmittag. Temperaturen auch sehr angenehm. Also wirklich ein schöner Abschluss vom Sommer. 17 Grad haben wir in Peine am Burgpark, 18 in Schwarmstedt an der KGS und 17 Grad in Oldenburg am Lappan. Der FFN-3-Tage-Trend an den Temperaturen ändert sich auch nicht so viel. In den nächsten Tagen auch so um die 20 Grad maximal. Aber es gibt immer wieder Regenschauer und zum Teil auch Gewitter.
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3: A1 Osnabrück-Bremen zwischen dem Dreieck Stur und dem Bremer Kreuz in beiden Richtungen. 5 Kilometer stockend und eine Viertelstunde mehr. A2 Hannover Richtung Dortmund zwischen Hannover West und Wunstorf-Lute. 5 Kilometer Stau, 25 Minuten dauert es länger. A2 Magdeburg-Hannover im Kreuz Braunschweig-Nord ist die Ausfahrt zur A391 wegen Bauarbeiten noch bis 16 Uhr gesperrt. Dann zur A7 Kassel Richtung Hannover zwischen dem Dreieck Salzgitter und Derneburg-Salzgitter eine Vollsperrung wegen Bauarbeiten. Die Umleitung geht über die U23. A31 Lingen Richtung Gronau zwischen Lingen und Emsbüren eine Vollsperrung wegen Bergungsarbeiten. 4 Kilometer Stau. Und die B68 Osnabrück-Kloppenburg ist zwischen Lobeck und Talge in beiden Richtungen voll gesperrt. Hat es einen Unfall gegeben.
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3: Stehen auf der A2 Hannover Richtung Dortmund vor Veltheim und in der Gegenrichtung kurz vor Bad Oeynhausen. Auf der A29 Oldenburg Richtung Wilhelmshaven zwischen Oldenburg Nord und Rastede und in Frieseute vor der Zulassungsstelle blitzt es noch. Danke Nina, Marc und Lena und wenn ihr noch einen Stau oder Blitzer gesehen habt, ruft gern kostenlos an. 0800 529 und 4x5. Danke und gute Fahrt.
4: Auch musikalisch verabschieden wir uns heute ganz offiziell vom Sommer mit dem Sommerhit 2026.
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3: Shakira und Burner Boy mit Die Die gibt's jetzt für mehr Musik und mehr Abwechslung. Und gleich besprechen wir mal die Frage, was wir denn heute am letzten Tag vorm kalendarischen Herbstanfang unbedingt noch machen sollen.
4: Hier im neuen Nachmittag bei FFN. Wir sind Malte und Jan und jetzt nochmal alle.
6: Bye, bye.

0: Tina Turner hier bei FFN. Sonne, knapp 20 Grad, ist doch mal ein traumhafter Abschied vom Sommer 2026. Heute ist der letzte Tag, morgen ist kalendarischer Herbstanfang.
1: Was müssen wir also heute am letzten offiziellen Sommertag noch unbedingt machen?
2: Flipflops tragen. Also ich hätte sonst gesagt Kioskbier, aber das kann ich auch am 12. Dezember gern tun.
1: Naja, dann doch eher Glühwein, oder? Am 12. Dezember. Wie sieht's bei dir aus?
3: Freibad schaffe ich leider nicht mehr, aber das ist heute noch auf bei uns.
1: Genau. Welches?
3: Ich wohne in Burgdorf und da hat das Freibad, glaube ich, sogar bis heute noch auf.
1: Und sind da auch noch Leute?
3: Ich war letzte Woche mit meinem Sohn, da waren wir einmal kurz draußen und da waren tatsächlich noch Leute schwimmen. Also es wird noch gut genutzt. Ja.
1: Und wie verbringst du den allerletzten offiziellen Sommertag 2026?
4: Ich muss heute arbeiten gehen und schönes Herbstgemüse auf die Karte bringen.
1: Das heißt, du arbeitest in der Gastro?
4: Gastronomie, ja. Ich bin gelernte Köchin, ich arbeite in der Gastro.
1: Und habt ihr noch draußen geöffnet? Draußen sitzen liebe ich ja auch bei dem Wetter.
4: Ja, wir haben auch das Schirme und Heizpilze. Also läuft, ja.
0: Ja, schön zu hören. Und in einer Stunde, da quatschen wir dann nochmal über eure Sommer-Highlights hier bei FFN.

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15: frisch. 15 Uhr, ja, es läuft einfach nicht gut bei der CDU. Christoph Knigge, Friedrich Merz will aber weitermachen.
16: Ja, und zwar als Kanzler und Parteichef. Und davon muss er in Berlin gerade die Unionsfraktion im Bundestag überzeugen.
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16: Nach den Spitzengremien der Partei stellt sich Merz im Moment der Unionsfraktion

0: Union, also den über 200 Bundestagsabgeordneten von CDU und CSU. Und da dürfte es einiges zu klären geben. Die 8 CDU-Ministerpräsidenten, die hatten dem Kanzler ja vor den Wahlen in Mecklenburg-Vorpommern und Berlin Rückendeckung gegeben. Mit dem Wahlausgang in beiden Bundesländern hat sich die Lage für März aber nun nochmal verschärft. Das Ringen um die Papenburger Meierwerft geht offenbar in die nächste Runde und könnte eine unerwartete Wendung nehmen. Die Schweizer Reederei MSC will offenbar bei der Werft einsteigen. FFN Niedersachsen-Reporterin Nele Oetken, es soll laut Medienberichten wohl auch schon Gespräche dazu geben, auch mit Familie Meier.
1: Ja, und dabei soll es um genau die 80% gehen, die der Bund und das Land Niedersachsen seit der Rettung der Werft vor 2 Jahren übernommen hatten. Offiziell bestätigt sind diese Sondierungsgespräche zwischen MSC und der Meierwerft bislang aber nicht. Sollte MSC Mehrheitseigentümer werden, würde sich die Reederei Zugriff auf Kapazitäten für den Bau neuer Kreuzfahrtschiffe sichern. Und die krisengeplagte Meierwerft, zu der außer der Werft in Papenburg auch die Neptunwerft in Rostock gehört, wäre damit wieder in privater Hand.
0: TUI hat den Iran-Krieg und den Trend zu Last-Minute-Urlaub im Sommer deutlich zu spüren bekommen. Der gebuchte Umsatz lag im Pauschalreisegeschäft 5% niedriger als im Sommer zuvor. Das hat das Unternehmen heute auf Basis vorläufiger Zahlen in Hannover mitgeteilt. Erste Trends für die Wintersaison deuten dem Konzern zufolge darauf hin, dass Kunden ihre Reisen nach wie vor später buchen als in der Vergangenheit üblich. Und der Tabellenletzte der Fußball-Bundesliga Borussia Mönchengladbach hat einen neuen Trainer. Alexander Blessin übernimmt den Job. Der frühere St. Pauli-Coach soll morgen vorgestellt werden. Die Gladbacher hatten sich nach nur 3 Spieltagen von Eugen Polanski getrennt.
2: Zum Niedersachsen-Wetter, Jan, und da sehen wir doch einiges an Sonne heute, ne?
3: Ja, wir haben gerade schon gehört, Flipflops kann man heute nochmal tragen, schön am letzten offiziellen Tag des Sommers 2026. Ich empfehle auch Sonnenmilch, sich nochmal schön ins Gesicht zu schmieren.
2: Und noch haben manche Freibäder auf.
3: Auch das kann man machen, wobei, also ich muss auch dazu sagen, es ist jetzt auch nicht mega, mega warm. Angenehm, aber jetzt nicht heiß oder so. Wir haben 18 Grad in Bodenburg an der Feuerwehr gerade gemessen, in Bad Bevensen auch 18 am Kurpark. 17 Grad sind es in Rothenburg am Ratsgymnasium, dazu heute Nachmittag aber viel Sonne. Der FFN-3-Tage-Trend an den Temperaturen ändert sich auch nicht so viel in den nächsten Tagen, aber es gibt neben Sonne und Wolken auch immer wieder Schauer und zum Teil Gewitter.
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5: A1 Osnabrück-Bremen zwischen dem Dreieck Stur und dem Bremer Kreuz in beiden Richtungen. 5 Kilometer stocken, dauert eine Viertelstunde länger. A2 Hannover Richtung Dortmund zwischen Hannover West und Wunsdorf-Lute. 5 Kilometer Stau, 25 Minuten mehr. A2 Magdeburg-Hannover im Kreuz Braunschweig-Nord ist die Ausfahrt zur A391 wegen Bauarbeiten bis 16 Uhr gesperrt. Dann A7 Hannover Richtung Hamburg zwischen Tieshope und dem Horster Dreieck. 4 Kilometer Stau, 20 Minuten mehr. Nochmal die A7 Kassel Richtung Hannover zwischen dem Dreieck Salzgitter und Derneburg. Salzgitter eine Vollsperrung wegen Bauarbeiten. Die Umleitung geht über die U23. Dann haben wir die A31 Lingen Richtung Gronau zwischen Lingen und Emsbüren eine Vollsperrung wegen Bergungsarbeiten. 4 Kilometer Stau. Und die B68 Osnabrück-Kloppenburg zwischen Lobeck und Talge eine Vollsperrung in beiden Richtungen. Auch da hat es einen Unfall gegeben.
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5: Blitz auf der A2, Hannover Richtung Dortmund vor Veltheim und in der Gegenrichtung kurz vor Bad Oeynhausen. Auf der A29 Oldenburg Richtung Wilhelmshaven zwischen Oldenburg Nord und Rastede. In Osnabrück auf der Bremer Straße statt auswärts am Schinkelberg und in Frieseute vor der Zulassungsstelle. Danke an Nina, Marc, Patrick und Lena fürs Bescheid geben. Und wenn ihr noch einen Stau oder Blitzer gesehen habt, ruft gern kostenlos an. 0800 529 und 4x5. Danke und gute Fahrt euch.
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3: 1.700 Euro, was ist das denn schon wieder für eine Wahnsinnssumme? Ja. So hoch ist der Jackpot gerade bei Wer singt denn da? Wir spielen euch einen kurzen Songschnipsel vor und ihr sagt uns, wer das ist, wer singt. Wenn ihr richtig liegt, gibt's mit ein bisschen Glück den Jackpot.
2: So, und damit wir eure Chancen noch erhöhen, da machen wir euch gleich nochmal fit. Spielen euch den Promi nochmal vor, gehen die falschen Antworten und Hinweise durch und vielleicht klappt's dann ja heute Nachmittag noch. Seid gespannt.

0: versteht die Abkürzung MPK?
1: Ministerpräsidentenkonferenz.
0: Auch, aber MPK kann auch für Michael Patrick Kelly stehen.
1: Ja, okay, aber dann eher MPK. MPK.
0: Ja, wenn du das so möchtest.
1: Er heißt ja auch Michael und nicht Michael.
0: Hier ist
1: Michael
0: er zu,
1: Patrick.
0: Ja, Herr Lehrer. Hier ist er jetzt für euch zusammen mit GM, also Gentleman. Oder da darf ich dann GM und nicht GM sagen.
1: Ja,
0: ne?
1: ja.
0: Coole Reggae-Pop-Nummer für diesen sonnigen Nachmittag. Hier ist Wildfire für mehr Musik und mehr Abwechslung.

0: FFN am Dienstagnachmittag. Schnappt euch mal eben die Kolleginnen und Kollegen und rätselt mit.
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2: Ja, das ist wirklich spannend. Unser aktueller Promi, der ist auch noch nicht geknackt. 1700 Euro sind mittlerweile für euch im Jackpot. Also hört doch mal ganz genau hin jetzt. Vielleicht könnt ihr ja irgendwie, weiß ich, an der Atmung oder an der Betonung was erkennen.
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0: Ja, es ist gar nicht so einfach dieses Mal. Ja, aber einfach wäre ja auch langweilig. Ihr hattet jedenfalls schon ganz viele tolle Ideen.
5: Ich würde sagen, es ist Matthias Schweighöfer.
6: Ich höre Daniel Boschmann raus.
7: Das sind die Scorpions.
8: Till Schweiger.
9: Ich bin der Meinung, dass es Nico Santos ist.
2: Ja, gute Tipps. Also nochmal zur Erklärung, es sind in dem Fall natürlich nicht die Scorpions oder halt diejenigen, die den Song da wirklich singen. Wir fragen nicht, von wem der Song ist, sondern wir haben jemanden diesen Song singen lassen. Und der richtige Promi, der war noch nicht dabei. Die Liste mit allen falschen Vermutungen findet ihr bei uns im Netz. Guckt auch gerne mal drauf, klickt ffn.de. Kleinen Hinweis haben wir noch zum gesuchten Promi, sieht man auch im TV.
0: Jetzt seid ihr vorbereitet für die nächste Spielrunde. Die findet vielleicht... oder vielleicht auch ganz sicher heute noch bei uns in der Show statt. Und dann beschenken wir euch hoffentlich mit 1700 Euro. Nicht verpassen.
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1: Ich bin Jonas Pape, schönen guten Tag. Wenn in Hannover eine Messe stattfindet, dann sorgt das in der Stadt für volle Hotels, Restaurants und Straßen. FFN-Reporter Maxi Wilsmann, heute ist eine Studie zu den wirtschaftlichen Effekten durch die Messe vorgestellt worden.
2: Und diese Studie stellt dem Messestandort Hannover ein ordentliches Zeugnis aus. In einem durchschnittlichen Jahr lösen die verschiedenen Messen einen Gesamtumsatz von 1,4 Milliarden Euro aus. Dazu gehören Hotelbuchungen oder Restaurantbesuche direkt in Hannover, aber auch überregionale Effekte, wie zum Beispiel gebuchte Zugfahrkarten. Auch auf den Arbeitsmarkt hat die Messe positive Auswirkungen. Mehr als 13.000 Arbeitsplätze gibt es laut der Studie, weil in Hannover das ganze Jahr über Messen stattfinden. Hier profitiert, ähnlich wie schon beim Umsatz, etwa zur Hälfte die Stadt Hannover selbst und zur anderen Hälfte das Land Niedersachsen sowie das restliche Bundesgebiet.
1: Einige Pendler aus Nienburg, die nach Hannover wollten, sind heute Morgen wegen eines brennenden Autos zu spät gekommen. Gegen 5:30 war ein Auto in Vollbrand auf der B6 gemeldet worden. Die Straße musste wegen der Löscharbeiten in Richtung Hannover zwischenzeitlich voll gesperrt werden. In der Folge hatte sich ein mehrere Kilometer langer Stau gebildet. Warum das Auto angefangen hatte zu brennen, ist laut der Polizei noch unklar. Die beiden Insassen sind dabei aber unverletzt geblieben. Und in der Region Hannover kommt es am Freitag wieder zu Ausfällen auf einigen Buslinien. Die Beschäftigten der Regiobus sind zum Streik aufgerufen. Das hat die Gewerkschaft Verdi heute mitgeteilt. In Burgdorf, Neustadt, Eldachsen und Hannover sind deswegen auch Streikaktionen geplant. Die Linien 122, 133 und 470 fallen am Freitag komplett aus. Auf weiteren gibt es Teilausfälle.
3: Wir sind beim Niedersachsen-Wetter und da sehen wir doch durchaus auf unseren FFN-Wettercams landesweit, Jan, sehr viel Sonne.
4: Ja, und es bleibt überall trocken, dazu spätsommerliche Temperaturen. In Fallersleben an der Eulenschule 18 Grad, in Stadthagen auch 18, an der Amtspforte und 19 Grad in Leer am Bahnhof. Der FFN-3-Tage-Trend an den Temperaturen ändert sich auch erstmal nicht so viel, aber in den nächsten Tagen gibt's nicht nur Sonne, sondern auch Schauer und zum Teil Gewitter.
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6: A1 Osnabrück-Bremen zwischen dem Dreieck Stur und dem Bremer Kreuz in beiden Richtungen 5 Kilometer stockend und eine Viertelstunde mehr. Dann A2 Hannover Richtung Dortmund zwischen Hannover West und Wunstorf-Lute 5 Kilometer Stau, da müsst ihr gerade 25 Minuten mehr einplanen. Nochmal die A2 Magdeburg-Hannover, da ist im Kreuz Braunschweig-Nord die Ausfahrt zur A391 wegen Bauarbeiten gesperrt. Dauert noch eine knappe halbe Stunde bis 16 Uhr. Dann haben wir die A7 Kassel Richtung Hannover zwischen dem Dreieck Salzgitter und Derneburg-Salzgitter, eine Vollsperrung rund sind Bauarbeiten, 3 Kilometer Stau ab Buckenem. Die Umleitung geht über die U23 und die B68 Osnabrück-Kloppenburg zwischen Lobeck und Talge ist die in beiden Richtungen voll gesperrt. Da hat es einen Unfall gegeben.
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6: Es blitzt auf der A2 Hannover Richtung Dortmund vor Veltheim und in der Gegenrichtung kurz vor Bad Oeynhausen. Auf der A29 Oldenburg Richtung Wilhelmshaven steht einer zwischen Oldenburg Nord und Rastede. In Osnabrück auf der Bremer Straße stadtauswärts am Schinkelberg und in Frieseute vor der Zulassungsstelle wird noch geblitzt. Danke an Nina, Marc, Patrick und Lena. Und wenn ihr noch einen Stau oder Blitzer gesehen habt, dann ruft uns gern kostenlos an. 0800 529 und 4x5. Dankeschön, gute und sichere Fahrt euch.
4: Morgen ist der 23. September und das bedeutet, morgen ist kalendarischer Herbstanfang. Deswegen wollen wir heute am letzten Tag den Sommer 2026 nochmal Revue passieren lassen.
6: Du hast draußen auf der Straße einmal ein bisschen rumgefragt, was die Highlights in diesem Sommer waren. Hört er gleich hier im neuen Nachmittag bei FFN. Wir sind Malte und Jan. Moin.

0: Wochenenden wird es einfach nie langweilig. Es kommt immer was Neues dazu und auch die alten Sachen, es ist immer was dabei.
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0: Linkin Park mit Numb, der geht auch immer und es fühlt sich doch irgendwie fast noch ein bisschen nach Sommer an, oder? Schön war es jedenfalls, heute ist der letzte Tag. In der Nacht zu Mittwoch ist dann offiziell auch kalendarischer Herbstanfang. Was waren denn eure absoluten Highlights in diesem Sommer?
1: Wir waren mit den Kindern bei 40 Grad angeln und zum Glück konnte man im See auch schwimmen gehen.
2: Die Finale ist hier in Hannover.
3: Oh, stimmt. Auch schon wieder relativ lange her, aber das war richtig cool. So ein bisschen Olympia-Feeling, ganz viele Sportarten unter freiem Himmel.
1: Ja, genau. Das war super.
3: Was war's bei euch?
2: Ich war gerade am Wochenende in Berlin und habe in der Waldbühne Gianna Nannini gesehen. Das war tatsächlich ein großes Highlight, was ich immer mal sehen wollte.
0: Oh. Ja, da bin ich auch so voll. Naughty Magic, ey.
3: Mein absolutes Sommerhighlight hat auch mit Musik zu tun. Also ich war jetzt nicht bei Gianna Nannini, aber beim Hurricane Festival in Chesel. Das war auch so geil. Bestes Wetter, Bosse, Kraftklub, Natasha Bedingfield. Wow, das war wirklich schön.
0: Ja, und wir haben doch einfach noch das Sommerfeeling in der Hand. Lass es uns noch ein bisschen bewahren. Das geht besonders gut mit so einem richtig coolen Clubhit. Moving to the Sun von Ugel und Ultranate haben wir jetzt für mehr Musik und mehr Abwechslung hier bei FFN. Mach's gut, lieber Sommer. Ein bisschen haben wir dich ja noch.

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11: Wir haben es jetzt 16 Uhr. Bei uns in Niedersachsen türmen sich die Schulden in den Rathäusern weiter, Christoph Knigge. Und bei manchen Städten und Gemeinden wird es jetzt richtig heftig.
12: Ja, das Landesamt für Statistik meldet, es gibt jetzt deutlich mehr Kommunen mit sehr hoher Pro-Kopf-Verschuldung. Insgesamt liegen die Kommunen bei rund 21,6 Milliarden Euro Schulden.
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12: 15 Kommunen liegen bei uns in Niedersachsen inzwischen bei mehr als 5.000 Euro Schulden pro Kopf. Letztes Jahr waren es noch 9. Dazu gehören mehrere Orte aus der Region Hannover, zum Beispiel Pattensen, Seelze und Laatzen. Auch die Nordseeinseln Wangerooge, Langeoog und Spiekeroog sind dabei, FFN Niedersachsen-Reporter Jonas Pappe.
13: Neu in dieser Gruppe sind auch Emden und Osnabrück. Am stärksten verschuldet ist weiter die Samtgemeinde Heseberg im Landkreis Helmstedt. 12.245 Euro pro Kopf. Gleichzeitig gibt es auch Lichtblicke, 11 von 442 Kommunen bei uns in Niedersachsen sind komplett schuldenfrei, darunter Burgwedel, Schesel und Verden. Pro Kopf liegen die Kommunen landesweit jetzt bei rund 2.700 Euro. Das sind gut 21% mehr als noch vor 2 Jahren.
12: Über Schüler-Mail-Accounts sind in Oldenburg in den letzten Tagen KI-manipulierte Bilder, sogenannte Deepfakes, verschickt worden. Die Polizei ermittelt, weil manche dieser Bilder strafbar sein könnten. Es geht um den Verdacht, dass Kinder- oder jugendpornografische Inhalte verbreitet worden sind. Außerdem sollen in den Nachrichten Gewaltandrohungen gestanden haben und auch Aufforderungen, sich selbst etwas anzutun. Eltern und Schülerinnen und Schüler haben das angezeigt. Wie viele Mails es genau sind und wer dahinter steckt, ist im Moment noch unklar. Nach 3 CDU-Niederlagen bei Landtagswahlen geht es in der Union gerade etwas weniger um den Job von Kanzler Merz, sondern darum, ob der Reformkurs jetzt härter oder weicher wird. In Berlin, da berät die Unionsfraktion im Bundestag über die Folgen der schlechten Wahlergebnisse. Aus der Fraktionsspitze, da kommt dabei klare Rückendeckung für Merz. Auch aus der CSU hieß es zuletzt, keine Personaldiskussion, jetzt sollen Inhalte und ein möglicher Neustart im Mittelpunkt.

0: Und Moskau lehnt den erneuten Vorschlag des ukrainischen Präsidenten Selenskyj über eine begrenzte Waffenruhe ab. Präsident Putin habe immer gesagt, dass Russland sich einsetzt für einen dauerhaften Frieden, nicht für eine Waffenruhe, die im Grunde nichts bringt, sagte Kreml-Sprecher Peskow russischen Staatsmedien zufolge. Die Äußerung Selenskyjs wertete der Kreml demnach als Zeichen dafür, dass es der Ukraine wirtschaftlich und an der Front immer schlechter gehe.
1: Der Blick aufs Niedersachsen-Wetter, Jan, und da gibt der Sommer heute nochmal ein bisschen Gas zumindest.
2: Ja, ne? Verbringt den Feierabend draußen, die Sonne scheint, es bleibt trocken und das hier sind die aktuellen Temperaturen. 17 Grad in Hanmünden am Welfenschloss, in Wunsdorf auch 17, am Fliegerhorst und nochmal 17 Grad in Großen Kneten am Bahnhof. Der FFN-3-Tage-Trend, es bleibt erstmal so von den Temperaturen, morgen sogar bis zu 21 Grad. Neben Sonne und Wolken gibt es aber auch Schauer und zum Teil Gewitter.
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1: A1 Osnabrück-Bremen zwischen dem Dreieck Stur und dem Bremer Kreuz in beiden Richtungen 5 Kilometer stockend und eine Viertelstunde mehr. Zur A2 Hannover Richtung Dortmund zwischen Hannover West und Wunsdorf-Lute 5 Kilometer Stau, da dauert es leider auch 25 Minuten länger. Und dann haben wir noch die B68 Osnabrück-Kloppenburg, die ist zwischen Lobeck und Talge in beiden Richtungen vollgesperrt. Grund ist ein Unfall.
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1: Schön auf der A2 Hannover Richtung Dortmund vor Veltheim und in der Gegenrichtung kurz vor Bad Oeynhausen. Auf der A29 Oldenburg Richtung Wilhelmshaven blitzt es zwischen Oldenburg Nord und Rastede. In Osnabrück auf der Bremer Straße stadtauswärts, also kurz hinterm schönsten Stadion Deutschlands am Schinkelberg. Und in Friseute vor der Zulassungsstelle. Danke an Nina, Marc, Patrick und Lena fürs Bescheid geben. Und wenn ihr noch einen Stau oder Blitzer gesehen habt, ruft gern kostenlos an 0800 529 und 4x5. Bedankt und gute Fahrt.
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1: Wenn wir jetzt in euren Kofferraum gucken würden, würden wir dann auch, na, sagen wir, drei Bälle mindestens sehen, Leibchen und Hütchen. Falls ja, dann seid ihr wahrscheinlich Trainerin oder Trainer und verbringt mehr Zeit auf dem Platz als in einem Wohnzimmer.
2: Ja, ihr seid mit so viel Herzblut dabei. Mhm. Ohne euch gäbe es kein Training, keine Siege, kein Vereinsleben. Und deshalb habt ihr euch unseren FFN-Ehrenamt-Titel mehr als verdient. Geschrieben und produziert hier bei uns in den FFN-Studios.
1: Und wir spielen ihn gleich auch nochmal in voller Länge.

0: hat lange Haare, Freundschaftsbänder und heute Geburtstag.
1: Wolfgang Petri.
0: Ja, 75 wird er heute. Happy Birthday.
1: Lass dich feiern, lieber Wolle. Und um es mit deinen Worten zu sagen.
2: Du bist ein Wunder, so wie ein Wunder.
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0: Ich hab's euch gesagt, wer zu spät kommt, dreht eine extra Platzrunde. Hier ist der FFN und das ist ja so eine der beliebtesten Traineransagen. Und auch wenn Extrarunden extrem nerven, wir sind sehr, sehr dankbar, dass es euch gibt.
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2: Jede Woche lassen wir ein anderes Ehrenamt hochleben und diese Woche sind es die Trainerinnen und Trainer bei uns in Niedersachsen. Marcel vom TSV Bordenau ist einer von ihnen.
3: Ich habe schon immer gerne Verantwortung übernommen. Verantwortung fürs Team übernehmen ist eine super Sache und ich würde es jedem empfehlen, es zu machen.
0: Wir wissen das sehr zu schätzen, vor allem wie viel Zeit und Herzblut ihr in euer Ehrenamt steckt. Deshalb hier für euch, liebe Trainerinnen und Trainer, der FFN Ehrenamt-Hit.

0: So, und für das Musikvideo zum Song haben Julia und Axel von Guten Morgen Niedersachsen extra Stutzen angezogen, eine Runde mittrainiert. Findet ihr auf unserem FFN Instagram-Account. Guckt es euch an und teilt und kommentiert wirklich sehr, sehr gern.
1: Und egal, welche Sportart ihr macht, der Song, den wir jetzt spielen, der ist perfekt für die Motivation beim Aufwärmen. Hier sind Cat's Eye mit Animal für mehr Musik und mehr

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14: Ich bin Jonas Pape, schönen guten Tag. Heute findet in Hannover der Tag der deutschen Luft- und Raumfahrtregion statt. FFN-Reporter Maxi Wilsmann unter dem Motto Erfahrung, Transformation, Zukunft veranstaltet der Bund der deutschen Luft- und Raumfahrtindustrie den Tag zum 20. Mai.
15: Neben den Konferenzen zur Sicherheit und Innovation im deutschen Luftraum gibt es da auch eine Begleitausstellung. Da werden neue Technologien vorgestellt. Verschiedenste Vertreter aus Wirtschaft, Politik und Forschung sind dafür am Mittag in Hannover zusammengekommen. Auch Niedersachsens Wirtschaftsminister Grant-Hendrik Tonne ist dabei und für ihn drückt die Messe auch die Wichtigkeit des Luftfahrtstandorts Niedersachsen aus.
16: Modernste Flugzeuge haben immer etwas, was aus Niedersachsen kommt. Und daran gilt es weiter zu arbeiten und das auch immer wieder zu schauen, wie können wir das miteinander umsetzen. Ich glaube, wir haben gute Unternehmen und je enger man das verzahnt, je größer man die Netzwerke spannt, desto besser ist das.
15: Das Land Niedersachsen will den Luftfahrtstandort hier in Zukunft auch noch weiter ausbauen.
14: In Ninsburg im Kreis Nienburg ist es heute Morgen zu einem Unfall mit einem Schulbus gekommen. An einer Kreuzung hatte der Fahrer des Busses ein entgegenkommendes Auto übersehen. Bei dem Unfall sind 5 Jugendliche leicht verletzt worden. Der Fahrer des entgegenkommenden Autos ist unverletzt geblieben. Und der Iran-Krieg und die steigenden Kosten wirken sich auch auf die Reisebranche aus. Der hannoversche Reisekonzern TUI hat heute die vorläufigen Zahlen für das aktuelle Geschäftsjahr präsentiert und dabei einen Gewinnrückgang prognostiziert. Mit 100 bis 200 Millionen Euro weniger rechnet TUI für das laufende Jahr. Wegen des Kriegs im Iran sind da sowohl Ziele für Kreuzfahrtschiffe als auch Fluglinien weggefallen. Dazu kommt laut dem Konzern, dass viele Urlaube spontaner gebucht werden.
17: Wir blicken aufs Niedersachsen-Wetter, Jan, und ja, das ist für so einen letzten offenen partiellen Sommertag vom kalendarischen Herbst doch ganz ordentlich.
18: Ja, die Sonne scheint auch jetzt zum Start in den Feierabend. Es bleibt trocken und das hier sind die aktuellen Temperaturen. In Achim am Rathauspark 18 Grad. 19 Grad sind es in Dannenberg am Waldemarturm und 16 Grad in Bad Lauterberg an der Burgseilbahn. Der FFN 3-Tage-Trend. Ähnliche Temperaturen auch in den nächsten Tagen. Aber, ja, da wird der Herbst dann doch ein bisschen mehr zum Vorschein kommen. Es gibt nämlich immer wieder Regenschauer. Teilweise sind auch Gewitter möglich.
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20: A1 Osnabrück-Bremen zwischen dem Dreieck Stur und dem Bremer Kreuz in beiden Richtungen 5 Kilometer stockend und 15 Minuten mehr. A2 Hannover Richtung Dortmund zwischen Hannover West und Wunstorf-Lute 5 Kilometer Stau und 25 Minuten mehr. In der Gegenrichtung der A2 Richtung Braunschweig zwischen Bad Nenndorf und Wunstorf-Kohlenfeld 5 Kilometer stockend, dauert eine Viertelstunde länger und weiter zwischen Hannover-Botfeld und Lahe nach einem Unfall 2 Kilometer Stau und 10 Minuten mehr. Dann A7 Hannover Richtung Kassel vor Hildesheim 5 Kilometer stockend und eine Viertelstunde mehr. Die A28 Oldenburg Richtung Leer zwischen Harentor und dem Dreieck Oldenburg West nach einem Unfall 5 Kilometer stockend und eine Viertelstunde mehr. Die B68 Osnabrück-Kloppenburg ist weiter vollgesperrt zwischen Lobeck und Talge in beiden Richtungen nach einem Unfall. Und in Brake brennt im Hafen ein Fabrikgebäude. Bitte haltet da Fenster und Türen geschlossen, auch in den östlichen Nachbargemeinden.
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20: Stehen auf der A2 Hannover Richtung Dortmund vor Veltheim und in der Gegenrichtung kurz vor Bad Oeynhausen. Auf der A29 Oldenburg Richtung Wilhelmshaven zwischen Oldenburg Nord und Rastede. Dann in Osnabrück auf der Bremer Straße statt auswärts am Schinkelberg und in Friseute vor der Zulassungsstelle. Danke an Nina, Marc, Patrick und Lena fürs Bescheid geben. Und wenn auch noch einen Stau oder Blitzer gesehen habt, ruft gern kostenlos an 0800 529 und 4x5. Danke und euch eine gute und sichere Fahrt.
18: Wie bekommt Niedersachsen endlich seinen Stuttgart 21 bzw. seinen Berliner Flughafen BER? Also ein großes Neubauprojekt, was ordentlich in den Sand gesetzt wird.
17: Ja, vielleicht ist es bald soweit. Bitte, der Treckerfahrer hat da schon was in Aussicht. Das verzögert sich sogar schon, bevor es überhaupt beschlossen ist. Mehr von ihm gleich.
18: Und wir sind Malte und Jan. Schönen Nachmittag.
21: Ich finde es gut, dass ich nie genau weiß, was kommt. Aber am Ende passt es einfach immer.
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0: Kommt gut Richtung Feierabend oder auf die Spätschicht oder zum Einkaufen. Wir sind dabei und freuen uns. So, jetzt müssen wir mal uns folgende Sache angucken. Schon seit vielen Jahren wird immer wieder diskutiert, wie man die Bahnstrecke zwischen Hannover und Hamburg entlasten und schneller machen kann. Oh Gott, mhm. Y-Trasse habe ich noch irgendwie, das ist ja schon lange vom Tisch. Ausbau, Neubau in verschiedensten Versionen. Jan, was sagst du denn als Bahnfan?
1: Puh, also auf so eine komplexe Frage eine einfache Antwort zu geben, das ist natürlich nicht leicht.
0: Soll ja nicht einfach sein.
1: Ich als Bahnfan bin auf jeden Fall für den Neubau, ist ja klar. Und es wäre auch schön, wenn das jetzt irgendwann bald mal losgeht, weil ich möchte das gerne noch erleben. Ich möchte gerne dabei sein, wenn Hannover-Hamburg neu gebaut ist.
0: Schön an der Autobahn und lang viel ist auch der Plan.
1: Man muss ja aber auch wirklich sagen, ne, die alte Strecke, die ist komplett überlastet. Mhm. Klar, das würde sich ein bisschen mit einem Ausbau verändern, aber trotzdem, da fahren so viele Züge lang, das sorgt für Verspätung in ganz Deutschland, wenn die Kapazitäten nicht ausreichen. Insofern bin ich dafür, dass das Ding neu gebaut wird.
0: Büchse der Pandora geöffnet. Jan auf Bahn- oder Busthemen ansprechen.
1: Aber es ist so, auf jeden Fall.
2: Soll ich noch ein bisschen weiter ausführen?
1: Ich bin auch sehr gespannt, was der erste Zug sein wird, der da lang fährt. Den kennen wir wahrscheinlich noch gar nicht, weil es ja wirklich komplette Zukunftsmusik ist.
0: Jetzt, zu Günther. Es kommt nämlich wirklich weiterhin viel zu wenig Bewegung in die Sache.
3: 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Hey,
4: moin, Flughafen BER und Stuttgart 21 sind die beiden Symbole, dass in Deutschland nichts klappt. In Niedersachsen gibt's auch viel, was nicht geklappt hat. Gorleben, Asse, Konrad, Lingen 1-2, Transrapid und Jade-Weserhafen. Das reicht aber noch nicht, um bei den ganz großen Pleiteprojekten mitzuspielen. Deshalb gibt's seit Jahrzehnten den Plan für eine Bahn-Neubaustrecke zwischen Hamburg und Hannover. Die Hamburger waren schon immer dafür, weil denen ist es scheißegal, was dafür in Niedersachsen platt gemacht werden muss. In Niedersachsen waren viele dagegen, besonders die, wo der Teil durchgefräst wird. Denen ist aber scheißegal, wie schnell der Hamburger mit der Bahn aus Hamburg wegkommt. Er kann doch mit seinem Arsch da bleiben. Ist doch angeblich so eine Perle, dieses Hamburg. Es war, wie gesagt, jahrelang ein Hin und Her. Nun ist in der letzten Woche das Urteil gefallen. Die Neubaustrecke wird nichts, denn Union und SPD sind beide dafür. Alles, wofür die beiden für sind, scheitert. Wie jetzt auch gerade die große Rentenreform, wie die Steuerreform, egal was. Wenn man sich auf etwas verlassen kann in Deutschland heute, dann dies. Sobald SPD und CDU sich darauf einigen, ist das Projekt mausetot. Der Anfang vom Ende kam gestern, der Beschluss über die Neubaustrecke wurde von der Tagesordnung genommen. Ja, geht doch. Munter bleiben.

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13: 17 Uhr bei uns in Niedersachsen sind im vergangenen Jahr fast 1000 Nutztiere von Wölfen gerissen worden. Christoph Knigge, das zeigt eine neue Auswertung.
14: Ja, die kommt vom Bundeszentrum für Landwirtschaft. Bundesweit sind es knapp 3800 Tiere. Seit 2015 hat sich die Zahl der gerissenen Tiere in Deutschland verfünffacht.
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14: Am häufigsten trifft es Schafe. Mehr als 3100 Tiere sind von Wölfen gerissen worden. Dazu kommen unter anderem Rinder, Ziegen und Gehegewild und FFN-Reporter Jonas Pape. Auch Pferde und Alpakas sind betroffen.
15: Besonders viele Wolfsübergriffe gibt es bei uns in Niedersachsen. 970 Nutztierrisse in einem Jahr. Vor 10 Jahren sind es hier noch 237 gewesen. Trotzdem gibt es auch eine kleine Entspannung. Im Vergleich zu 2024 hat es deutschlandweit 11% weniger Übergriffe gegeben und 13% weniger geschädigte Tiere. Die Experten sagen aber auch, manche Regionen sind echte Hotspots. Und die Zahlen zeigen nicht, ob die Herden gut geschützt waren.
14: Immer mehr Kommunen bei uns in Niedersachsen stecken richtig tief in den Schulden. Laut Landesamt für Statistik hatten vergangenes Jahr 15 Kommunen mehr als 5000 Euro Schulden pro Kopf. Ein Jahr vorher waren es noch 9. Auf der Liste stehen unter anderem Pattensen, Seelze und Laatzen in der Region Hannover. Außerdem die Inseln Wangerooge, Langerooge und Spiekeroog. Spitzenreiter bleibt die Samtgemeinde Heseberg im Kreis Helmstedt mit 12.245 Euro pro Kopf. Insgesamt steigen die Kommunalschulden in Niedersachsen auf 21,6 Milliarden Euro. Im Bereich einer US-Airbase in der Eifel in Rheinland-Pfalz ist ein Militärflugzeug abgestürzt. Dabei sei nach ersten Erkenntnissen ein Mensch verletzt worden, teilte der Eifelkreis Bitburg-Prüm mit. Zum Unfallhergang sowie zu weiteren Einzelheiten gab es zunächst keine Angaben. In der Eifel ist eine F-16 Kampfjet-Staffel mit rund 20 Flugzeugen beheimatet. Die Staffel unterstützt die weltweiten Einsätze der US Air Force und der NATO. Und in einem teilweise neu aufgerollten Prozess ist der österreichische Investor René Benko zu einer Haftstrafe von 2,5 Jahren verurteilt worden. Das Landgericht Innsbruck sah es als erwiesen an, dass er seine Gläubiger geschädigt hat. Benko war bereits im Oktober wegen des Verdachts zu 2 Jahren Haft verurteilt worden. Dabei war er in einem Teilaspekt freigesprochen worden. Diesen Freispruch hatte der oberste Gerichtshof aber aufgehoben. Daher kam es zu erneuten Verhandlungen, bei der die Höhe der Strafe nun neu festgelegt werden musste.
13: Bis zum späteren kalendarischen Herbstanfang in diesem Jahr, erst am 23.

0: sein. Aber heute haben wir nochmal wirklich Sommerfeeling auch im Niedersachsenwetter, Jan.
1: Überlegt ihr auch gerade, ob ihr lieber ins Freibad gehen sollt oder nochmal den Grill schmeißen sollt? Es ist auf jeden Fall richtig schön sonnig, auch jetzt zum Start in den Feierabend. Regenschauer gibt's nicht, Wolken nur wenige, es bleibt trocken. Und das hier sind die aktuellen Temperaturen. 18 Grad in Kloppenburg im Museumsdorf, in Uelzen am Ratsteich auch 18 Grad und nochmal 18 am Salzgittersee. Der FFN-3-Tage-Trend, es bleibt auch erstmal noch so von den Temperaturen, morgen sogar bis zu 21 Grad. Aber da ist dann nicht mehr nur Sonnenschein angesagt. Neben Sonne und Wolken gibt's auch Schauer und zum Teil Gewitter.
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3: Mit der A1 Osnabrück-Bremen zwischen dem Dreieck Stur und dem Bremer Kreuz in beiden Richtungen 5 Kilometer stockend und 15 Minuten mehr. A2 Hannover Richtung Dortmund zwischen Hannover West und Wunstorf-Lute 5 Kilometer Stau, 25 Minuten mehr. In der Gegenrichtung der A2 Richtung Braunschweig zwischen Bad Nenndorf und Wunstorf-Kohlenfeld 5 Kilometer stockend und eine Viertelstunde mehr und weiter zwischen Hannover West und Lahl nach einem Unfall 8 Kilometer stockend und 30 Minuten mehr. A7 Hannover Richtung Kassel vor Hildesheim 5 Kilometer stockend, 15 Minuten dauert es länger. A28 Oldenburg Richtung Leer. Zwischen Harentor und dem Dreieck Oldenburg West nach einem Unfall 5 Kilometer stockend und 20 Minuten mehr. Die B68 Osnabrück-Kloppenburg ist zwischen Lobeck und Talge in beiden Richtungen voll gesperrt. Da hat es einen Unfall gegeben. Und in Brake brennt im Hafen ein Fabrikgebäude. Bitte haltet Fenster und Türen geschlossen, auch in den östlichen Nachbargemeinden.
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3: Stehen auf der A2 Hannover Richtung Dortmund vor Veldheim und in der Gegenrichtung kurz vor Bad Oeynhausen. Dann auf der A29 Oldenburg Richtung Wilhelmshaven zwischen Oldenburg Nord und Rastede. In Osnabrück auf der Bremer Straße stadtauswärts kurz hinterm schönsten Stadion der Welt, also Schinkelberg. Und in Friseute vor der Zulassungsstelle danke an Nina, Marc, Patrick und Lena. Und wenn ihr noch einen Stau oder Blitzer gesehen habt, ruft gern kostenlos an 0800 529 und 4x5. Danke und gute Fahrt euch.
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3: Leute, der Feierabend ist nah, das wissen wir, aber jetzt nochmal frei nach Yogi. Höchste Konzentration.
1: Ja.
3: Es geht um 1700 Euro bei uns. Wir wollen jetzt wieder von euch wissen, welcher Prominente hier singt. Achtung.
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1: Ach, ich find's immer schade, dass er schon aufhört. Ich hätte da noch stundenlang weiter zuhören können. Guter Song, gute Stimme, aber welche Stimme? Unser aktueller Hinweis dazu ist, sieht man auch im TV. Habt ihr eine Idee? Dann holt euch unseren Jackpot und ratet jetzt mit. Wir sind sehr gespannt.
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0: Zum Start in den Feierabend gibt's was ganz Neues bei FFN von Ray Garvey. Der hat sich mit Songwriter Imran zusammengetan und den Song Rivers rausgebracht.
1: Die beiden haben aber auch schon öfter zusammengearbeitet, zum Beispiel bei Kiss Me oder Is It Love, den großen Hits von Ray Garvey. In Rivers, da tritt Imran jetzt zu Ray ins Rampenlicht. Ganz viel Spaß hier bei FFN.

0: Also jeder von euch weiß doch sicher sofort, was er mit 1700 Euro machen würde. Dann holt sie euch.
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0: Und wir freuen uns jetzt auf Birgit aus Wolfsburg. Hallo.
3: Oh, hi.
2: Birgit, was machst du gerade Schönes bei dem traumhaften Wetter am letzten offiziellen Sommertag?
3: Oh, ich sitze auf der Terrasse und genieße die schöne Sonne natürlich.
0: Oh, so soll es sein. Und seit wann rätselst du schon mit bei uns?
3: Du, ich rätsel, seitdem mir mein Sohn davon erzählt hat und er hat mich auch überredet, hier anzurufen. Oh ja, und jetzt habe ich es einfach mal versucht.
0: Dann spielen wir dir jetzt unseren Prominenten nochmal vor, liebe Birgit. Achtung.
3: Ja, mach das.
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3: Also ich vermute, dass das Elias Mbarek ist.
0: Wie bist du drauf gekommen?
3: Intuition. So am Ende habe ich irgendwie so das Gefühl, dass das so, ja, dass es Elias ist. Das ist so dieser Slang, den er so hat, dem, was man auch hört, wenn man seine Filme guckt.
0: Guter Versuch, Birgit, aber leider daneben.
3: Oh nein.
2: Heul leise. Birgit, heul leise. Würde ja, Elias Mbarek jetzt sagen.
3: Alles klar, ich genieße die Sonne weiter und lache innerlich.
2: Ja, mach
0: und
2: das.
0: Das Gute ist, der Jackpot steigt jetzt durch dich auf 1800 Euro. Das ist doch auch richtig cool.
3: Ja, cool. Dann wünsche ich bei dem nächsten noch viel Glück und drücken die Daumen.
2: Vielleicht
3: ja,
2: auch oder wieder du bei dir. Rätselst genau. Fleißig weiter mit deinem Sohn. Grüß ihn ganz lieb von uns und Naden.
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2: Moin, 5 ist Trünf. Galt in den 90ern für die neuen Postleitzahlen, in den 2020ern, also jetzt gilt es für, wer singt denn da?
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4: Ich bin Jonas Pape, schönen guten Tag. Heute findet in Hannover der Tag der deutschen Luft- und Raumfahrtregion statt. FFN-Reporter Maxi Wilsmann unter dem Motto Erfahrung, Transformation, Zukunft veranstaltet der Bund der deutschen Luft- und Raumfahrtindustrie den Tag zum 20. Mai.
5: Neben den Konferenzen zur Sicherheit und Innovation im deutschen Luftraum gibt es da auch eine Begleitausstellung. Da werden neue Technologien vorgestellt. Verschiedenste Vertreter aus Wirtschaft, Politik und Forschung sind dafür am Mittag in Hannover zusammengekommen. Auch Niedersachsens Wirtschaftsminister Grant-Hendrik Tonne ist dabei und für ihn drückt die Messe auch die Wichtigkeit des Luftfahrtstandorts Niedersachsen aus.
6: Modernste Flugzeuge haben immer etwas, was aus Niedersachsen kommt. Und daran gilt es weiter zu arbeiten und das auch immer wieder zu schauen, wie können wir das miteinander umsetzen. Ich glaube, wir haben gute Unternehmen und je enger man das verzahnt, je größer man die Netzwerke spannt, desto besser ist das.
5: Das Land Niedersachsen will den Luftfahrtstandort hier in Zukunft auch noch weiter ausbauen.
4: In Ninsburg im Kreis Nienburg ist es heute Morgen zu einem Unfall mit einem Schulbus gekommen. An einer Kreuzung hatte der Fahrer des Busses ein entgegenkommendes Auto übersehen. Bei dem Unfall sind 5 Jugendliche leicht verletzt worden. Der Fahrer des entgegenkommenden Autos ist unverletzt geblieben. Und der Iran-Krieg und die steigenden Kosten wirken sich auch auf die Reisebranche aus. Der hannoversche Reisekonzern TUI hat heute die vorläufigen Zahlen für das aktuelle Geschäftsjahr präsentiert und dabei einen Gewinnrückgang prognostiziert. Mit 100 bis 200 Millionen Euro weniger rechnet TUI für das laufende Jahr. Wegen des Kriegs im Iran sind da sowohl Ziele für Kreuzfahrtschiffe als auch Fluglinien weggefallen. Dazu kommt laut dem Konzern, dass viele Urlaube spontaner gebucht werden.
7: Ich möchte an dieser Stelle, wo wir ins Niedersachsen-Wetter gehen, kurz noch festhalten, Jan. Es ist noch Sommer.
8: Ja.
7: Kalendarisch.
8: Betonung liegt auf noch.
7: Ja, aber ist so.
8: Morgen ist dann offiziell Herbstanfang und
7: Leben hier und jetzt.
8: Ich ziehe trotzdem jetzt, wo wir gerade schon mal in der Zukunft sind, im Herbst den FFN-3-Tage-Trend vor, denn es bleibt erstmal noch warm, auch wenn morgen Herbst ist. 21 Grad maximal. Neben Sonne und Wolken sind in den nächsten Tagen und da macht sich der Herbst dann doch bemerkbar. Regenschauer und zum Teil auch Gewitter mit dabei. Heute Nachmittag aber strahlender Sonnenschein und es bleibt trocken. Und das hier sind die aktuellen Temperaturen. In Walsrode am Heidekreis Klinikum 18 Grad. 18 haben wir auch in Stolzenau am Mühlenteich. Und nochmal 18 Grad in Hannover am Maschsee gemessen.
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7: A1 Osnabrück Richtung Bremen zwischen dem Dreieck Stur und Brinkum. Eine Vollsperrung nach einem Unfall. In der Gegenrichtung sind es ab dem Bremer Kreuz 5 Kilometer stockend und 15 Minuten mehr. Dann A2 Hannover Richtung Dortmund zwischen Hannover West und Wunstorf-Lute. 5 Kilometer Stau, 25 Minuten mehr. In der Gegenrichtung der A2 Richtung Braunschweig zwischen Wattenhendorf und Wunstorf-Kohlenfeld. 5 Kilometer stockend, 15 Minuten mehr. Und weiter zwischen Hannover West und Lahl nach einem Unfall. 8 Kilometer stockend, dauert eine halbe Stunde länger. Dann A7 Hannover Richtung Kassel vor Hildesheim. 5 Kilometer stockend und eine Viertelstunde mehr. A28 Oldenburg Richtung Leer zwischen Harentor und dem Dreieck Oldenburg West nach einem Unfall 5 Kilometer stockend, 20 Minuten mehr. Die B68 Osnabrück-Kloppenburg zwischen Lobeck und Talge, eine Vollsperrung in beiden Richtungen, da hat es einen Unfall gegeben. Und die B70 Rheine Richtung Meppen zwischen Lingen-Laxen und Lingen, eine Vollsperrung, Grund sind Bergungsarbeiten da.
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7: Stehen auf der A2 Hannover Richtung Dortmund vor Veltheim und in der Gegenrichtung kurz vor Bad Oeynhausen. Auf der A29 Oldenburg Richtung Wilhelmshaven blitzt es zwischen Oldenburg Nord und Rastede. In Osnabrück auf der Bremer Straße stadtauswärts am Schinkelberg und in Frieseute vor der Zulassungsstelle wird auch noch geblitzt.
8: Stopp.
7: Was denn?
8: Du hast diesmal nicht dazu gesagt, was da ist am Schinkelberg.
7: Am Schinkelberg entsteht das neue Trainingszentrum des VfL Osnabrück und an der Bremer Straße, kurz hinter der Bremer Brücke, das Stadion an der Bremer Brücke.
8: Für alle, die das die letzten drei Verkehrsservice verpasst haben,
7: musst du das doch jetzt nochmal. Ich habe es halbstündlich gemacht, um nicht zu sehr zu nerven. Eine Stunde habe ich es immer gemacht und die andere halbe Stunde habe ich es weggelassen.
8: Checke.
7: Ja, ne? Danke, Nina, Marc, Patrick und Lena, habe ich schon gesagt, fürs Bescheid geben. Und wenn ihr noch einen Stau oder Blitzer gesehen habt, dann ruft gern kostenlos an, 0800 529 und 4x5. Danke, gute Fahrt. Ihr kann ich es auch nicht recht machen, ne? Wenn ich zu viel rede, kriege ich einen auf den Deckel. Wenn ich es nicht mache, geht's auch los.
8: Seit der Publikumsachterbahn bin ich Fan vom VfL Osnabrück.
7: So, und einer dieser Wagen ist ja geklaut worden, ne, vor einer Woche. Auch ein ganz, ganz wichtiges Thema. Müssen wir irgendwie noch ran. Ja.
8: Eine Achterbahn der Gefühle ist auch unsere Sendung und die geht gleich weiter mit einer nagelneuen Folge. Die Welt in 30 Sekunden mit Jans Herbst. Freut euch drauf. Jetzt spielen wir erstmal Linkin Park mit Lost und wir sind Malte und Jan und wünschen euch einen schönen Feierabend.
7: Moin!

0: Hier ist FFN und gleich übernimmt Björn das Studio mit FFN am Abend und dann haben wir noch Mark Amber mit The Proof für mehr Musik, mehr Abwechslung. Also vor Björn.
1: Wir haben es heute, glaube ich, das ein oder andere Mal erwähnt. Es ist der letzte Sommertag, bevor morgen der Herbst losgeht. Und ihr hattet ein paar echt gute Ideen, wie wir den Sommer heute nochmal so richtig feiern können.
2: Flipflops tragen. Also ich hätte sonst gesagt Kioskbier.
3: Wie sieht es bei dir aus?
4: Freibad schaffe ich leider nicht mehr, aber ich wohne in Burgdorf und da hat das Freibad, glaube ich, sogar bis heute noch auf.
0: Ja, warum nicht? Soll es ja geben. Während andere schon gedanklich bei Lebkuchen und Zimtschnecken sind.
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6: Es ist doch viel zu früh, jetzt schon mit der Vorweihnachtszeit anzufangen. Obwohl, manchmal kommt kurz irgendwoher dieses... Wenn da im Supermarkt die Lebkuchen liegen, dann fühlen manche schon ein kleines... Ja, oder wir hören eine Fahrradklingel, dann klingelt das im Kopf so weiter. Und echte Weihnachtsfans fangen jetzt heimlich an, Geschenkpapier zu kaufen und wickeln ums Deko-Heidekraut schon mal so eine kleine Lichterkette. Und während die beim Kürbisfest sitzen, sind die im Kopf schon längst...
7: In der Weihnachtsbäckerei.
6: Es ist doch alles erlaubt, was Spaß macht. Schmeißen wir also heute Abend einfach spätsommerlich den Grill an und dazu gibt's Glühwein und Marzipankartoffelsalat.

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16: 18 Uhr durch. Nach 3 CDU-Wahlniederlagen in den Ländern stand die Frage jetzt im Raum: Wackelt Kanzler Merz? Christoph Knigge, jetzt gibt es aber immer mehr Rückendeckung.
17: Ja, die Union versucht jetzt den Deckel aufzumachen und Ruhe reinzubringen. Fraktionschef Thorsten Frey, der sicherte Merz heute im Bundestag Unterstützung zu.
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17: Fraktionschef Frey sagte heute vor einer Sitzung in Berlin, Merz habe die Unterstützung der CDU-CSU-Abgeordneten. Hintergrund sind ja die jüngsten Pleiten bei den Landtagswahlen. FFN-Reporter Jonas Pape.
19: Es soll jetzt weitergehen mit der politischen Arbeit. Unionsfraktionschef Frey rechnet damit, dass das Reformpaket, das Union und SPD im Juli vereinbart haben, jetzt schnell kommt. Bei der Rente müssten nur noch Details geklärt werden. Beschlüsse sollen am liebsten gebündelt kommen, nicht als viele kleine Pakete. Gestern hatte Merz schon gesagt, in den Parteigremien läuft gerade keine Personaldebatte mehr. Entscheidend wird nun sein, wie schnell die Reformen jetzt wirklich kommen.
17: 22 Staats- und Regierungschefs drängen bei der UN in New York auf strengere internationale Regeln für besonders leistungsfähige KI. Auch Kanzler Merz und EU-Kommissionspräsidentin von der Leyen haben unterschrieben. Entwickler sollen Systeme vor der Freigabe unabhängig prüfen lassen. Staaten sollen schwere Vorfälle melden und gemeinsame Standards festlegen. Langfristig steht sogar eine weltweite Kontrollbehörde im Raum. In der Eifel, da ist eine US-Militärmaschine abgestürzt. Der Pilot konnte sich laut US-Luftwaffe mit dem Schleudersitz retten. Er wird medizinisch versorgt. Die Ursache des Unglücks ist noch unklar. Der F-16-Kampfjet ist bei dem Crash vollständig zerstört worden. Ausgebrannte Flugzeugteile liegen auf dem Gelände der US-Airbase. Niedersachsen hat bundesweit die meisten Wolfsrisse. Im vergangenen Jahr sind hier 970 Nutztiere nach Angriffen gestorben. Vor 10 Jahren, da waren es 237. Insgesamt hat sich die Zahl der gerissenen Tiere in Deutschland seit 2015 verfünffacht auf zuletzt 3.780. Am häufigsten trifft es Schafe. 2025 hat es im Vergleich zum Vorjahr aber deutschlandweit weniger Übergriffe gegeben. Und der Tabellenletzte der Fußball-Bundesliga.

0: Borussia Mönchengladbach hat einen neuen Trainer. Alexander Blessin übernimmt den Job. Der frühe St. Pauli-Coach soll morgen offiziell vorgestellt werden. Die Gladbacher hatten sich nach nur 3 Spieltagen von Trainer Eugen Polanski getrennt.
1: So, heute verabschieden wir uns nochmal richtig toll vom Sommer. Das Niedersachsenwetter schickt euch vielerorts einen richtig schönen blauen Himmel vorbei. Selten mal eine Wolke in Sicht. Bei 17 Grad in Verden am Domherrenhaus, 17 auch in Friedeburg am Rathaus und 14 noch in Hahnenklee am Kranicher Teilchen. Auf teils 3 geht es heute Nacht runter. Der FFN-3-Tage-Trend, es kommen wieder mehr Wolken ins Land. Von der See arbeiten sie sich durch und am meisten Sonne habt ihr dann noch im Süden bei bis zu 20 Grad.
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1: A1 Osnabrück Richtung Bremen. Zwischen dem Dreieck Stur und Brinkum aktuell Vollsperrung, da laufen Bergungsarbeiten. In der Gegenrichtung sind es ab dem Bremer Kreuz 5 Kilometer stockend. Ihr braucht hier 15 Minuten länger. A2 Hannover Richtung Dortmund. Zwischen Hannover West und Wunstorf-Lute 5 Kilometer stockend, 20 Minuten mehr. In der Gegenrichtung zwischen Hannover West und Hannover Lahe 6 Kilometer und 20 Minuten. A7 Hannover Richtung Kassel. Vor Hildesheim 5 Kilometer stockend wegen der Baustelle, plant er 15 Minuten mehr ein. Die A29 Oldenburg Richtung Wilhelmshaven wird in gut einer Stunde zwischen Umstede und dem Kreuz Oldenburg Nord gesperrt. Da wird heute Nacht gebaut und das geht dann bis morgen früh um 5. Und die B68 Osnabrück-Kloppenburg ist zwischen Lobeck und Tölge in beiden Richtungen gesperrt. Da laufen Bergungsarbeiten.
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1: Habt ihr entdeckt auf der A2 Hannover Richtung Dortmund, hier vor Veltheim und in der Gegenrichtung kurz vor Bad Oeynhausen. Dann auf der A29 Oldenburg Richtung Wilhelmshaven, hier zwischen Oldenburg Nord und Raststede. Dann noch in Osnabrück auf der Bremer Straße stadtauswärts am Schinkelberg und in Friseute hier vor der Zulassungsstelle. Danke euch Nina, Marc, Patrick und Lena. Und wenn ihr noch was gesehen habt, einen Stau oder Blitzer, dann ruft gerne durch. Das Ganze wie immer kostenlos unter der 0800 529 und 4x5. So, durchatmen einmal und dann geht's auf in den Abend. Moin!
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1: Hallo ihr Lieben, freut euch jetzt auf Leonie, auf Will Smith und auf Rosalind. Dann macht auch der Stau doch ein Ticken mehr Spaß. Moin!

0: FFN ist hier. Habt einen schönen Dienstagabend. Gleich mit einer Boyband, die in den 90ern so richtig durchgestartet ist und vor 16 Jahren ihren letzten Charterfolg in Deutschland hatte. Take That mit Unterstützung von Michael Patrick Kelly. Für mehr Musik und mehr Abwechslung freut dich auf Feel My Love. Tja, und wenn ihr noch überlegt, was ihr euch gleich mal zu essen machen könnt, machen sich andere schon mal Gedanken, wie sie ins neue Jahr starten. Wird auch Zeit, nämlich in genau 100 Tagen. In 100 ist Silvester. Und Freddy aus dem FFN-Team, die hat euch mal gefragt, was ihr so vorhabt.
1: Ist noch gar nichts geplant. Das wird immer spontan geregelt.
2: Aber du hast ja nur noch 100 Tage Zeit.
1: Ja, das stimmt allerdings.
3: Ich glaube, relativ ruhig, weil unser Hund ist mit Silvester ist nicht so. Das heißt, also eigentlich verkrümeln wir uns meistens irgendwie so in die Wohnung, machen es ruhig.
4: Wissen wir noch nicht. Vielleicht fahren wir weg.
2: Okay, und wo soll es dieses Jahr vielleicht hingehen?
5: Dubai.
2: Warum? Gerade da?
5: Ja, bei Burj Khalifa da die ganzen Feuerwerke sind.
2: In 100 Tagen ist Silvester. Was macht ihr denn dieses Jahr an Silvester überhaupt?
6: Bisher nicht viel geplant.
2: Oh, dann kriegst du jetzt aber langsam Stress, oder? Ich meine, es sind nur noch 100 Tage.
6: Stress kriege ich vielleicht 3 Tage vorher.
0: Gute Einstellung. Also kein Grund, sich stressen zu lassen. Macht euch einen stressfreien und vor allem richtig entspannten Dienstagabend. Gerne mit uns, mit FFN. 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

0: Ich bin Jonas Pape, guten Abend. Wir starten heute mit einem traurigen Jubiläum. Denn heute vor genau 20 Jahren hat es einen der schlimmsten Zugunfälle in Niedersachsen in den vergangenen Jahrzehnten gegeben. Am 22. September 2006 kracht die Magnetschwebebahn Transrapid auf der Versuchsstrecke bei Laatten im Emsland in einen Werkstattwagen. 23 Menschen überleben diesen Unfall nicht. FFN Niedersachsen Reporterin Nele Oetken, du bist damals als Reporterin vor Ort gewesen. Wie hast du den Tag in Erinnerung?
1: Ich erinnere mich noch, dass es ein ziemlich schöner Spätsommermorgen war, als mein Telefon geklingelt hat und ich von diesem Unfall erfahren habe. Ich habe mich dann sofort auf den Weg nach Laatten gemacht, ohne genau zu wissen, was mich da vor Ort erwartet. Und die Bilder von vor Ort, die wird man so schnell nicht los. So in etwa stelle ich mir das auch vor, wenn ein Flugzeug abstürzt, überall Trümmerteile und Rettungskräfte, egal wo man hinschaut. Ja, und das war ein Einsatz, bei dem ich mir gedacht habe, ja, ich habe hier eine journalistische Aufgabe, ich muss drüber berichten. Andererseits war uns Journalisten, glaube ich, allen klar, das Wichtigste ist jetzt, dass wir hier nicht stören.
0: Nele, du hast ja anschließend auch noch viele Nachberichte gemacht. Und da hatte sich dann ja auch gezeigt, dass menschliches Versagen die Ursache für den Unfall gewesen ist.
1: Ja, die Magnetschwebebahn hatte ja schon seit 1984 ihre Runden auf der Versuchsstrecke im Emsland gedreht. Mehr als eine 500.000 Besucher waren schon mitgefahren, ohne einen einzigen Unfall. Ja, eben bis zum 22. September 2006, da war der Transrapid dann mit 170 km/h in einen Werkstattwagen geprallt. Mehrere Gutachten hatten gezeigt, es war menschliches Versagen. Der Fahrdienstleiter hatte das Wartungsfahrzeug auf der Strecke vergessen, das nach einer Kontrollfahrt noch auf dieser Strecke stand. Der Unfall hat natürlich auch das Image der Sicherheit des Systems massiv beschädigt. Das war aber nicht der Hauptgrund, wieso die Transrapid-Versuchsanlage im Emsland stillgelegt wurde. Das war dann eher eine fehlende kommerzielle Perspektive.
0: Alte Fabrikgebäude gibt es bei uns in Niedersachsen ziemlich viele. Meistens wurden sie irgendwann mal stillgelegt und danach nicht mehr benutzt. In vielen Städten entstehen dadurch Lost Places, die von Pflanzen bewuchert oder von Graffitis beschmiert werden. In Braunschweig findet die Stadt für eine alte Apfelhalle von Getränkehersteller Coca-Cola jetzt aber einen anderen Weg. Hier sollen neue Wohnungen entstehen, FFN Niedersachsen-Reporter Nikita Makarov.
2: Ja, insgesamt sind 2 Wohngebäude geplant, in denen 180 Wohnungen untergebracht werden sollen. Dafür wird auch nicht die ganze ehemalige Apfelhalle abgerissen, ein Teil der Fabrik steht nämlich unter Denkmalschutz. Dieser Teil soll erhalten bleiben und in das Gesamtbild des neuen Quartiers integriert werden. Rund 3/4 der neuen Wohnungen sollen Sozialwohnungen werden. Außerdem sollen auf dem Dach des neuen Gebäudekomplexes Solaranlagen aufgestellt werden. Den aktuellen Plänen muss der Rat der Stadt Braunschweig nächste Woche noch zustimmen. In der Braunschweiger Apfelhalle hat Coca-Cola noch bis Mitte der 1990er Jahre Softdrinks hergestellt.
0: Noch mehr News aus Niedersachsen gibt's im Kurznachrichtenüberblick von FFN Niedersachsen-Reporter Marc-André Kort.
3: Bei der Kommunalwahl in Niedersachsen hat eine AfD-Politikerin Stimmen mit ausgezählt, obwohl sie selbst Kandidatin war. Das haben die Landeswahlleitung und die Stadt Buchholz bestätigt. Die Frau war als Wahlhelferin aktiv, obwohl sie für Kreistag, Stadtrat und Ortsrat kandidiert hat. Das ist nicht erlaubt. Da sie nur Stimmen für die Bürgermeisterwahl ausgezählt hat, gibt's laut Landeswahlleitung keinen Zweifel an der Gültigkeit der Wahl. Mehr als 21 Milliarden Euro Schulden haben Niedersachsen Städte und Gemeinden angehäuft. Besonders betroffen sind Städte aus der Region Hannover sowie die Nordseeinseln Wangerooge, Langeoog und Spiekeroog. Neu auf der Liste der hochverschuldeten Kommunen sind Emden und Osnabrück. Und die Meierwerft könnte offenbar verkauft werden. Laut Medienberichten will die Schweizer Reederei MSC beim Papenburger Unternehmen einsteigen. Es geht um die 80%, die der Bund und das Land Niedersachsen bei der Rettung der Meierwerft vor 2 Jahren übernommen hatten. Offiziell bestätigt sind die Übernahmegespräche bisher noch nicht.
0: In Hannover gibt es einen Flughafen und in Braunschweig sitzt das Deutsche Zentrum für Luft- und Raumfahrt. Ansonsten denkt man bei dem Thema jetzt aber nicht unbedingt direkt an Niedersachsen. Trotzdem hat in Hannover heute der Tag der deutschen Luft- und Raumfahrtregion stattgefunden. FFN Niedersachsen-Reporter Maxi Wilsmann, da gab es einige Gelegenheiten, um sich auszutauschen und zu vernetzen.
4: Zum 20. Mal schon sind Vertreter aus Wirtschaft, Politik und Forschung zusammengekommen, um sich über die neuesten Entwicklungen in der Luft- und Raumfahrtbranche auszutauschen. Das Motto dieses Jahr lautet Erfahrung, Transformation, Zukunft und der Tag wird vom Bund der deutschen Luft- und Raumfahrt organisiert. Niedersachsens Wirtschaftsminister Grant-Hendrik Tonne war auch dabei und der betont, wie wichtig der Ausbau des Luftfahrtstandorts Niedersachsen ist.
5: Ich glaube, das ist, ehrlich gesagt, wenn man drauf guckt, immer ein bisschen ein unterschätztes Thema. Und wir können hier heute gerade sehen, wie viele Unternehmen wir in Niedersachsen haben, wie viele Innovationen in diesen Unternehmen drinsteckt und damit auch welche Bedeutung Luft- und Raumfahrt auch für Niedersachsen hat.
4: Für die Zukunft zeigt sich Tonne optimistisch. Der heutige Tag sei ausschlaggebend, um Innovation und Fortschritt auch in der Zukunft bei uns möglich zu machen.
0: Und Innovation und Fortschritt braucht es bei uns in der Wirtschaftssituation ja auf jeden Fall. Und das war der Tag in Niedersachsen. 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
6: Kommen wir zum Niedersachsenwetter und das lässt den Abend vom Herbstanfang nochmal schön zu Ende gehen. Kaum eine Wolke, später Mond und Sterne, bei aktuell noch 17 Grad in Haselünne am Wildgehege, 17 auch im Norden am Skateplatz und 14 in Dassel am Rathaus. 3 werden es teils bis zur Früh, das ist nämlich mal kalt. Der FFN-3-Tage-Trend. Im Süden gibt es auch mal Sonne, mehr vor allem, sonst zieht es schon immer weiter zu und auch Schauer sind morgen wieder möglich.
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6: A1 Osnabrück Richtung Bremen. Die ist zwischen dem Delmenhorster Dreieck und Brinkum aktuell gesperrt. Da gab es einen Unfall. In der Gegenrichtung sind es ab dem Bremer Kreuz 5 Kilometer stockend. Da braucht ihr 15 Minuten mehr. A7 Hannover Richtung Kassel. Vor Hildesheim 5 Kilometer Stau wegen der Baustelle. 25 Minuten plus. In der Gegenrichtung zwischen Hildesheim-Dristenstedt und dem Rastplatz an der Alpe 4 Kilometer stockend. 15 Minuten mehr. Die A29 Oldenburg Richtung Wilhelmshaven wird in gut einer halben Stunde zwischen Ohmstede und dem Kreuz Oldenburg Nord gesperrt. Da wird bis morgen früh um 5 gebaut. Und die B68 Osnabrück-Kloppenburg ist zwischen Lobeck und Talge in beiden Richtungen dicht. Da laufen Bergungsarbeiten.
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6: Auf der A29 Oldenburg Richtung Wilhelmshaven zwischen Oldenburg Nord und Raststede. Dann in Osnabrück auf der Bremer Straße stadtauswärts am Schinkelberg und in Friseute vor der Zulassungsstelle. Danke euch Marc, Patrick und Lena und wenn ihr noch einen Stau oder Blitzer gesehen habt, ruft gern durch, kostenlos unter der 0800 529 und 4x5. Euch eine gute Fahrt durch Niedersachsen.
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0: Dienstagabend. Euch einen richtig schönen.
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0: Das war der falsche. Jetzt haben wir den richtigen. So, live is live oder so in der Art. So, hier ist er.
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0: Ist ja schon spät. Norwegen, Schweden und auch Dänemark. Als Reiseziel werden diese Länder immer beliebter. Aber jeder, der schon einfach mal dort war, der weiß, eine Reise dorthin ist ganz schön teuer. Mit dem katholischen Bonifatiuswerk können junge Erwachsene diese und noch weitere Länder im Norden ganz ausführlich und ohne große Kosten kennenlernen. Steffi Behnke aus der FFN-Kirchenredaktion.
2: Nämlich mit einem Praktikum im Norden. 6 bis 11 Monate können junge Leute in der Regel nach dem Schulabschluss in Dänemark, Norwegen, Schweden, Finnland oder Island verbringen im Rahmen eines internationalen Freiwilligendienstes. So wie Johanna. Die 20-Jährige aus der Nähe von Hildesheim ist gerade zurück von ihrem Freiwilligendienst in Estland.
3: Ich habe da ein Jahr lang an einer katholischen Schule gearbeitet. Meine Aufgaben waren halt hauptsächlich, lernschwache Schüler zu unterstützen, und ab und zu konnte ich auch alleine unterrichten. Es hat mir auch sehr, sehr viel Spaß gemacht.
2: Sie will nun ein Lehramtsstudium beginnen. Bei dem Praktikum im Norden geht es aber nicht nur darum herauszufinden, wo es beruflich mal hingehen soll.
3: Wenn man da einfach nochmal ein Jahr Pause hat und in sich gehen kann und guckt, was einem wirklich Spaß macht. Deshalb wollte ich das auch unbedingt machen.
2: Wer ein Praktikum im Norden machen will, sollte mindestens 18 sein. Es gibt ein kleines Taschengeld. Wohnen können die Freiwilligen kostenfrei. Ansonsten braucht es ein paar erste Sprachkenntnisse und dann vor allem Neugier und Offenheit. Johanna jedenfalls kann dieses Jahr nur weiterempfehlen.
3: Dadurch ist mir richtig bewusst geworden, wie sehr mir die Arbeit mit Jugendlichen liegt und auch Spaß macht. Man muss halt einfach offen sein und Lust haben, auf Menschen zuzugehen und einfach auch, ich finde, Ja zu vielen Dingen zu sagen.
2: Wenn auch ihr Ja sagen wollt zu so einem Freiwilligendienst, dann könnt ihr euch schon jetzt für das nächste Jahr bewerben. Alle Infos findet ihr im Netz unter dem Stichwort Praktikum im Norden.
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3: Genau 19 Uhr. Es gibt neue Erkenntnisse zur Drohne am Steinhuder Meer in der Region Hannover. Christoph Knigge, die Drohne könnte mit Sprengstoff bestückt gewesen sein.
4: Ja, die Ermittler gehen inzwischen davon aus, das haben Recherchen von NDR, WDR und Süddeutscher Zeitung ergeben. Sicherheitskreisen zufolge wurde wenige Meter vom Wrack entfernt verdächtiges Material entdeckt.
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6: Die kriminaltechnischen Untersuchungen zur Drohne am Steinhuder Meer sind allerdings noch nicht abgeschlossen. Der Fund beschäftigt inzwischen den Generalbundesanwalt und das Bundeskriminalamt. Geprüft wird insbesondere, ob es Verbindungen zum mutmaßlichen Drohnenanschlag auf dem Flughafen Leipzig-Halle Anfang August gibt. Die bei Wunsdorf entdeckte Drohne soll auffällige Gemeinsamkeiten mit den in Leipzig eingesetzten Fluggeräten haben. Nach bisherigen Erkenntnissen handelt es sich nicht um ein handelsübliches Modell. Mindestens ein Bauteil wurde offenbar mittels 3D-Druck gefertigt. Nach der Analyse der Trümmer lag die Drohne möglicherweise bereits seit längerer Zeit in der Nähe des Bundeswehrstandorts Wunsdorf, womöglich sogar 2 Jahre. Unionsfraktionschef Frei hat Kanzler Merz heute im Bundestag Rückendeckung zugesagt. Frei sagte vor der Fraktionssitzung in Berlin, Merz hat die Unterstützung der CDU-CSU-Abgeordneten. Hintergrund sind die jüngsten Pleiten bei den Landtagswahlen, FFN-Reporter Jonas Pape.
7: Es soll jetzt weitergehen mit der politischen Arbeit. Unionsfraktionschef Frei rechnet damit, dass das Reformpaket, das Union und SPD im Juli vereinbart haben, jetzt schnell kommt. Bei der Rente müssten nur noch Details geklärt werden. Beschlüsse sollen am liebsten gebündelt kommen, nicht als viele kleine Pakete. Gestern hatte Merz schon gesagt, in den Parteigremien läuft gerade keine Personaldebatte mehr. Entscheidend wird nun sein, wie schnell die Reformen jetzt wirklich kommen.
6: Im Streit um Grönland gibt es jetzt eine Einigung. Die USA, Dänemark und Grönland haben am Rande der UN-Vollversammlung in New York ein Sicherheitsabkommen unterschrieben. US-Präsident Trump kündigte an, dass die USA in Grönland deutlich mehr mitreden wollen, wenn es um Militär und sensible Investitionen geht, vor allem mit Blick auf China und Russland. Trump sprach sogar von 2 neuen großen US-Basen. Und in Frankreich, da gibt es wegen der stark gestiegenen Spritpreise wieder Hilfe für Pendler. Wer für den Weg zur Arbeit aufs Auto angewiesen ist, bekommt von Oktober bis Dezember erneut 100 Euro Tankzuschuss. Neu ist, die Einkommensgrenze steigt. Damit können statt rund 3 Millionen jetzt etwa 5,5 Millionen Menschen in Frankreich den Zuschuss beantragen. Auch Pflegekräfte, die mit dem Auto zu Patienten fahren, sollen Geld bekommen.
3: Heute schickt euch das Niedersachsenwetter nochmal versöhnlich in den Abend. Freut euch auf oft klaren Himmel, hier und da mal so ein paar kleine Wolken. Bei 15 Grad aktuell. Einmal in Dahme am Bergsee, auch in Sittensen am Handwerkermuseum und in Gifhorn am Glockenpalast. Der FFN-3-Tage-Trend mit teils nur 3 Grad geht's in der Früh los. Auf bis zu 20 geht's wieder rauf. Das nennt man wohl dann Herbst. Ja, rundherum gibt's schon wieder mehr Wolken samt Regen.
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3: Die A1 Osnabrück Richtung Bremen ist zwischen dem Delmhorster Dreieck und Brinkum gesperrt. Da laufen aktuell noch Bergungsarbeiten. Dann Vorsicht, es ist ein LKW liegen geblieben auf der A7 Hamburg Richtung Hannover zwischen Bad Fallingbostel und dem Dreieck Walsrode. A7 Hannover Richtung Kassel vor Hildesheim 5 Kilometer Stau wegen der Baustelle. Plant da 25 Minuten mehr ein. In der Gegenrichtung zwischen Drispenstedt und dem Rastplatz an der Alpe 4 Kilometer stockend, 15 Minuten plus. Dann Vorsicht, ein Spanngurt auf der A28 Bremen Richtung Oldenburg.

0: hier in Höhe hatten. Die A29 Oldenburg Richtung Wilhelmshaven ist zwischen Ohmstede und dem Kreuz Oldenburg Nord gesperrt. Da wird bis morgen früh um 5 Uhr gebaut. Eine Umleitung für euch, die ist eingerichtet. Die B68 Osnabrück-Kloppenburg ist zwischen Lobeck und Halge in beiden Richtungen dicht. Da laufen noch Bergungsarbeiten und Vorsicht, ein Liegenbleiber noch reingekommen auf der B65 Hannover Richtung Bad Nenndorf zwischen Empilde, Gewerbegebiet und Empilde.
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0: In Osnabrück auf der Bremer Straße stadtauswärts am Schinkelberg und in Friseute vor der Zulassungsstelle. Patrick und Lena, danke euch beiden. Und wenn ihr noch einen Stau oder Blitzer gesehen habt, gern durchrufen, kostenlos unter der 0800 529 und 4x5. Euch eine gute Fahrt.
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0: Mit endlich mal guten Nachrichten aus der Politik. Die Anwesenheit der Bundestagsabgeordneten in Berlin, die wird künftig nicht mehr über Papierlisten geführt. Das sind tausende von Seiten jedes Mal. Jetzt kommt die Stechuhr für jeden Politiker und da soll quasi alles digital protokolliert werden. Und wer nicht da ist, kriegt dementsprechend auch weniger Geld. Tja, was soll ich sagen? Gleiches Recht für alle. Wird auch mal Zeit, ja? Moin!

0: Ist den Dienstagabend. Hier ist FFN mit einem Rätsel, an dem sich Niedersachsen gerade richtig die Zähne ausbeißt. Wir fragen euch:
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0: Ich bin Jonas Pape, guten Abend. Wir starten heute mit einem traurigen Jubiläum. Denn heute vor genau 20 Jahren hat es einen der schlimmsten Zugunfälle in Niedersachsen in den vergangenen Jahrzehnten gegeben. Am 22. September 2006 kracht die Magnetschwebebahn Transrapid auf der Versuchsstrecke bei Laten im Emsland in einen Werkstattwagen. 23 Menschen überleben diesen Unfall nicht. FFN Niedersachsen-Reporterin Nele Oetken, du bist damals als Reporterin vor Ort gewesen. Wie hast du den Tag in Erinnerung?
1: Ich erinnere mich noch, dass es ein ziemlich schöner Spätsommermorgen war, als mein Telefon geklingelt hat und ich von diesem Unfall erfahren habe. Ich habe mich dann sofort auf den Weg nach Laten gemacht, ohne genau zu wissen, was mich da vor Ort erwartet. Und die Bilder von vor Ort, die wird man so schnell nicht los. So in etwa stelle ich mir das auch vor, wenn ein Flugzeug abstürzt. Überall Trümmerteile und Rettungskräfte, egal wo man hinschaut. Ja, und das war ein Einsatz, bei dem ich mir gedacht habe, ja, ich habe hier eine journalistische Aufgabe, ich muss drüber berichten. Andererseits war uns Journalisten, glaube ich, allen klar, das Wichtigste ist jetzt, dass wir hier nicht stören.
0: Nele, du hast ja anschließend auch noch viele Nachberichte gemacht. Und da hatte sich dann ja auch gezeigt, dass menschliches Versagen die Ursache für den Unfall gewesen ist.
1: Ja, die Magnetschwebebahn hatte ja schon seit 1984 ihre Runden auf der Versuchsstrecke im Emsland gedreht. Mehr als eine halbe Million Besucher waren schon mitgefahren, ohne einen einzigen Unfall. Ja, eben bis zum 22. September 2006, da war der Transrapid dann mit 170 km/h in einen Werkstattwagen geprallt. Mehrere Gutachten hatten gezeigt, es war menschliches Versagen. Der Fahrdienstleiter hatte das Wartungsfahrzeug auf der Strecke vergessen, das nach einer Kontrollfahrt noch auf dieser Strecke stand. Der Unfall hat natürlich auch das Image der Sicherheit des Systems massiv beschädigt. Das war aber nicht der Hauptgrund, wieso die Transrapid-Versuchsanlage im Emsland stillgelegt wurde. Das war dann eher eine fehlende kommerzielle Perspektive.
0: Alte Fabrikgebäude gibt es bei uns in Niedersachsen ziemlich viele. Meistens wurden sie irgendwann mal stillgelegt und danach nicht mehr benutzt. In vielen Städten entstehen dadurch Lost Places, die von Pflanzen bewuchert oder von Graffitis beschmiert werden. In Braunschweig findet die Stadt für eine alte Apfelhalle von Getränkehersteller Coca-Cola jetzt aber einen anderen Weg. Hier sollen neue Wohnungen entstehen, FFN Niedersachsen-Reporter Nikita Makarov.
2: Ja, insgesamt sind zwei Wohngebäude geplant, in denen 180 Wohnungen untergebracht werden sollen. Dafür wird auch nicht die ganze ehemalige Apfelhalle abgerissen, ein Teil der Fabrik steht nämlich unter Denkmalschutz. Dieser Teil soll erhalten bleiben und in das Gesamtbild des neuen Quartiers integriert werden. Rund 3/4 der neuen Wohnungen sollen Sozialwohnungen werden. Außerdem sollen auf dem Dach des neuen Gebäudekomplexes Solaranlagen aufgestellt werden. Den aktuellen Plänen muss der Rat der Stadt Braunschweig nächste Woche noch zustimmen. In der Braunschweiger Apfelhalle hat Coca-Cola noch bis Mitte der 1990er Jahre Softdrinks hergestellt.
0: Noch mehr News aus Niedersachsen gibt's im Kurznachrichtenüberblick von FFN Niedersachsen-Reporter Marc-André Kort.
3: Bei der Kommunalwahl in Niedersachsen hat eine AfD-Politikerin Stimmen mit ausgezählt, obwohl sie selbst Kandidatin war. Das haben die Landeswahlleitung und die Stadt Buchholz bestätigt. Die Frau war als Wahlhelferin aktiv, obwohl sie für Kreistag, Stadtrat und Ortsrat kandidiert hat. Das ist nicht erlaubt. Da sie nur Stimmen für die Bürgermeisterwahl ausgezählt hat, gibt's laut Landeswahlleitung keinen Zweifel an der Gültigkeit der Wahl. Mehr als 21 Milliarden Euro Schulden haben Niedersachsens Städte und Gemeinden angehäuft. Besonders betroffen sind Städte aus der Region Hannover sowie die Nordseeinseln Wangerooge, Langeoog und Spiekeroog. Neu auf der Liste der hochverschuldeten Kommunen sind Emden und Osnabrück. Und die Meierwerft könnte offenbar verkauft werden. Laut Medienberichten will die Schweizer Reederei MSC beim Papenburger Unternehmen einsteigen. Es geht um die 80%, die der Bund und das Land Niedersachsen bei der Rettung der Meierwerft vor 2 Jahren übernommen hatten. Offiziell bestätigt sind die Übernahmegespräche bisher noch nicht.
0: In Hannover gibt es einen Flughafen und in Braunschweig sitzt das Deutsche Zentrum für Luft- und Raumfahrt. Ansonsten denkt man bei dem Thema jetzt aber nicht unbedingt direkt an Niedersachsen. Trotzdem hat in Hannover heute der Tag der deutschen Luft- und Raumfahrtregion stattgefunden. FFN Niedersachsen-Reporter Maxi Wilsmann, da gab es einige Gelegenheiten, um sich auszutauschen und zu vernetzen.
4: Zum 20. Mal schon sind Vertreter aus Wirtschaft, Politik und Forschung zusammengekommen, um sich über die neuesten Entwicklungen in der Luft- und Raumfahrtbranche auszutauschen. Das Motto dieses Jahr lautet Erfahrung, Transformation, Zukunft und der Tag wird vom Bund der deutschen Luft- und Raumfahrt organisiert. Niedersachsens Wirtschaftsminister Grant-Hendrik Tonne war auch dabei und der betont, wie wichtig der Ausbau des Luftfahrtstandorts Niedersachsen ist.
5: Ich glaube, das ist ehrlich gesagt, wenn man drauf guckt, immer ein bisschen ein unterschätztes Thema. Und wir können hier heute gerade sehen, wie viele Unternehmen wir in Niedersachsen haben, wie viele Innovationen in diesen Unternehmen drinsteckt und damit auch welche Bedeutung Luft- und Raumfahrt auch für Niedersachsen hat.
4: Für die Zukunft zeigt sich Tonne optimistisch. Der heutige Tag sei ausschlaggebend, um Innovation und Fortschritt auch in der Zukunft bei uns möglich zu machen.
0: Und Innovation und Fortschritt braucht es bei uns in der Wirtschaftssituation ja auf jeden Fall. Und das war der Tag in Niedersachsen. 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
6: Heute lassen wir den Sommer nochmal schön ausklingen zum Start in den Herbst. Das Niedersachsenwetter schickt euch vielerorts im blauen Himmel vorbei. Bei 15 Grad aktuell in Störpen am Bürgerpark, 15 auch in Bremerhaven am Klimahaus und 13 sind es in Gieboldehausen am Waldgarten auf teils 3 geht's runter heute Nacht. Der FFN-3-Tage-Trend, es kommen wieder mehr Wolken ins Land gezogen, von der See arbeiten die sich dann durch. Am meisten Sonne gibt's dementsprechend noch im Süden bei bis zu 20 Grad.
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6: Ein bisschen was ist los hier. Wir fangen an. Vorsicht, ein LKW, der ist nämlich liegen geblieben auf der A7 Hamburg Richtung Hannover. Der steht hier zwischen Bad Fallingbostel und dem Dreieck Walsrode. Dann die A7 Hannover Richtung Kassel. Vor Hildesheim 5 Kilometer Stau. Wegen der Baustelle 30 Minuten plus. In der Gegenrichtung zwischen Hildesheim-Dristenstedt und dem Rastplatz an der Alpe 4 Kilometer stockend. Hier braucht ihr 15 Minuten länger. Dann Vorsicht, immer noch der Spann auf der A28 Bremen Richtung Oldenburg. Passt ihr bitte auf in Höhe Hatten. Die A29 Oldenburg Richtung Wilhelmshaven ist zwischen Umstede und dem Kreuz Oldenburg Nord gesperrt. Da wird bis morgen früh um 5 Uhr gebaut. Eine Umleitung für euch, die ist eingerichtet. Dann Vorsicht, ein LKW ist liegen geblieben auf der A31 Meppen Richtung Lingen zwischen Meppen Nord und Wiest. Fahrzeugteile liegen auf der A33 Bielefeld Richtung Osnabrück. Hier bitte aufpassen zwischen Dissenbad Rothenfelde und Hilter. Dann Vorsicht, ein Liegenbleiber auf der B65 Hannover Richtung Bad Nenndorf zwischen Empilde Gewerbegebiet und Empilde. Die B68 Osnabrück-Kloppenburg ist weiterhin zwischen Lobeck und Telge in beiden Richtungen gesperrt. Da laufen noch Bergungsarbeiten. Und in Bremen auf dem Autobahnzubringer Überseestadt stadteinwärts zwischen dem Flyover und der Utbremer Straße 2 Kilometer Stau. Auch hier Bergungsarbeiten plant 20 Minuten mehr ein.
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6: Stehen in Osnabrück auf der Bremer Straße stadtauswärts am Schinkelberg und in Frieseute vor der Zulassungsstelle. Danke Patrick und Lena. Wenn ihr noch einen Stau oder Blitzer gesehen habt, ruft gern durch, kostenlos unter 0800 529 und 4x5. Gute Fahrt durch Niedersachsen und einen schönen Dienstagabend hier mit FFN. Ich bin Björn Rehwinkel. Moin!

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0: kommt gut gelaunt durch den Dienstagabend. FFN ist gerne bei euch mit mehr Musik und mehr Abwechslung. Jetzt mit einem Reminder von Dasher für euch. Hier ist ihr Song Memo. Ist echt ein Hammer geworden. Der ist neu bei FFN.
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5: 20 Uhr. Bei uns in Niedersachsen türmen sich die Schulden in den Rathäusern weiter. Christoph Knigge, und bei manchen Städten und Gemeinden, da wird's richtig heftig.
6: Ja, das Landesamt für Statistik meldet, es gibt jetzt deutlich mehr Kommunen mit sehr hoher Pro-Kopf-Verschuldung. Insgesamt liegen die Kommunen bei rund 21,6 Milliarden Euro Schulden.
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6: 15 Kommunen liegen inzwischen bei mehr als 5.000 Euro Schulden pro Kopf. Letztes Jahr, da waren es noch 9. Dazu gehören mehrere Orte aus der Region Hannover, zum Beispiel Pattensen, Seelze und Laatzen. Auch die Nordseeinseln Wangerooge, Langeoog und Spiekeroog sind dabei, FFN Niedersachsen-Reporter Jonas Pape.
8: Neu in dieser Gruppe sind auch Emden und Osnabrück. Am stärksten verschuldet ist weiter die Samtgemeinde Heseberg im Landkreis Helmstedt. 12.245 Euro pro Kopf. Gleichzeitig gibt es auch Lichtblicke. 11 von 442 Kommunen bei uns in Niedersachsen sind komplett schuldenfrei, darunter Burgwedel, Schesel und Verden. Pro Kopf liegen die Kommunen landesweit jetzt bei rund 2.700 Euro. Das sind gut 21% mehr als noch vor 2 Jahren.
6: Nach dem Fund von Drohnenteilen nahe dem Bundeswehrflieger Horst Wunsdorf in der Region Hannover ist bei der weiteren Spurensuche verdächtiges Material entdeckt worden. Nach Informationen aus Sicherheitskreisen geht es um Spuren von Sprengstoff. Inwieweit diese der Drohne zuzuordnen sind, das wird noch untersucht. Zuvor hatten NDR, WDR und Süddeutsche Zeitung berichtet, Ermittler gingen davon aus, dass die gefundene Drohne mit Sprengstoff bestückt gewesen sein könnte und das Fluggerät lag dort möglicherweise bereits 2 Jahre lang. Ein Landwirt hatte es demnach kürzlich gefunden. Trotz der schmerzhaften Niederlagenserie der CDU bei den Landtagswahlen zuletzt hat Fraktionschef Frei dem Kanzler heute die Rückendeckung der Bundestagsfraktion zugesichert. In seiner Rede rief er nach Teilnehmerangaben dazu auf, sich nun auf die Sachthemen zu konzentrieren. Merz räumte in der Sitzung eine Mitverantwortung für die Wahlergebnisse ein und warb für seinen Reformkurs. Seine Rede wurde von Teilnehmern als geschäftsmäßig beschrieben. Es gab in der Aussprache aber auch offene Kritik am Kanzler und seiner Kommunikation. Und über Schüler-Mail-Accounts sind in Oldenburg in den letzten Tagen KI-manipulierte Bilder, sogenannte Deepfakes, verschickt worden. Die Polizei ermittelt, weil manche dieser Bilder strafbar sein könnten. Es geht um den Verdacht, dass Kinder- oder jugendpornografische Inhalte verbreitet worden sind.
5: Dann kommen wir mal zum Niedersachsenwetter und das lässt den Abend vom Herbstanfang nochmal so richtig schön zu Ende gehen. Morgen ist ja dann da der Herbst. Heute nochmal kaum eine Wolke und später Mond und Sterne. Bei 13 Grad in Becklingen vor dem Holze, 12 in Bispingen an der Jugendherberge und 12 auch in Potzwenden am ehemaligen Feuerwehrzeltlager. 3 werden es teils bis zur Früh. Heidewitzka. Der FFN 3-Tage-Trend. Im Süden gibt es nochmal Sonne, sonst zieht es immer weiter zu und auch Schauer kommen dann von Nordwesten her ins Land.
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5: A7 Hannover Richtung Kassel. Vor Hildesheim noch 5 Kilometer Stau. Da braucht ihr 30 Minuten länger. Vorsicht, offenbar hier immer noch der Spanngurt. Auf der A28 Bremen Richtung Oldenburg. Passt da bitte nach wie vor auf in Höhe Hatten. Die A29 Oldenburg Richtung Wilhelmshaven ist zwischen Ohmstede und dem Kreuz Oldenburg Nord gesperrt. Da wird bis morgen früh um 5 Uhr gebaut. Eine Umleitung für euch ist eingerichtet. Vorsicht, ein liegen gebliebener LKW auf der A31 Meppen Richtung Lingen, hier zwischen Meppen Nord und Wiest. Dann noch ein Liegenbleiber, ein Auto auf der B65 Hannover Richtung Bad Nenndorf, hier zwischen Empelde, Gewerbegebiet und Empelde. Und gerade noch reingekommen, Vorsicht, Personen auf der A37 Hannover Burgdorf in Höhe Hannover Miesburg.
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5: In Osnabrück auf der Bremer Straße stadtauswärts am Schinkelberg und in Friesolte hier vor der Zulassungsstelle. Danke Patrick und danke Lena. Wenn ihr noch einen Stau oder Blitzer entdeckt habt, gern durchrufen, kostenlos unter der 0800 529 und 4x5. Euch eine gute Fahrt.
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5: Moin ihr Lieben, und gleich feiern wir einen riesen Geburtstag.

Geburtstag, wo viele von euch garantiert denken, ah ja, ich erinnere mich noch. Woran? Hört ihr gleich nach Quops, nach Huntrix, nach Jennifer Lopez und nach Kameras. Hallo! 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

Dienstagabend in Niedersachsen und ihr seid mittendrin statt nur dabei. Hier ist FFN und passend zur besten Fernsehzeit gratulieren wir heute einer der erfolgreichsten Serien ever. Ihr ratet sie bestimmt schon am Intro. Es geht um die Serie Friends. Die erste Folge lief heute vor genau 32 Jahren in Amerika im Fernsehen. In Deutschland haben wir Rachel, Monica und Ross das erste Mal 2 Jahre später, also 1996, gesehen. Happy Birthday Friends ist ja für viele auch so eine richtige Komfortserie, die sie zum Einschlafen einfach mal gucken. Da wird die Serie auch noch 32 Jahre weiter geguckt. Macht's euch gemütlich mit FFN und jetzt mit der neuen von Jonat Ast zusammen mit Daddy DJ. Für mehr Musik und mehr Abwechslung. Hier ist Flipside.

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5: Ich bin Julia Zajons. Schönen guten Abend. Am Sonntag stehen in vielen Städten und Landkreisen bei uns ja Stichwahlen zur Kommunalwahl an. Und alle, die sich den Weg an die Urne sparen wollen, können auch dieses Mal per Briefwahl abstimmen. Aber wer die Unterlagen noch nicht beantragt hat und nach Hause bekommen möchte, sollte das möglichst noch heute machen. Stadt und Region Hannover zum Beispiel raten, die Unterlagen morgen nur noch persönlich im Briefwahlbüro zu beantragen. Da kann man, wenn man möchte, auch gleich direkt vor Ort wählen. Das geht in allen Kommunen bis Freitag um 13 Uhr. Einige, wie Hameln, empfehlen generell lieber vorbeizukommen, weil nicht so viel Zeit bleibt. Neben Stadt und Region Hannover und dem Kreis Hameln-Pyrmont wird bei uns unter anderem auch noch in den Kreisen Hildesheim, Holzminden, Nienburg, Peine und dem Heidekreis gewählt.
6: Danke dir, Julia, für den Überblick. So, heute schickt euch das Niedersachsenwetter nochmal versöhnlich durch den Abend. Ne? Freut euch auf oft klaren Himmel, hier und da schon mal ein paar mehr Wolken. Bei 13 Grad noch in Nordheim am Theater der Nacht, 12 in Stade am Freilichtmuseum und 11 in Amelinghausen am Waldbad. Der FFN-3-Tage-Trend. Mit teils nur 3 Grad geht es in der Früh los. Richtig kalt, auf bis zu 20 geht's rauf. Das ist dann der Herbstanfang bei uns im Land. Und rum gibt's schon wieder mehr Wolken samt Regen.
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6: Vorsicht, ein Liegenbleiber auf der A2 Dortmund in Richtung Hannover, hier zwischen Bad Alsen und Rehren. Dann sind Personen unterwegs auf der A7 Hannover-Kassel. Passt ihr bitte auf zwischen Göttingen und dem Dreieck Drammetal in beiden Richtungen. Es liegt offenbar immer noch der Spanngurt auf der A28 Bremen Richtung Oldenburg, und zwar hier in Höhe Hatten. Da hat die Polizei gerade nochmal ein Update rausgeschickt, also passt da bitte nach wie vor auf. Die A29 Oldenburg Richtung Wilhelmshaven ist zwischen Ohmstede und dem Kreuz Oldenburg Nord dicht. Da wird bis morgen früh um 5 Uhr gebaut. Eine Umleitung für euch, die ist ausgeschildert. Und Vorsicht, ein Liegenbleiber auf der B65 Hannover Richtung Bad Nenndorf zwischen Empede Gewerbegebiet und Empede.
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6: In Osnabrück auf der Bremer Straße stadtauswärts am Schinkelberg und in Friseute vor der Zulassungsstelle. Danke euch, Patrick und Lena, fürs Bescheid sagen. Und wenn ihr noch einen Stau oder vielleicht einen Blitzer gesehen habt, dann ruft gern durch. Kostenlos unter der 0800 529 und 4x5. Habt eine gute Fahrt durch Niedersachsen und einen hoffentlich noch besseren Dienstagabend. Wir sind gern euer Begleiter. Hier ist FFN, ich bin Björn Riewinkel. Hallo!
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0: schöner Klassiker. Time after time für mehr Musik und mehr Abwechslung hier bei FFN. Habt einen schönen Dienstagabend und unser Günther, der fährt jetzt eine Runde Zug mit euch.
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2: Hey, moin, Flughafen BER und Stuttgart 21 sind die beiden Symbole, dass in Deutschland nichts klappt. In Niedersachsen gibt es auch viel, was nicht geklappt hat. Gorleben, Asse, Konrad, Lingen 1:2, Transrapid und Jade Weserhafen. Das reicht aber noch nicht, um bei den ganz großen Pleiteprojekten mitzuspielen. Deshalb gibt es seit Jahrzehnten den Plan für eine Bahnneubaustrecke zwischen Hamburg und Hannover. Die Hamburger waren schon immer dafür, weil denen ist es scheißegal, was dafür in Niedersachsen platt gemacht werden muss. In Niedersachsen waren viele dagegen, besonders die, wo der Teil durchgefräst wird. Denen ist aber scheißegal, wie schnell der Hamburger mit der Bahn aus Hamburg wegkommt. Er kann doch mit seinem Arsch da bleiben. Ist doch angeblich so eine Perle, dieses Hamburg. Es war, wie gesagt, jahrelang ein Hin und Her. Nun ist in der letzten Woche das Urteil gefallen. Die Neubaustrecke wird nichts, denn Union und SPD sind beide dafür. Alles, wofür die beiden für sind, scheitert. Wie jetzt auch gerade die große Rentenreform, wie die Steuerreform, egal was. Wenn man sich auf etwas verlassen kann in Deutschland heute, dann dies. Sobald SPD und CDU sich darauf einigen, ist das Projekt mausetot. Der Anfang vom Ende kam gestern, der Beschluss über die Neubaustrecke wurde von der Tagesordnung genommen. Ja, geht doch. Munter bleiben.

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2: 21 Uhr, ich bin Gisa Weber, guten Abend. Unter den drei verbliebenen Olympiabewerbungen hat München die Nase vorn. Der Ansicht sind die Prüfer des Deutschen Olympischen Sportbunds. Bindend ist diese Empfehlung aber nicht. Samstag fällt die endgültige Entscheidung, wer sich um die Spiele 2036, 40 oder 44 bewirbt. Kanzler Merz gibt sich selbst eine Mitschuld an den Wahlschlappen der CDU. Das hat er vor den Unionsbundestagsabgeordneten eingeräumt. An seinem Kurs will er trotzdem weiter festhalten. Vor allem bei der Rentenreform soll alles so umgesetzt werden wie vereinbart. Auf der US-Airbase Spangdahlem in der Eifel ist ein Kampfjet abgestürzt. Der Pilot konnte sich mit dem Schleudersitz retten und verletzte sich dabei. Zum genauen Unfallhergang ist bislang noch nichts bekannt. Die Bundesregierung hat den Tankrabatt auf den Weg gebracht. Noch in dieser Woche sollen Bundestag und Bundesrat darüber abstimmen. Ab Anfang Oktober sollen Benzin und Diesel dann um 17 Cent pro Liter günstiger werden. So einen Rabatt hatte es im Mai und im Juni schon einmal gegeben.
3: Heute lassen wir den Sommer nochmal richtig schön ausklingen, quasi zum Ende hin. Das Niedersachsenwetter schickt euch vielerorts einen blauen Himmel vorbei, jetzt so langsam dunkelblau und dementsprechend doch erstmal eine sternklare Nacht. Bei 14 Grad in Laaten bei der Freiwilligen Feuerwehr, 12 sind es in Hasefeld am Klosterpark und 10 in Langelsheim am Papenbach. Auf teils 3 geht's runter heute Nacht, das nenne ich wirklich mal kalt. Das ist der Herbst und der FFN-3-Tage-Trend. Lässt euch morgen zum Herbstanfang wirklich mit vielen Wolken reinstarten von der See her, arbeiten die sich so langsam durch. Am meisten Sonne gibt es noch im Süden bei bis zu 20 Grad.
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3: Vorsicht, da sind Personen immer noch unterwegs auf der A7. Hannover-Kassel hier zwischen Göttingen und dem Dreieck Drammetal. Passt da bitte auf in beiden Richtungen. So, offenbar immer noch der Spanngurt auf der A28 Bremen Richtung Oldenburg. Hier bitte aufpassen, Nö Hatten. Die A29 Oldenburg Richtung Wilhelmshaven ist zwischen Ohmstede und dem Kreuz Oldenburg Nord gesperrt. Da wird noch bis morgen früh um 5 Uhr gebaut. Eine Umleitung für euch, die ist da eingerichtet. Dann Vorsicht, ein Liegenbleiber auf der A39 Lüneburg Richtung Hamburg. Hier bitte aufpassen zwischen Lüneburg Nord und Handorf. Noch ein Liegenbleiber auf der B65 Hannover Richtung Bad Nenndorf. Hier zwischen Empelde, Gewerbegebiet und Empelde. Und an der B210 Wittmund Richtung Emden, da brennt es zwischen Georgshall und Abelitz. Die Feuerwehr bittet euch hier dringend, Fenster und Türen geschlossen zu halten.
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3: In Osnabrück auf der Bremer Straße stadtauswärts am Schinkelberg und in Frieseute vor der Zulassungsstelle. Da haben ihn Patrick und Lena entdeckt. Danke dafür, dass ihr Bescheid gesagt habt. Und wenn ihr noch einen Stau oder Blitzer gesehen habt, macht es den beiden nach, ruft gerne und kostenlos an unter der 0800 529 und 4x5. Euch eine gute Fahrt.
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3: Dieses herrliche Musikjahrzehnt, es lässt Erinnerungen aufleben und da helfen wir gerne nach. Hansen ist gleich für euch am Start mit Bob. Außerdem Whitney Houston, I Will Always Love You, erinnert an den Whitney Houston Film. Ja? Und Will Smith ist auch dabei. Na, Man in Black, so hieß er ja auch, der Film, der erste. Und das sind einfach klasse Songs. Ich kann da stundenlang drüber philosophieren. Ich würde sagen, wir starten einfach.

0: the lights off. Ja, Licht aus und den Dienstagabend genießen hier mit FFN und gleich mit Gentleman und Michael Patrick Kelly. Mehr Musik, mehr Abwechslung. Wildfire, ein Wahnsinnssong, der wartet schon auf euch. Ganz Niedersachsen ist im Ratefieber. Es geht um eine Stimme und eine Person und eine Frage.
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0: Erkennt, wer bei uns singt, und mit ein bisschen Glück sahnt ihr den fetten Jackpot ab von inzwischen 1800 Euro. Ihr habt richtig gehört, 1800 Euro. Eure Tipps her, bisher, die waren richtig super.
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0: Ha, wirklich gut, aber leider falsch. Hört nochmal genau hin jetzt.
6: Take me to the magic of a moment on a glory night.
0: Boah, wir rätseln weiter. Direkt morgen früh um 6. Und es macht so viel Spaß mit euch zusammen, muss ich sagen. Die Nummer und alle Infos und auch nochmal alle falschen Tipps, die findet ihr bei uns im Netz. Klickt ffn.de, da steht, wie es geht. Meine Daumen für euch sind festgedrückt.
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3: Ich bin Jonas Pape, guten Abend. Wenn in Hannover eine Messe stattfindet, dann sorgt das in der Stadt für volle Hotels, Restaurants und Straßen. FFN-Reporter Maxi Wilsmann, heute ist eine Studie zu den wirtschaftlichen Effekten durch die Messe vorgestellt worden.
4: Und diese Studie stellt dem Messestandort Hannover ein ordentliches Zeugnis aus. In einem durchschnittlichen Jahr lösen die verschiedenen Messen einen Gesamtumsatz von 1,4 Milliarden Euro aus. Dazu gehören Hotelbuchungen oder Restaurantbesuche direkt in Hannover, aber auch überregionale Effekte wie zum Beispiel gebuchte Zugfahrkarten. Auch auf den Arbeitsmarkt hat die Messe positive Auswirkungen. Mehr als 13.000 Arbeitsplätze gibt es laut der Studie, weil in Hannover das ganze Jahr über Messen stattfinden. Hier profitiert, ähnlich wie schon beim Umsatz, etwa zur Hälfte die Stadt Hannover selbst und zur anderen Hälfte das Land Niedersachsen sowie das restliche Bundesgebiet.
3: Einige Pendler aus Nienburg, die nach Hannover wollten, sind heute Morgen wegen eines brennenden Autos zu spät gekommen. Gegen 5:30 war ein Auto in Vollbrand auf der B6 gemeldet worden. Die Straße musste wegen der Löscharbeiten in Richtung Hannover zwischenzeitlich voll gesperrt werden. In der Folge hatte sich ein mehrere Kilometer langer Stau gebildet. Warum das Auto angefangen hatte zu brennen, ist laut der Polizei noch unklar. Die beiden Insassen sind dabei aber unverletzt geblieben. Und in der Region Hannover kommt es am Freitag wieder zu Ausfällen auf einigen Buslinien. Die Beschäftigten der Regiobus sind zum Streik aufgerufen. Das hat die Gewerkschaft Verdi heute mitgeteilt. In Burgdorf, Neustadt, Eldachsen und Hannover sind deswegen auch Streikaktionen geplant. Die Linien 122, 133 und 470 fallen am Freitag komplett aus. Auf weiteren gibt es Teilausfälle.
5: Vielen Dank, Jonas. Dann schauen wir doch mal aufs Niedersachsenwetter und das lässt den Abend vom Herbstanfang, der ist ja morgen, nochmal schön zu Ende gehen. Kaum eine Wolke, später Mond samt Sternen bei aktuell 13 Grad. In Norden haben an der Stadthalle 11 sind es in Bad Münder am Kurpark und 10 in Göttingen am Nabel. 3 kühle Grad werden es teils bis zur Früh. Wahnsinn. Der FFN 3-Tage-Trend. Im Süden gibt es nochmal Sonne, sonst zieht es immer weiter zu. Auch Schauer sind ab morgen wieder möglich.
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4: Vorsicht, da sind Personen unterwegs auf der A7 Hannover-Kassel. Hier zwischen Göttingen und dem Dreieck Drammetal. Passt da bitte auf in beiden Richtungen. Die A29 Oldenburg Richtung Wilhelmshaven. Die ist zwischen Ohmstede und dem Kreuz Oldenburg-Nord gesperrt. Da wird bis morgen früh um 5 Uhr gebaut. Eine Umleitung für euch ist eingerichtet. Vorsicht, ein Liegenbleiber auf der A39 Lüneburg Richtung Hamburg. Zwischen Lüneburg-Nord und Handorf. Und an der B210 Wittmund Richtung Emden brennt es zwischen Georgsheil und Abelitz. Die Feuerwehr bittet euch hier dringend, Fenster und Türen geschlossen zu halten.
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4: In Osnabrück auf der Bremer Straße stadtauswärts am Schinkelberg und in Friseute vor der Zulassungsstelle. Patrick und Lena, danke euch, dass ihr Bescheid gesagt habt. Und wenn ihr noch was habt, einen Stau oder Blitzer, ruft gerne durch. Das Ganze wie immer kostenlos unter der 0800 529 und 4x5. Habt eine gute Fahrt durch den Dienstagabend und viel Spaß mit jetzt Miles Smith. Ich bin Björn Rehwinkel bei FFN. Ich grüße euch.
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0: deutscher Klassiker zum Radio lautreden von Alice Cooper, Poison, hier bei FFN. Habt einen schönen Dienstagabend.
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0: Bundesregierung auf die Tube. Das Kabinett hat die Maßnahmen gegen die hohen Spritpreise beschlossen. In dieser Woche sollen dann auch noch Bundestag und Bundesrat den Tankrabatt beschließen. Der Start ist für Anfang Oktober angepeilt. Große Ankündigungen von US-Präsident Trump bei der UN-Vollversammlung. Er hält ein Abkommen zwischen Russland und der Ukraine in naher Zukunft für möglich. Außerdem geht er von einem Friedensabkommen mit dem Iran nach den US-Kongresswahlen Anfang November aus. Große Ankündigungen von US-Präsident Trump bei der UN-Vollversammlung. Er hält ein Abkommen zwischen Russland und der Ukraine in naher Zukunft für möglich. Außerdem geht er von einem Friedensabkommen mit dem Iran nach den US-Kongresswahlen Anfang November aus.
1: Heute schickt euch das Niedersachsenwetter nochmal versöhnlich in die Nacht. Freut euch auf oft klaren Himmel, hier und da sind mal ein paar Wolken unterwegs. Bei 11 Grad in Verden bei den Dünen, 11 auch in Raststätte beim Turnierplatz und 10 in Gifhorn am Schlosssee. Der FFN 3-Tage-Trend. Mit teils 3 Grad in der Früh geht es in den Herbst. Auf bis zu 20 geht's morgen rauf. Rundherum gibt's schon wieder mehr Wolken samt Regen.
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1: Vorsicht, da sind Personen unterwegs auf der A7 Hannover-Kassel. Hier zwischen Göttingen und dem Dreieck Drammetal. Passt da bitte auf in beiden Richtungen. Die A29 Oldenburg Richtung Wilhelmshaven ist zwischen Ohmstede und dem Kreuz Oldenburg-Nord gesperrt. Da wird bis morgen früh um 5 gebaut. Eine Umleitung für euch, die ist eingerichtet. Dann Vorsicht, ein totes Tier liegt auf der A39 Lüneburg Richtung Hamburg. Hier zwischen Handorf und Winsen-Ost. Und an der B210 Wittmund Richtung Emden brennt es zwischen Georgsheil und Ablitz. Die Feuerwehr bittet euch hier dringend, Fenster und Türen geschlossen zu halten.
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1: In Osnabrück auf der Bremer Straße stadtauswärts, da stehen sie noch am Schinkelberg, hat uns Patrick verraten. Danke dafür. Und wenn ihr noch einen Stau oder einen Blitzer gesehen habt, ruft doch gerne durch. Das Ganze wie immer kostenlos unter der 0800 529 und 4x5. Euch eine gute Fahrt.
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1: Moin ihr Lieben, für die einen hat die Nachtschicht gerade begonnen, für die anderen ist die Spätschicht zu Ende. Andere sind auch unterwegs auf Autobahnen, Bundesstraßen, Landstraßen, durch Waldecken hier bei uns in Niedersachsen. Wir sind gern an eurer Seite, auch gern noch zu Hause auf dem Sofa mit den Imagine Dragons, mit Ed Sheeran, mit Eiffel 65 und hier Benson Boone. Ich grüße euch. Hallo!

Imagine Dragons begleiten euch durch den Dienstagabend. Hier ist FFN, schön, dass wir den gemeinsam verbringen. Und ihr wart raus aus dem Dunkel und rein ins Licht. Das geht mit Ugel und Ultraner Tee. Die haben jetzt genau das Richtige für euch. Die nehmen euch mit auf einen sonnigen Haustrip voller Aufbruch und Freiheit. Mit dem Blick klar nach vorn gerichtet, jetzt in den Herbst quasi. Mehr Musik, mehr Abwechslung. Hier ist Moving to the Sun. Der ist neu bei FFN.

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1: Heute lassen wir den Sommer nochmal schön ausklingen, also Spätsommer, später Spätsommer, das Niedersachsenwetter schickt euch vielerorts einen klaren Himmel vorbei, bei immer noch 11 Grad in Wilhelmshaven am Rathaus, 10 in Bad Bevensen am Rosenbad und 10 auch in Gronau am Stadtpark, aber immerhin noch viel Mond und Sterne oben und wir merken es, weil es so klar ist, zum Teil wird es auch kalt, auf teils 3 geht es runter heute Nacht. Der FFN 3-Tage-Trend, es kommen wieder Wolken ins Land gezogen, von der See arbeiten die sich durch, gibt auch ein bisschen Regen, am meisten Sonne gibt es dann noch im Süden bei bis zu 20 Grad.
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1: Vorsicht, da liegen Fahrzeugteile auf der A7 Hannover Richtung Hamburg und zwar in der Ausfahrt zur Raststätte Allertal. Dann sind immer noch die Personen unterwegs auf der A7 Hannover Kassel zwischen Göttingen und dem Dreieck Drammetal. Passt da bitte auf in beiden Richtungen. Und die A29 Oldenburg Richtung Wilhelmshaven ist noch zwischen Obenstede und dem Kreuz Oldenburg Nord gesperrt. Da wird bis morgen früh um 5 gebaut. Eine Umleitung für euch, die ist eingerichtet.
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1: In Osnabrück auf der Bremer Straße stadtauswärts am Schinkelberg. Da hat Patrick ihn entdeckt. Danke dir fürs Bescheid sagen. Und wenn ihr noch einen Stau oder einen Blitzer gesehen habt, ruft gern durch. Kostenlos unter 0800 529 und 4x die 5. Gute Fahrt euch.
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0: Tage bis Silvester. Noch 3 Monate und 2 Tage bis Weihnachten. Hier ist FFN am Dienstagabend und die Weihnachtszeit rückt in großen Schritten näher.
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2: Es ist doch viel zu früh, jetzt schon mit der Vorweihnachtszeit anzufangen. Obwohl, manchmal kommt kurz irgendwoher dieses... Wenn da im Supermarkt die Lebkuchen liegen, dann fühlen manche schon ein kleines... Ja, oder wir hören eine Fahrradklingel, dann klingelt das im Kopf so weiter. Und echte Weihnachtsfans fangen jetzt heimlich an, Geschenkpapier zu kaufen und wickeln ums Deko-Heidekraut schon mal so eine kleine Lichterkette. Und während die beim Kürbisfest sitzen, sind die im Kopf schon längst... Es ist doch alles erlaubt, was Spaß macht. Schmeißen wir also heute Abend einfach spätsommerlich den Grill an und dazu gibt's Glühwein und Marzipankartoffelsalat.

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1: 23 Uhr, ich bin Dirk Justus. Guten Abend. München ist knapper Favorit im Rennen um die deutsche Olympia-Bewerbung. Zu dem Schluss kommt eine Kommission des Deutschen Olympischen Sportbunds. Die hatte die drei Bewerber München, Berlin und Rhein-Ruhr unter die Lupe genommen. Wer sich am Ende bewerben darf, wird aber erst Samstag entschieden. Die Bundesregierung hat den Tankrabatt auf den Weg gebracht. Noch in dieser Woche sollen Bundestag und Bundesrat darüber abstimmen. Ab Anfang Oktober sollen Benzin und Diesel dann um 17 Cent pro Liter günstiger werden. So einen Rabatt

0: bestückt gewesen. Davon gehen die Ermittler aus, berichtet unter anderem die Süddeutsche Zeitung. Sie prüfen jetzt, ob es Verbindungen zu der Sprengstoffdrohne gibt, die am Flughafen Leipzig-Halle gefunden wurde.
1: Kommen wir zum Niedersachsenwetter. Es lässt den Abend ein bisschen, noch schön zu Ende gehen, würde ich sagen. So vorm Herbstanfang. Kaum eine Wolke, Mond und Sterne sind dabei. Herrlich. Bei inzwischen doch kühlen 10 Grad in Springer am Hallenbad, 10 auch in Wildeshausen am Burgberg und 8 in Moringen im Stadtpark. Das geht aber noch weiter runter. 3 werden es teils bis zur Früh. Der FFN-3-Tage-Trend. Ja, im Süden gibt es nochmal mehr Sonne, sonst zieht es immer weiter zu und auch Schauer sind ab morgen wieder möglich.
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1: Und der A1 Oldenburg Richtung Bremen, die ist zwischen dem Delmenhorster Dreieck und Bremen-Brinkum gesperrt, da gab es einen Unfall. Dann Vorsicht, Rehe sind unterwegs auf der A27 Walsrode-Bremen zwischen Verden-Ost und Langwedel, passt da bitte auf in beiden Richtungen. Die A29 Oldenburg Richtung Wilhelmshaven ist zwischen Ohmstede und dem Kreuz Oldenburg-Nord gesperrt. Da wird bis morgen früh um 5 gebaut. Eine Umleitung für euch, die ist eingerichtet. Und Vorsicht, Hunde laufen über die B74 Bremen-Stade zwischen Osterholz-Scharmbeck und Sandhausen. Passt da bitte auf in beiden Richtungen.
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1: In Osnabrück auf der Bremer Straße stadtauswärts am Schinkelberg. Danke dir, Patrick. Und wenn ihr noch einen Stau oder Blitzer gesehen habt, ruft gern durch. Kostenlos unter der 0800 529 und 4x5. Euch eine gute Fahrt durch Niedersachsen.
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1: Und endlich mal mit guten Nachrichten aus der Politik. Die Anwesenheit der Bundestagsabgeordneten in Berlin werden künftig nicht mehr über lange Listen geführt, vor allem analog. Jetzt kommt die Stechuhr. Und das hat einen guten Grund. Es soll digital alles protokolliert werden, wer rein und raus geht und wann und wie und wo. Und wer nicht da ist, kriegt, ich musste es zweimal lesen, auch weniger Geld. Tja, gleiches Recht für alle, würde ich sagen. Wäre doch Zeit, dass es mal kommt. He?

0: Linkin Park bei FFN. Schönen restlichen Dienstagabend euch, und es ist das Rätsel, an dem sich Niedersachsen wirklich die Zähne ausbeißt. Wir fragen euch:
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0: Promi, eine leicht verfremdete Stimme und ein richtig fetter Jackpot. Aktuell steht dabei 1800 Euro. Heidewitzka, ist das eine Kohle, hä? Holt ihn euch die 1800 Euro im Jackpot, wenn ihr erratet, um welchen Promi es hier geht. Wir hören nochmal rein.
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0: Anna aus Bergen im Kreis Celle, die hat vorhin ihr Glück versucht.
4: Glashäufer-Umlauf.
5: Glashäufer-Umlauf ist es nicht.
4: Oh, schade.
0: Boah, aber echt super, ne? Also hätte ja auch passen können von der Stimme her. Vielleicht habt ihr auch noch eine Idee, die euch einen ordentlichen Batzen Geld aufs Konto spült. Denkt gerne nochmal drüber nach, heute Nacht die nächste Chance, euren Tipp abzugeben, habt ihr morgen früh um 6 in Guten Morgen Niedersachsen. Die Nummer zum Mitmachen, alle Infos und auch noch ein paar falsche Tipps, die findet ihr bei uns im Netz. Klickt ffn.de, da steht, wie es geht.
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4: Schickt euch das Niedersachsenwetter nochmal versöhnlich in die Nacht rein. Also oft ist der Himmel klar, hier und da mal ein paar Wolken unterwegs. Bei 11 Grad in Salzbergen am Feuerwehrmuseum, 10 in Twistringen am Museum der Strohverarbeitung und 8 in Bad Harzburg am Gründerzeitmuseum. Der FFN 3-Tage-Trend, ja, mit teils 3 Grad in der Früh geht's erstmal los, auf bis zu 20 geht's rauf, da merkt man schon den Herbst. Und darum gibt's schon wieder mehr Wolken samt Regen.
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4: Die A1 Oldenburg Richtung Bremen, Osnabrück Richtung Bremen, ist zwischen dem Delmenhorster Dreieck und Bremen-Brinkum gesperrt. Da gab es einen Unfall. Dann Vorsicht, Rehe auf der A27 Walsrode-Bremen zwischen Pferdenost und Langwedel. Passt da bitte auf in beiden Richtungen. Die A29 Oldenburg Richtung Wilhelmshaven ist zwischen Ohmstede und dem Kreuz Oldenburg-Nord gesperrt. Bis morgen früh um 5 wird er gebaut. Eine Umleitung für euch, die ist eingerichtet. Und Vorsicht, noch ein Liegenbleiber auf der A33 Osnabrück Richtung Bielefeld zwischen Borklo, Kloster Ösede und Hilter.
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4: In Osnabrück auf der Bremer Straße stadtauswärts stehen sie noch am Schinkelberg. Danke dir, Patrick. Wenn ihr noch einen Stau oder Blitzer gesehen habt, gern durchrufen, kostenlos unter der 0800 529 und 4x5. Danke euch, eine gute Fahrt durch Niedersachsen und einen schönen Dienstagabend. Hier ist FFN, ich bin Björn Rehwinkel.

Hier ist FFN mit den Three Doors Down für mehr Musik und mehr Abwechslung. Und jetzt neue Musik von Mark Amber. Es geht rüber nach Pleasantville. Den Ort gibt es nicht nur im Film, den gibt es auch in Wirklichkeit. Der kommt daher und er singt wirklich klasse, muss ich sagen. Hier ist The Proof, der ist neu bei FFN.

0: Wohl jeder hat ihn schon einmal gesagt, den Satz, ich kann nicht mehr. Wenn einem alles zu viel wird, wenn man weder reden noch zuhören mehr mag, wenn man vom vielen Funktionieren ganz müde geworden ist, einfach nur in der Ecke sitzen und weinen will. Und doch neigen wir dazu, immer weiterzumachen, verkneifen uns diesen Satz, ignorieren die innere Stimme, die uns sagt, hör auf, du brauchst eine Pause und zwar sofort. Ich wünschte, meine Kinder würden sich diesen blöden Perfektionismus von mir nicht abgucken. Und bisher klappt das eigentlich ganz gut. Wenn sie nach dem Kindergarten erschöpft sind, weil heute alles viel zu laut und anstrengend war, wenn sie meine Stopps nicht mehr hören, weil sie schon den ganzen Vormittag auf irgendwen hören mussten, wenn sie zusammenbrechen, weil ich ihnen das Ü-Ei nicht kaufen wollte, dann sagen sie, Mama, ich kann nicht mehr, ich brauche eine Pause. Wie stolz bin ich dann auf sie. Nicht nur, weil sie benennen können, was sie fühlen, sondern weil sie sich auch gestatten, einfach mal loszulassen, schwach zu sein, Hilfe anzunehmen. Und wie froh bin ich, dass ich von ihnen noch so viel lernen kann. Martha Klavitta-Weiß, FFN Kirchenredaktion.
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2: 0 Uhr. Ich bin Dirk Justus. Guten Abend. Unter den 3 verbliebenen Olympiabewerbungen hat München die Nase vorn. Der Ansicht sind die Prüfer des Deutschen Olympischen Sportbunds. Bindend ist diese Empfehlung aber nicht. Samstag fällt die endgültige Entscheidung, wer sich um die Spiele 2036, 40 oder 44 bewirbt. Die Unionsfraktion im Bundestag stärkt Kanzler Merz trotz der zum Teil desaströsen Landtagswahlen den Rücken. In einer Sondersitzung räumte Merz eigene Fehler ein, an seinem Reformkurs will er festhalten. Darüber haben am Abend auch Vertreter der Bundesregierung im Kanzleramt beraten, etwa bei der Rente. Die EU verlängert die Sanktionen gegen Russland um weitere 3 Jahre, hebt sie für 2 russische Oligarchen aber auf. Frankreich etwa will laut Medien damit 2 seiner Bürger aus Aserbaidschan frei bekommen. Die Mitgliedstaaten hatten sich kurz vor Ablauf einer Frist zur Verlängerung geeinigt. Auf der US Airbase Spangdahlem in der Eifel ist ein Kampfjet abgestürzt. Der Pilot konnte sich mit dem Schleudersitz retten und verletzte sich dabei. Zum genauen Unfallhergang ist bislang noch nichts bekannt.
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0: 8 am Blickeder Hafen und 8 auch in Schesel am Eichelring. Und es wird kalt. 3 Grad in der Früh teils. Der FFN-3-Tage-Trend. Es kommen wieder Wolken ins Land gezogen. Von der See arbeiten die sich dann langsam durch. Und am meisten Sonne habt ihr noch bei euch im Süden bei bis zu 20 Grad.
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0: Die A1. Und zwar Osnabrück in Richtung Bremen. Die ist zwischen dem Lemmenhorster Dreieck und Bremen-Brinkum gesperrt. Da gab es einen Unfall. Und die A29, Oldenburg Richtung Wilhelmshaven, die ist zwischen Obenstede und dem Kreuz Oldenburg Nord gesperrt. Da wird noch bis 5 Uhr gebaut. Eine Umleitung für euch, die ist eingerichtet.
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0: Habt ihr keine entdeckt? Wenn ihr aber einen Stau oder vielleicht einen Blitzer gesehen habt, ruhig her damit. Kostenlos wie immer unter der 0800 529 und 4x5. Gute Fahrt euch durch die Nacht.
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1: Ich bin Dirk Justus. München ist knapper Favorit im Rennen um die deutsche Olympia-Bewerbung. Zu dem Schluss kommt eine Kommission des Deutschen Olympischen Sportbunds. Die hatte die drei Bewerber München, Berlin und Rhein-Ruhr unter die Lupe genommen. Wer sich am Ende bewerben darf, wird aber erst Samstag entschieden. Trotz der schweren Wahlpleiten stellt sich die Unionsfraktion im Bundestag hinter Kanzler Merz. In einer Sondersitzung räumt er eigene Fehler ein. Gleichzeitig will Merz seinen Reformkurs fortsetzen. Am Abend haben sich Vertreter von Schwarz-Rot im Kanzleramt getroffen, um darüber zu beraten. Die Bundesregierung hat den Tankrabatt auf den Weg gebracht. Noch in dieser Woche sollen Bundestag und Bundesrat darüber abstimmen. Ab Anfang Oktober sollen Benzin und Diesel dann um 17 Cent pro Liter günstiger werden. So einen Rabatt hat es im Mai und Juni schon einmal gegeben. Große Ankündigungen von US-Präsident Trump bei der UN-Vollversammlung. Er hält ein Abkommen zwischen Russland und der Ukraine in naher Zukunft für möglich. Außerdem geht er von einem Friedensabkommen mit dem Iran nach den US-Kongresswahlen Anfang November aus.
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4: Ich bin Dirk Justus. Die Unionsfraktion im Bundestag stärkt Kanzler Merz trotz der zum Teil desaströsen Landtagswahlen den Rücken. In einer Sondersitzung räumte Merz eigene Fehler ein, an seinem Reformkurs will er festhalten. Darüber haben am Abend auch Vertreter der Bundesregierung im Kanzleramt beraten, etwa bei der Rente. Unter den 3 verbliebenen Olympia-Bewerbungen hat München die Nase vorn. Der Ansicht sind die Prüfer des Deutschen Olympischen Sportbunds. Bindend ist diese Empfehlung aber nicht. Samstag fällt die endgültige Entscheidung, wer sich um die Spiele 2036, 40 oder 44 bewirbt. Die EU verlängert die Sanktionen gegen Russland um weitere 3 Jahre, hebt sie für 2 russische Oligarchen aber auf. Frankreich etwa will laut Medien damit 2 seiner Bürger aus Aserbaidschan frei bekommen. Die Mitgliedstaaten hatten sich kurz vor Ablauf einer Frist zur Verlängerung geeinigt. Auf der US Airbase Spang Dahlem in der Eifel ist ein Kampfjet abgestürzt. Der Pilot konnte sich mit dem Schleudersitz retten und verletzte sich dabei. Zum genauen Unfallhergang ist bislang noch nichts bekannt. Alexander Blessin soll Borussia Mönchengladbach aus dem Keller der Fußball-Bundesliga holen. Der 53-Jährige hat beim Tabellenletzten einen 2-Jahres-Vertrag unterschrieben und folgt auf Eugen Polanski. Blessin war letzte Saison mit St. Pauli abgestiegen.
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